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1: Ich bin Diana Kramer. Nach dem russischen Aufruf an ausländische Staatsbürger und Diplomaten, die ukrainische Hauptstadt Kiew zu verlassen, hat die EU den derzeit ranghöchsten Vertreter Russlands bei der EU einberufen. Auch Deutschland und andere EU-Länder haben ihre jeweiligen russischen Botschafter einbestellt. Frage an Dieter Ebeling in Brüssel. Wie ist dieser Schritt zu bewerten?
2: Also die EU spricht von einer nicht hinnehmbaren Eskalation durch Moskau. Russland müsse aufhören, die Zivilbevölkerung der Ukraine zu bombardieren und sich stattdessen auf sinnvolle Friedensgespräche einlassen. Besondere Sicherheitsvorkehrungen für Diplomaten gibt es nicht in Kiew, aber sie sind ebenso wie die ukrainischen Bürger natürlich daran gewöhnt, dass Russland ständig zivile Ziele angreift. Der russische Parlamentspräsident Volodin jedenfalls hat jetzt ja sogar mit dem Einsatz von Massenvernichtungswaffen gedroht.
1: Vielen Dank, Dieter Ebeling nach Brüssel. Der gesetzlichen Krankenversicherung droht ein Milliardendefizit. Die Bundesregierung arbeitet deshalb an einer Reform. Nun ist eine weitere Erhöhung des Beitragssatzes für Kinderlose um 0,1 Prozentpunkte im Gespräch.
3: Kinderlose Versicherte ab 23 Jahren müssten dann einen Pflegebeitragssatz von 4,3 Prozent zahlen. Für versicherte Mütter und Väter würden die Sätze gleich bleiben, also bei 3,6 Prozent bei einem Kind und entsprechend kleineren Beiträgen bei mehr Kindern. Gesundheitsministerin Wagen wollte die Pläne nicht bestätigen, sondern kündigte ein Gesamtkonzept an. Das wünscht sich auch der Koalitionspartner SPD. Es sei legitim, unterschiedliche Stellschrauben zu diskutieren. Das ersetze aber keine umfassende Reform, hieß es. Ursula Winkler, Nachrichtenredaktion.
1: Schwellungen an den Beinen, Blutergüsse an den Händen. Donald Trumps Gesundheitszustand sorgt immer wieder für Spekulationen. Jetzt hat sich der US-Präsident seiner turnusmäßigen ärztlichen Untersuchung unterzogen. Alles sei perfekt verlaufen, schrieb er danach auf seiner Plattform Truth Social. Genauere Informationen gab das Weiße Haus bislang nicht bekannt. Der mit 120 Millionen Euro maximal gefüllte Euro-Jackpot ist geknackt. Ein Lottospieler oder eine Tippgemeinschaft aus Tschechien haben die richtigen Zahlen getippt, teilte Westlotto am Abend nach der Ziehung in Helsinki mit. In der zweiten Gewinnklasse gab es auch mehrere Gewinner in Deutschland. 4 Millionen Euro gehen jeweils nach NRW und Thüringen und zweimal nach Sachsen.

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1: Ich bin Diana Kramer. Bundesfamilienministerin Karin Prien will die Einkommensgrenze beim Elterngeld trotz Spardruck nicht antasten. Daran wolle sie nichts verändern, sagte Prien im Deutschlandfunk. Die Koalition will allerdings wegen der angespannten Finanzlage im Haushalt für das kommende Jahr auch sparen.
2: Klartext von der zuständigen Ministerin. Die Rahmenbedingungen in Deutschland müssen Familien mehr Lust auf Kinder machen. Das sagt Karin Prien. Sie würde sogar gerne die Mindest- und Höchstsummen beim Elterngeld anheben. Das sind in der Regel 65% des vorherigen Nettolohns, mindestens 300 und höchstens 1.800 Euro pro Monat. Gespart werden sollte an anderer Stelle. Da nennt sie die Stichworte Partnerschaftlichkeit und Bezugsdauer. Thomas Thonfeld, Berlin.
1: Das iranische Außenministerium hat die jüngsten US-Angriffe als groben Verstoß gegen die Waffenruhe verurteilt und mit Vergeltung gedroht. Man werde keinen provokativen Akt unbeantwortet lassen, hieß es in einer Erklärung aus Teheran. Das US-Militär hatte zuvor nach eigenen Angaben im Süden des Landes iranische Raketenstellungen sowie Boote angegriffen, die in der Straße von Hormuz Minen verlegen wollten. Die Gewerkschaft Verdi hat die Beschäftigten der Postbank von heute bis Samstag zu Warnstreiks aufgerufen. Hintergrund sind die laufenden Tarifverhandlungen. Betroffen von den Warnstreiks ist heute das Backoffice der Postbank, wo der Zahlungsverkehr geregelt wird.
3: Wer heute über sein Postbankdepot Aktien verkaufen will, da könnte die Bearbeitung vielleicht etwas dauern. Und wenn ausgerechnet der Backoffice-Mitarbeiter heute im Warnstreik ist, der meine Kreditanfrage prüft, dann wird sich die Antwort der Postbank in der Sache verzögern. Ab morgen gibt es auch Arbeitsniederlegungen in den Filialen. Verdi fordert für die Beschäftigten der Postbank 8% mehr Geld, mindestens aber 300 Euro mehr pro Monat. Verhandelt wird wieder am 15. Juni. Lea Matschulat, Nachrichtenredaktion.
1: Deutschland ist zu Beginn der kurzen Arbeitswoche ordentlich ins Schwitzen gekommen. Laut vorläufigen Daten des Deutschen Wetterdienstes war es gestern in Regensburg an der Donau mit 34 Grad Celsius bundesweit am wärmsten. In Neunkirchen-Wellesweiler im Saarland wurden 33,2 Grad gemessen, im baden-württembergischen Ulzbach 33,1 Grad.

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1: Moin. In Hannover sind es derzeit 14 Grad und klar, in Rodenberg und Rinteln jeweils 16 Grad. Zum Start in den Tag halten sich noch einige Wolken. Rund ums Steinhuder Meer ist die Luft etwas feuchter und im südlichen Heidekreis klart es oft schneller auf. Heute Nachmittag werden in der Steinhuder Meerregion angenehme 12 bis 21 Grad erreicht. Am Abend ist es oft klar oder nur locker bewölkt. In der kommenden Nacht kühlt es deutlich ab. Morgen zeigt sich freundliches Wetter, örtlich mit ein paar Wolken, später dann klar bei 6 bis 22 Grad. Der Blick nach vorn. Am Freitag legt der Frühsommer spürbar zu, mit viel wolkenlosem Himmel und sommerlich warmem Wetter. Und auch im weiteren Wochenverlauf bleibt es überwiegend freundlich.
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2: Ich bin Diana Kramer. Die Pflegebeiträge für Kinderlose könnten erneut steigen. Nach Angaben aus Koalitionskreisen erwägt Gesundheitsministerin Nina Wagen im Zuge der Pflegereform für Menschen ohne Kinder eine Anhebung des Beitragszuschlags um 0,1 Prozentpunkte. Der Deutsche Gewerkschaftsbund kritisiert diese Pläne. Kinderlose zum wiederholten Male mit höheren Beiträgen dafür bestrafen zu wollen, dass sie aus welchen Gründen auch immer keine Kinder haben, löst die strukturellen Probleme der Pflegeversicherung absehbar nicht, sagte DGB-Vorstandsmitglied Anja Piel dem RND. Das sei Diskriminierung ohne Not, sagte sie. Nach den Drohungen vor einem weiteren massiven Angriff auf die ukrainische Hauptstadt Kiew hat Moskau eine neue Eskalationsstufe im Ukraine-Krieg gezündet. Der Chef des russischen Parlaments Volodin hat der Ukraine mit dem Einsatz von Massenvernichtungswaffen gedroht.
3: Auslöser der martialischen Drohung ist ein Angriff des Kiewer Militärs auf ein Wohnheim im von Russland kontrollierten Teil der Ostukraine. Dabei waren mehr als 20 Menschen ums Leben gekommen. Russland hat schon mit schweren Angriffen auf Kiew selbst reagiert, unter anderem mit einer neuen Mittelstreckenrakete. Das Außenministerium drohte mit weiteren Attacken, nun der Parlamentschef sogar mit Massenvernichtungswaffen. Aus Moskau, André Balin.
2: Für die deutsche Fußballnationalmannschaft startet heute die Mission Weltmeisterschaft. In Herzogenaurach trifft sich das Team zum Trainingslager. Dort will der Bundestrainer die ersten Grundlagen für den angestrebten WM-Titel legen.
4: Natürlich wollen wir Weltmeister werden. Diese Ansage machte Julian Nagelsmann vor knapp 2 Jahren nach dem EM aus, auch in Herzogenaurach. Hier will der Bundestrainer die taktischen und körperlichen Grundlagen schaffen für das XXL-Turnier. Viel Zeit dafür hat er aber nicht. Bis zum Mittag sollen die Spiele ankommen, bis Samstag bleibt das Team in Franken. Am Tag danach geht es zum Länderspiel nach Mainz. Auch die Spieler aus Bayern und Stuttgart werden kommen, 4 Tage nach dem Pokalendspiel. Nur Kai Havertz fehlt, er steht mit Arsenal London im Champions League Endspiel. Thomas Bremser, Sportredaktion.
2: Und noch diese Meldung vom Fußball. Die Spielvereinigung Greuther Fürth hat in der Relegation den Klassenerhalt in der zweiten Bundesliga geschafft. Fürth setzte sich im Rückspiel zu Hause 2:0 gegen Drittligist Rot-Weiß Essen durch.
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1: Auf der A2 Braunschweig Richtung Hannover zwischen Hämelerwald und Lehrte Ost steht auf dem Standstreifen ein defekter LKW. Und hier die Blitzer für die Steinhuder Meerregion. Auf der B215 in Lese und auf der B214 in Wietze. Außerdem in Hannover, Finnhorst auf der Schulenburger Landstraße, in Steimke, Lichtenhorst auf der Steimker Straße und in Uetze, Elze auf der Plockhorster Straße. Alle aktuellen Verkehrsmeldungen findet ihr natürlich auch im Netz und in unserer Meerradio-App. Kommt gut durch.
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0: In Hannover sind es derzeit 14 Grad und klar, in Rodenberg und Rinteln jeweils 16 Grad. Zum Start in den Tag halten sich noch einige Wolken, rund ums Steinhuder Meer ist die Luft etwas feuchter und im südlichen Heidekreis klart es oft schneller auf. Heute Nachmittag werden in der Steinhuder Meerregion angenehme 12 bis 21 Grad erreicht, am Abend ist es oft klar oder nur locker bewölkt. In der kommenden Nacht kühlt es deutlich ab. Morgen zeigt sich freundliches Wetter, örtlich mit ein paar Wolken, später dann klar bei 6 bis 22 Grad. Der Blick nach vorn. Am Freitag legt der Frühsommer spürbar zu, mit viel wolkenlosem Himmel und sommerlich warmem Wetter. Und auch im weiteren Wochenverlauf bleibt es überwiegend freundlich.
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2: Ich bin Diana Kramer. Die Pflegebeiträge für Kinderlose könnten erneut steigen. Nach Angaben aus Koalitionskreisen erwägt Gesundheitsministerin Nina Wagen im Zuge der Pflegereform für Menschen ohne Kinder eine Anhebung des Beitragszuschlags um 0,1 Prozentpunkte. Der Deutsche Gewerkschaftsbund kritisiert diese Pläne. Kinderlose zum wiederholten Male mit höheren Beiträgen dafür bestrafen zu wollen, dass sie aus welchen Gründen auch immer keine Kinder haben, löst die strukturellen Probleme der Pflegeversicherung absehbar nicht, sagte DGB-Vorstandsmitglied Anja Piel dem RND. Das sei Diskriminierung ohne Not, sagte sie. Nach den Drohungen vor einem weiteren massiven Angriff auf die ukrainische Hauptstadt Kiew hat Moskau eine neue Eskalationsstufe im Ukraine-Krieg gezündet. Der Chef des russischen Parlaments Volodin hat der Ukraine mit dem Einsatz von Massenvernichtungswaffen gedroht.
3: Auslöser der martialischen Drohung ist ein Angriff des Kiewer Militärs auf ein Wohnheim im von Russland kontrollierten Teil der Ostukraine. Dabei waren mehr als 20 Menschen ums Leben gekommen. Russland hat schon mit schweren Angriffen auf Kiew selbst reagiert, unter anderem mit einer neuen Mittelstreckenrakete. Das Außenministerium drohte mit weiteren Attacken, nun der Parlamentschef sogar mit Massenvernichtungswaffen. Aus Moskau, André Balin.
2: Für die deutsche Fußballnationalmannschaft startet heute die Mission Weltmeisterschaft. In Herzogenaurach trifft sich das Team zum Trainingslager. Dort will der Bundestrainer die ersten Grundlagen für den angestrebten WM-Titel legen.
4: Natürlich wollen wir Weltmeister werden. Diese Ansage machte Julian Nagelsmann vor knapp 2 Jahren nach dem EM aus, auch in Herzogenaurach. Hier will der Bundestrainer die taktischen und körperlichen Grundlagen schaffen für das XXL-Turnier. Viel Zeit dafür hat er aber nicht. Bis zum Mittag sollen die Spiele ankommen, bis Samstag bleibt das Team in Franken, am Tag danach geht es zum Länderspiel nach Mainz. Auch die Spieler aus Bayern und Stuttgart werden kommen, 4 Tage nach dem Pokalendspiel. Nur Kai Havertz fehlt, er steht mit Arsenal London im Champions League Endspiel. Thomas Bremser, Sportredaktion.
2: Und noch diese Meldung vom Fußball. Die Spielvereinigung Greuther Fürth hat in der Relegation den Klassenerhalt in der zweiten Bundesliga geschafft. Fürth setzte sich im Rückspiel zu Hause 2:0 gegen Drittligist Rot-Weiß Essen durch.
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0: Auf der A2 Braunschweig Richtung Hannover zwischen Hämelerwald und Lehrte Ost steht auf dem Standstreifen ein defekter LKW. Und hier die Blitzer für die Steinhuder Meerregion. Auf der B215 in Lese und auf der B214 in Wietze. Außerdem in Hannover, Finnhorst auf der Schulenburger Landstraße, in Steimke, Lichtenhorst auf der Steimker Straße und in Uetze, Elze auf der Plockhorster Straße. Alle aktuellen Verkehrsmeldungen findet ihr natürlich auch im Netz und in unserer Meerradio-App. Kommt gut durch.
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1: Guten Morgen. Momentan messen wir in Marklohe und in Essel am Allerufer jeweils 14 Grad. In Uchte sind es 13 Grad. Zum Start in diesen Morgen ist es bei uns oft noch locker bewölkt oder klar. Im Laufe des Vormittags setzt sich mehr und mehr die Sonne durch und am Nachmittag ist es in der Steinhuder Meerregion verbreitet freundlich und angenehm warm. In der kommenden Nacht kühlt es auf etwa 6 bis 11 Grad ab. Morgen zeigt sich das Wetter teils heiter, teils mit lockeren Wolken. Später gibt es wieder viel Sonnenschein bei meist 20 bis 22 Grad. Der Blick nach vorn. Am Freitag legt der Frühsommer deutlich zu. Nach freundlichem Beginn wird es sehr warm bis heiß. Erst zum Abend sind vereinzelt Schauer oder Gewitter möglich und zum Wochenende hin bleibt es überwiegend freundlich und warm.
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2: Ich bin Tine Klimach. Menschenhandel soll in Deutschland künftig konsequenter verfolgt und härter bestraft werden können. Das sieht ein Gesetzentwurf aus dem Bundesjustizministerium vor, der heute im Bundeskabinett besprochen wird.
3: Wer moderne Sklaverei ausnutze, dürfe nicht straffrei davonkommen, sagt Bundesjustizministerin Hubich. Sie meint etwa all diejenigen, die sich die Nägel machen lassen, obwohl vieles darauf hindeutet, dass im Nagelstudio nicht alles korrekt läuft. Oder auch Bauherren, die ein Auge zudrücken, wenn eine Firma besonders günstige Konditionen verspricht, doch nicht ganz klar ist, ob die Arbeiter auch alle angemeldet sind. Für Menschenhandel direkt sollen künftig bis zu 10 Jahre Haft möglich sein. Das geht aktuell nur bei schweren Fällen. Aus Berlin Lea Matschulat.
2: Die Pflegebeiträge für Kinderlose könnten steigen. Der Deutsche Gewerkschaftsbund sieht darin eine Diskriminierung und spricht sich dagegen aus. Kinderlose zum wiederholten Male mit höheren Beiträgen dafür bestrafen zu wollen, dass sie, aus welchen Gründen auch immer, keine Kinder haben, löst die strukturellen Probleme der Pflegeversicherung absehbar nicht, sagte DGB-Vorstandsmitglied Anja Piel dem RND. Nach Angaben aus Koalitionskreisen überlegt Gesundheitsministerin Waken, den Beitragszuschlag für Kinderlose um 0,1 Prozentpunkte anzuheben. US-Präsident Trump hat sich einer turnusgemäßen ärztlichen Untersuchung unterzogen und danach von einem guten Ausgang geschwärmt. Alles lief perfekt, schrieb er nach der Rückkehr vor einem Militärkrankenhaus bei Washington auf der Plattform Truth Social.
4: Das Weiße Haus hält sich zur Gesundheit von Trump auch diesmal extrem bedeckt. Details gibt es keine. Nach Trumps vorigen Check-ups gab es oftmals extra Röntgenaufnahmen oder Untersuchungen, aber nie wurde gesagt, warum oder mit welchem Befund. Die geschwollenen Beine werden mit altersbedingter Venenschwäche erklärt, die häufigen Blutergüsse an den Händen mit Trumps Einnahme von Aspirin. Gesund lebt der fast 80-Jährige nicht. Er schläft wenig, isst gerne Fastfood und trinkt dosenweise Diät-Cola. Aus den USA, Tina Eck.
2: Der mit 120 Millionen Euro maximal gefüllte Euro-Jackpot ist geknackt. Ein Lottospieler oder eine Tippgemeinschaft aus Tschechien haben die richtigen Zahlen getippt, teilte Westlotto am Abend nach der Ziehung in Helsinki mit. In der zweiten Gewinnklasse gab es auch mehrere Gewinner in Deutschland. 4 Millionen Euro gehen jeweils nach NRW und Thüringen und zweimal nach Sachsen.
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1: Vorsicht auf der A2 Braunschweig Richtung Hannover. Zwischen Hämeler Wald und Lehrte Ost. Dort befindet sich ein defekter LKW auf dem Standstreifen. Auf der B6 Garbsen Richtung Neustadt ist an der Kreuzung Molkereistraße die Ampelanlage ausgefallen. Und hier die Blitzer für die Steinhuder Meerregion. Auf der B215 in Lese und auf der B214 in Wietze. Außerdem in Hannover Finnhorst auf der Schulenburger Landstraße, in Steimke Lichtenhorst auf der Steimker Straße und in Uetze-Elze auf der Plockhorster Straße. Alle aktuellen Verkehrsmeldungen findet ihr natürlich auch im Netz und in unserer Meerradio-App. Kommt gut durch!
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5: Ich finde, das gibt ganz anders Energie. Wenn morgens früh schon alles draußen so hell ist, alles ist schon erwacht, die Vögel, die zwitschern und ja, das ein oder andere Karnickel wechselt auch die Straßenseite, das macht mich irgendwie direkt schon glücklich. Wir starten mit euch in den Mittwoch. Hier ist Meerradio. Hallihallo.
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0: klein, sie sind schwarz-weiß, sie watscheln ganz, ganz süß. Hier ist mehr Radio am Mittwoch. Ich grüße euch. Die Rede natürlich. Pinguine, Gott, gehören auf jeden Fall definitiv zu meinen Lieblingstierchen. Aber warum sind die eigentlich schwarz-weiß? Hat das einen tieferen Sinn? Das ist eine gute Frage, die wir jetzt einfach mal den Kollegen David Himmelreich stellen. Eine gute Idee fürs Wissen zum Mitnehmen.
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2: An Land haben Pinguine ein ziemlich entspanntes Leben und eigentlich kaum Feinde. Auch Eisbären sind da keine große Gefahr. Die leben nämlich am anderen Ende der Erdkugel. Das Risiko eines Pinguins von einem Eisbären gefressen zu werden, ist also im Zoo tatsächlich noch am höchsten. Unter Wasser leben die Anzugträger aber schon etwas gefährlicher. Da naschen unter anderem Seeleoparden, Robben, Seelöwen und sogar Orcas gerne mal ein bisschen Pinguin. Genau an dieser Stelle kommt die Farbe ins Spiel. Kommt ein Seeleopard von unten, ist der weiße Pinguinbauch gegen den hellen Wasserspiegel kaum zu sehen. Von oben dagegen ist der schwarze Rücken gegen den dunklen Meeresgrund schlecht zu erkennen. Der schwarz-weiße Frack ist unter Wasser also die perfekte Tarnung. Übrigens, die kleinsten Pinguine sind Zwergpinguine. Die sind gerade mal 30 cm lang. Zur Einordnung ein paar andere Dinge, die 30 cm lang sind. Zum Beispiel ein 10er Eierkarton oder ein 30 cm langes Lineal.
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1: Guten Morgen aus der Meerradio-Wetterredaktion. In Nordrebber, Hemmingen und in Haßbergen am Haßberger Holz messen wir aktuell jeweils 13 Grad bei klarem Himmel. Zwischen Heide, Leine und Weser ist es am Morgen meist klar und freundlich. Früh ist es noch frisch, später zeigt sich verbreitet wolkenloses Wetter und mittags wird es in der Steinhuder Meerregion angenehm warm. Am Abend kühlt es dann auf etwa 6 bis 8 Grad ab. Morgen geht es nach einem teils lockeren Start, erneut mittags wird es in der Steinhuder Meerregion angenehm warm. Am Abend kühlt es dann auf etwa 6 bis 8 Grad ab. Morgen geht es nach einem teils lockeren Start erneut

0: obwohl vieles darauf hindeutet, dass im Nagelstudio nicht alles korrekt läuft. Oder auch Bauherren, die ein Auge zudrücken, wenn eine Firma besonders günstige Konditionen verspricht, doch nicht ganz klar ist, ob die Arbeiter auch alle angemeldet sind. Für Menschenhandel direkt sollen künftig bis zu 10 Jahre Haft möglich sein. Das geht aktuell nur bei schweren Fällen. Aus Berlin Lea Matschulat.
1: Die Pflegebeiträge für Kinderlose könnten steigen. Der Deutsche Gewerkschaftsbund sieht darin eine Diskriminierung und spricht sich dagegen aus. Kinderlose zum wiederholten Male mit höheren Beiträgen dafür bestrafen zu wollen, dass sie, aus welchen Gründen auch immer, keine Kinder haben, löst die strukturellen Probleme der Pflegeversicherung absehbar nicht, sagte DGB-Vorstandsmitglied Anja Piel dem RND. Nach Angaben aus Koalitionskreisen überlegt Gesundheitsministerin Waken, den Beitragszuschlag für Kinderlose um 0,1 Prozentpunkte anzuheben. US-Präsident Trump hat sich einer turnusgemäßen ärztlichen Untersuchung unterzogen und danach von einem guten Ausgang geschwärmt. Alles lief perfekt, schrieb er nach der Rückkehr vor einem Militärkrankenhaus bei Washington auf der Plattform Truth Social.
2: Das Weiße Haus hält sich zur Gesundheit von Trump auch diesmal extrem bedeckt. Details gibt es keine. Nach Trumps vorigen Check-ups gab es oftmals extra Röntgenaufnahmen oder Untersuchungen, aber nie wurde gesagt, warum oder mit welchem Befund. Die geschwollenen Beine werden mit altersbedingter Venenschwäche erklärt, die häufigen Blutergüsse an den Händen mit Trumps Einnahme von Aspirin. Gesund lebt der fast 80-Jährige nicht. Er schläft wenig, isst gerne Fastfood und trinkt dosenweise Diät-Cola. Aus den USA, Tina Eck.
1: Der mit 120 Millionen Euro maximal gefüllte Euro-Jackpot ist geknackt. Ein Lottospieler oder eine Tippgemeinschaft aus Tschechien haben die richtigen Zahlen getippt, teilte Westlotto am Abend nach der Ziehung in Helsinki mit. In der zweiten Gewinnklasse gab es auch mehrere Gewinner in Deutschland. 4 Millionen Euro gehen jeweils nach NRW und Thüringen und zweimal nach Sachsen.
3: 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Auf der A2 Braunschweig Richtung Hannover stockt der Verkehr auf 5 Kilometern zwischen Peine und Lehrte Ost im Baustellenbereich. Außerdem befindet sich zwischen Hämeler Wald und Lehrte Ost ein defekter LKW auf dem Standstreifen. Achtet bitte hier besonders auf den Verkehrsfluss. In Garbsen Richtung Neustadt ist auf der B6 an der Kreuzung Molkereistraße die Ampel ausgefallen. Fahrt aufmerksam und kommt gut an. Und hier die Blitzer für die Steinhuder Meerregion. Auf der B215 in Lese und auf der B214 in Wietze. Außerdem in Hannover-Finhorst auf der Schulenburger Landstraße, in Steimke-Lichtenhorst auf der Steimker Straße und in Uetze-Elze auf der Plockhorster Straße. Die aktuelle Verkehrslage findet ihr wie immer auch im Netz und in unserer Mehrradio-App. Gute Fahrt!
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Raus aus einem langen Wochenende geht's jetzt auch schon direkt rein in eine kurze Woche. Und so haben wir es doch am liebsten. Ihr seid bei mehr Radio Gold, richtig. Ich bin René Oliver und das ist Chris.

0: Sommerabend, Snacks in der Hand, zu Besuch in der Freilichtbühne. Entschuldigung, besser kann es ja wohl kaum laufen. Was man aber dennoch relativ schnell vergisst, hinter so einem Theaterstück steckt natürlich jede Menge Arbeit. Und damit einen schönen Mittwoch. Ihr seid bei mehr Radio Gold richtig. Vor allem bei den Kostümen muss man natürlich sagen, da ist wirklich richtig Arbeit im Detail gefragt. Unser Kollege Silas Müller war deshalb mal bei der Waldbühne Otternhagen unterwegs und hat mit Kostümchefin Magdalena Dieselhorst hinter die Kulissen geschaut.
1: Ich stehe hier in einer sehr, sehr großen Halle, hätte ich nicht mit gerechnet, wo auch noch alles ein bisschen kreuz und quer steht, aber irgendwie doch seine Ordnung hat. Mit ganz, ganz vielen Kostümen. Hier zum Beispiel sieht man einen schwarz-gelben Schottenrock. Was war da denn die Geschichte hinter? Wann wurde der denn gemacht?
2: Der Schottenrock stammt aus Shakespeares sämtliche Werke und zwar aus einem Stück, dessen Name auf der Bühne nicht genannt werden darf. Das bringt nämlich Unglück und das ist auch dieses Jahr wieder bei Shakespeares sämtliche Werke zu sehen. Das ist nämlich Macbeth, der Schottenrock von Macbeth.
1: Ja, dann gehen wir mal weiter. Hier liegen gerade Kisten mit ganz vielen Schuhen, unterschiedliche Schuhgrößen. Hier auch Requisiten, Pinsel, ein Schlitten, Lampen, ein Nudelholz auch unter anderem. Hier in die Reihe war richtig, ne?
2: Genau.
1: Ja, es wird auch immer enger und die hängen schon so auf 2,5 Meter Höhe teilweise auch, die ganzen Sachen. Hier ist ein lila-gelbes, doch schon, also es fällt schon auf in dieser Reihe. Was ist das denn genau?
2: Das ist das Kostüm des Königs aus Der kleine Prinz. Hat deswegen eine besondere Bedeutung für mich und deswegen gehe ich auch in dieser Reihe sehr, sehr gerne lang, weil ich letztes Jahr den König gespielt habe und es war eine super tolle, witzige Rolle mit ganz, ganz vielen Facetten und das spiegelt das Kostüm auf jeden Fall wieder.
1: Wie viel Arbeit steckt da drin?
2: Eine ganze Menge. Wir haben hier nämlich zwei unterschiedliche Teile und zwar einmal das Oberteil ist halt alles gepufft. Es ist auch Verstärkung eingearbeitet. Der Stoff ist auch nicht so ganz einfach, weil der nämlich ein bisschen fizzeliger ist. Und da bin ich ganz, ganz froh, dass ich meine Nähdamen habe, die mir bei solchen Arbeiten tatsächlich unter die Arme greifen.
1: Sehr schön. Wie viele Nähdamen sind das?
2: Wir haben ja so zwischen 6 und 8 immer wechselnd, je nachdem, wer wie Zeit hat und je nachdem, ja, wer gerade Kapazitäten hat.
1: Und die sind auch wahrscheinlich dann auch mal, legen auch mal eine Nachtschicht ein.
2: Natürlich. Wir nähen meistens in Nachtschicht. Wir haben alle noch einen Beruf nebenher. Wir haben vielleicht auch noch mal Kinder nebenher. Wir haben alle auch unser eigenes Privatleben. Und die Bühne ist dann immer Ablenkung vom Alltag. Und da wird dann halt nachts genäht. Beziehungsweise dann, wenn ganz viel Zeit ist am Tag.
0: Nächte durchziehen und das alles für ein Theaterstück. Und freiwillig, muss man sagen. Respekt an alle, die das Jahr für Jahr durchziehen.

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1: Guten Morgen. Momentan messen wir in Kohlenfeld 15 Grad, dazu ist es klar. In Basinghausen an der Freilichtbühne und in Bergdorf sind es ebenfalls 15 Grad. Zum Start in diesen Morgen ist es bei uns meist klar und freundlich. Im Laufe des Vormittags zeigt sich verbreitet wolkenloses Wetter bei trockenem Verlauf. In der kommenden Nacht kühlt es in der Steinhuder Meerregion auf etwa 6 bis 8 Grad ab. Örtlich kann sich vor allem im Nienburger Land kurz Nebel bilden. Morgen geht es nach frischem Start wieder freundlich weiter. Am Nachmittag ist es oft mild bis warm. Am Freitag legt die Wärme deutlich zu. Erst gibt es freundliche Abschnitte, später sind einzelne Schauer oder Gewitter möglich. Dabei gibt es verbreitet 28 bis 29 Grad, am Deister und im Weserbergland etwas weniger. Zum Wochenende geht es überwiegend freundlich weiter.
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2: Ich bin Tine Klimach. Die Pflegebeiträge für Kinderlose könnten erneut steigen. Nach Angaben aus Koalitionskreisen überlegt Gesundheitsministerin Wagen im Zuge der Pflegereform für Menschen ohne Kinder eine Anhebung des Beitragszuschlags um 0,1 Prozentpunkte. Der Deutsche Gewerkschaftsbund sieht darin eine Diskriminierung ohne Not, wie DGB-Vorstandsmitglied Anja Piel dem RND sagte.
3: Wieder einmal sollen Kinderlose bestraft werden, klagt die Gewerkschafterin. Und nicht nur das, die strukturellen Probleme der Pflegeversicherung würden damit nicht einmal gelöst. Hintergrund: in der Versicherung klafft ein Milliardenloch. Deshalb will die Gesundheitsministerin das System reformieren und möglicherweise eben auch die Beitragssätze für Kinderlose anheben. Der DGB fordert stattdessen eine Entlastung für Pflegebedürftige und wachsende Altersarmut. Claudia Wächter, Nachrichtenredaktion.
2: Menschenhandel soll künftig in Deutschland härter bestraft werden können. Ein entsprechender Entwurf, mit dem sich heute das Kabinett befassen will, nimmt Täter ins Visier, die andere Menschen mit falschen Versprechungen in von Zwang geprägte Beschäftigungsverhältnisse locken. Belangt werden sollen künftig auch Kunden, die Leistungen der Opfer in Anspruch nehmen. Das könnte beispielsweise private Bauherren, Schlachthofbetreiber oder Kundinnen von Nagelstudios betreffen. Rund 5000 Superreiche besitzen mehr als ein Viertel des Finanzvermögens in Deutschland. Demnach ist die Zahl der Menschen in Deutschland, die mehr als 100 Millionen Dollar besitzen, 2025 um rund 1100 gegenüber dem Vorjahr gestiegen. Das zeigt der Global Wealth Report der Boston Consulting Group. Superreiche profitierten demnach im vergangenen Jahr vor allem von Gewinnen an den Aktienmärkten. Zum Sport. Heute startet für die Fußballnationalmannschaft die Mission Weltmeisterschaft. In Herzogenaurach trifft sich das Team zum Trainingslager.
4: Natürlich wollen wir Weltmeister werden. Diese Ansage machte Julian Nagelsmann vor knapp 2 Jahren nach dem EM aus, auch in Herzogenaurach. Hier will der Bundestrainer die taktischen und körperlichen Grundlagen schaffen für das XXL-Turnier. Viel Zeit dafür hat er aber nicht. Bis zum Mittag sollen die Spiele ankommen, bis Samstag bleibt das Team in Franken. Am Tag danach geht es zum Länderspiel nach Mainz. Auch die Spieler aus Bayern und Stuttgart werden kommen, 4 Tage nach dem Pokalendspiel. Thomas Bremser, Sportredaktion.
2: Die Fußball-Weltmeisterschaft in den USA, Mexiko und Kanada beginnt am 11. Juni.
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1: Auf der A2 Braunschweig Richtung Hannover steht zwischen Hämmeler Wald und Lehrte Ost ein defekter LKW auf dem Standstreifen. In der Gegenrichtung zwischen Peine und Lehrte Ost stockt der Verkehr im Baustellenbereich auf etwa 5 Kilometern. Und hier die Blitzer für die Steinhuder Meerregion auf der B215 in Lese und auf der B214 in Wietze. In Hannover außerdem in Oberricklingen auf der Am-Sauer-Winkel, 150 Meter vor dem Kiosk, und in Finnhorst auf der Schulenburger Landstraße. Weitere Blitzer gibt es in Steimke, Lichtenhorst auf der Steimker Straße sowie in Uetze, Elze auf der Plockhorster Straße. Alle aktuellen Verkehrsmeldungen findet ihr natürlich auch im Netz und in unserer Meerradio-App. Kommt gut durch.
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5: Ja, so langsam muss aber auch mal Schluss sein. Die Region Hannover macht jetzt Druck bei der S-Bahn. Grund ist der anhaltende Fahrzeugmangel. Statt eigentlich der nötigen 64 Züge waren zuletzt teilweise nur 50 unterwegs. Für viele Pendler heißt das natürlich volle Bahn, Verspätung und Ausfälle. Besonders betroffen war zuletzt die S21 zwischen Basinghausen und Hannover. Die Region, die fordert jetzt schnelle Verbesserungen und zusätzliche Ersatzzüge vom Betreiber Transdev. Wie empfindet ihr denn die Aktivität? aktuelle Pendlersituation? Schickt uns gerne mal eine Sprachnachricht dazu. 050 32 36 36.

0: gemeinsam durch den Mittwoch. Hier ist Mehr Radio. Ich grüße euch. Das kennen Eltern wahrscheinlich nur zu gut. Morgens erstmal eine Nachricht auf dem Handy. Hallo, Kita fällt heute aus. Der absolute Horror. In Schwarmstedt gibt es aber jetzt gute Nachrichten. Man kann sagen, die Zukunft ist da gesichert. Für 3 Kitas steht nämlich ein neuer Träger fest. Gemeindedirektor Björn Gers erklärt die ganze Lage.
1: Wir sehen in der Übernahme der Kindertagesstätten durch die AWO große Vorteile für die Kinder, für die Beschäftigten, für die Eltern, weil es eine sehr hochwertige und gesicherte Betreuung geben wird. Und es geht hier auch um Verlässlichkeit. Wir können hier im Verbund arbeiten und damit auch Schließzeiten minimieren. Also eine Win-Win-Situation für alle Beteiligten.
0: Na, zu den neuen AWO-Kitas gehören die Kita am Bornberg, Bodmer und die Kita am Loh. Es ist am Ende des Tages auf jeden Fall eine gute Nachricht und eine schöne Sache. Hier ist Mehr Radio. Mittwoch. Halli.

0: Monat. Das sind nun wirklich wilde Zahlen. Fast jeder Fünfte in Deutschland hat im letzten Jahr zumindest gelegentlich geraucht. Hier ist mehr Radio Mittwoch. Das zeigen jetzt die neuen Zahlen vom Statistischen Bundesamt zum Weltnichtrauchertag am Sonntag. Vor allem Männer greifen häufiger zur Zigarette, aber auch Jugendliche konsumieren wieder mehr Nikotinprodukte. Das ist ein klares Warnsignal, weiß auch der Bundesgeschäftsführer der Tabakwirtschaft, Jan Mücke.
1: Das sind natürlich erschreckende Zahlen. Wir werden sie uns sehr genau ansehen müssen. Wichtig ist, glaube ich, dass der langfristige Trend stimmt, denn wir sind einmal vor 20 Jahren gestartet bei 27%. Jetzt sind wir immer bisher einstellig gewesen. Das zeigt aber auch, dass der Staat seine Regeln besser durchsetzen muss. Wir wollen nicht, dass Jugendliche rauchen.
0: Ja, aber woran liegt's denn, dass so viele Jugendliche zur Zigarette oder Ähnliches greifen?
1: Ich glaube, es hängt sehr viel davon ab, wie der Staat seine Regeln durchsetzt. Und da sehen wir, dass viel zu wenige Menschen in den Überwachungsbehörden tätig sind und hier auch drastisch Strafen verhängt werden.
0: Gibt es denn von der Tabakwirtschaft Lösungsansätze, um die Menschen und vor allem die Jugend zu schützen?
1: Wir als Bundesverband der Tabakwirtschaft fordern, dass dieser Bußgeldrahmen sehr viel stärker ausgenutzt wird und auch erweitert wird. Es muss für diejenigen, die an Jugendliche Nikotinprodukte verkaufen, sehr, sehr teuer werden, das zu tun. Zum einen muss das Bußgeld erhöht werden und die Gewinne, die mit diesen Geschäften gemacht werden, müssen abgeschöpft werden. Es kann kein Geschäftsmodell sein, an Jugendliche Nikotinprodukte zu verkaufen.
0: Ja, vor allem nicht auf Kosten der Gesundheit.

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0: nicht ganz ausgeschlossen.
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2: Ich bin Tine Klimach. Die Pflegebeiträge für Kinderlose könnten erneut steigen. Nach Angaben aus Koalitionskreisen überlegt Gesundheitsministerin Wagen im Zuge der Pflegereform für Menschen ohne Kinder eine Anhebung des Beitragszuschlags um 0,1 Prozentpunkte. Der Deutsche Gewerkschaftsbund sieht darin eine Diskriminierung ohne Not, wie DGB-Vorstandsmitglied Anja Piel dem RND sagte.
3: Wieder einmal sollen Kinderlose bestraft werden, klagt die Gewerkschafterin. Und nicht nur das, die strukturellen Probleme der Pflegeversicherung würden damit nicht einmal gelöst. Hintergrund: in der Versicherung klafft ein Milliardenloch. Deshalb will die Gesundheitsministerin das System reformieren und möglicherweise eben auch die Beitragssätze für Kinderlose anheben. Der DGB fordert stattdessen eine Entlastung für Pflegebedürftige und warnverwachsende Altersarmut. Claudia Wächter, Nachrichtenredaktion.
2: Menschenhandel soll künftig in Deutschland härter bestraft werden können. Ein entsprechender Entwurf, mit dem sich heute das Kabinett befassen will, nimmt Täter ins Visier, die andere Menschen mit falschen Versprechungen in von Zwang geprägte Beschäftigungsverhältnisse locken. Belangt werden sollen künftig auch Kunden, die Leistungen der Opfer in Anspruch nehmen. Das könnte beispielsweise private Bauherren, Schlachthofbetreiber oder Kundinnen von Nagelstudios betreffen. Rund 5000 Superreiche besitzen mehr als ein Viertel des Finanzvermögens in Deutschland. Demnach ist die Zahl der Menschen in Deutschland, die mehr als 100 Millionen Dollar besitzen, 2025 um rund 1100 gegenüber dem Vorjahr gestiegen. Das zeigt der Global Wealth Report der Boston Consulting Group. Superreiche profitierten demnach im vergangenen Jahr vor allem von Gewinnen an den Aktienmärkten. Zum Sport. Heute startet für die Fußballnationalmannschaft die Mission Weltmeisterschaft. In Herzogenaurach trifft sich das Team zum Trainingslager.
4: Natürlich wollen wir Weltmeister werden. Diese Ansage machte Julian Nagelsmann vor knapp 2 Jahren nach dem EM aus, auch in Herzogenaurach. Hier will der Bundestrainer die taktischen und körperlichen Grundlagen schaffen für das XXL-Turnier. Viel Zeit dafür hat er aber nicht. Bis zum Mittag sollen die Spiele ankommen. Bis Samstag bleibt das Team in Franken. Am Tag danach geht es zum Länderspiel nach Mainz. Auch die Spieler aus Bayern und Stuttgart werden kommen, 4 Tage nach dem Pokalendspiel. Thomas Bremser, Sportredaktion.
2: Die Fußball-Weltmeisterschaft in den USA, Mexiko und Kanada beginnt am 11. Juni.
5: 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Auf der A2 Braunschweig Richtung Hannover steht zwischen Hämelerwald und Lehrte Ost ein defekter LKW auf dem Standstreifen. In der Gegenrichtung zwischen Peine und Lehrte Ost stockt es im Baustellenbereich auf 7 Kilometern. Und hier die Blitzer für die Steinhuder Meerregion auf der B215 in Lese und auf der B214 in Wietze. Außerdem auf der B441 in Seelze-Gümmer. In Hannover steht ein Blitzer in Oberricklingen auf der Am Sauerwinkel, 150 Meter vor dem Kiosk, und außerdem in Finnhorst auf der Schulenburger Landstraße. Weitere Blitzer gibt es in Steimke-Lichtenhorst auf der Steimker Straße sowie in Uetze-Elze auf der Plockhorster Straße. Mehr zum Verkehr in der Region findet ihr wie immer auch online und in unserer Mehrradio-App. Kommt gut durch.
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0: sag mal, geht's euch eigentlich auch so? Ich meine, mittlerweile hat man sich ja schon fast dran gewöhnt. Sie gehören zum Straßenbild dazu. Hier ist Mehrradio Mittwoch. Es geht um E-Scooter. Wir stehen ja mittlerweile wirklich überall rum. Genau wie Fahrräder oder Bushaltestellen. Jetzt gibt's in Hannover nochmal einen neuen Anbieter. Richtig gehört, einen neuen Anbieter für E-Scooters. Die Stadt sieht das Ganze allerdings doch eher kritisch. Unser Kollege Silas Müller hat dazu alle Infos.
1: Bisher gab's in Hannover 4 Anbieter von E-Scootern. Lime, Bolt, Voi und Dot. Jetzt kommt Nummer 5 dazu, und zwar Ride, ein norwegisches Mikromobilitätsunternehmen. Also gibt's auch immer mehr E-Scooter auf den Straßen von Hannover. Eigentlich ja alles nicht ganz so problematisch, aber da kommt jetzt die Stadt Hannover ins Spiel. Die möchte nämlich das ganze E-Scooter-Aufkommen deutlich begrenzen. Maximal 3 Anbieter, 6.000 statt 9.000 Scooter und eine stärker regulierte Innenstadt. Da sollen in Zukunft nur noch rund 1.000 Scooter erlaubt sein. Zusätzlich gilt, ähnlich wie schon in anderen Städten, Fahrten sollen nur noch in markierten Parkzonen beendet werden können. Wer außerhalb davon abstellt, zahlt so lange weiter Miete, bis korrekt geparkt wird. Die Stadt versucht also weiterhin, Ordnung und weniger wild abgestellte E-Scooter zu schaffen, und das trotz des neuen Anbieters Ride.
0: Ja, ich bin auf jeden Fall gespannt, wie die ganze Sache sich da entwickeln wird. Ich meine, man hat sich dran gewöhnt, aber irgendwie, wenn die Dinger überall rumstehen und auch vor der Haustür, nervt.

0: Habt ihr wahrscheinlich auch schon selbst mitbekommen, vielleicht sogar auch schon mitgezählt. Im Mai läuft jedes Jahr die Stunde der Gartenvögel vom NABU. Hier ist mehr Radio Mittwoch. Und wer sich jetzt fragt, bringt denn das eigentlich was? Ja, das bringt was, denn dadurch sieht man ziemlich gut, wie es unseren Gartenvögeln gerade geht. Kollege Silas Müller hat sich die aktuellen Zahlen mal genau angeschaut.
1: Für den NABU gibt's beim Blick auf die Ergebnisse von der Stunde der Gartenvögel so gemischte Gefühle. Fangen wir mit den guten Nachrichten an. Buchfink und Grünfink wurden beide um mehr als 10% mehr im Vergleich zum Vorjahr gesichtet. Auch die Amsel war anscheinend mehr unterwegs, unter anderem, weil Viren da zuletzt eher weniger ein Thema waren. Zum Glück. Was aber nicht so erfreulich ist, ist zum Beispiel der Blick auf den Haussperling. Der bleibt zwar die Nummer 1 unter den Gartenvögeln in Niedersachsen, wird aber Jahr für Jahr immer weniger gesichtet. Auch der Bestand der Mauersegler geht zurück um auffällige 38%. Der NABU sagt, dafür gibt's mehrere Gründe. Unter anderem Sanierung ohne Ersatzquartiere, der Rückgang von Insekten oder die spätere Rückkehr aus den Winterquartieren.
0: Ja, so ein paar gute Nachrichten sind dabei, aber auch ein paar nicht so schöne. Gibt's denn irgendwas, was wir tun können, damit's die Vögel bei uns ein bisschen leichter haben?
1: Um Viren von Vögeln fernzuhalten, empfiehlt der NABU verschiedene Dinge. Am besten Futtersäulen für das Vogelfutter nutzen, die Futterplätze regelmäßig reinigen und das Wasser täglich wechseln. Aber auch generell sind unsere Gärten und Siedlungen für viele Arten ganz wichtige Rückzugsräume. Den Vögeln helfen da vor allem heimische Pflanzen, unversiegelte Flächen, Hecken, Wasserstellen, Nisthilfen und der Verzicht auf Pestizide. Außerdem sollten die unter uns, die Gebäude modernisieren, Brutplätze so gut wie möglich erhalten oder durch geeignete Nisthilfen ersetzen.
0: Ja, und wenn euch das jetzt alles zu schnell gegangen ist, überhaupt kein Thema, gibt's natürlich nochmal alles zum Nachlesen online auf nabu.de. Und Schulterklopfen ist jetzt angesagt. Über 6000 Menschen aus Niedersachsen haben dieses Jahr mitgezählt. Stark. Runner.

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1: Guten Morgen. Momentan messen wir in Steinhude an den Strandterrassen 14 Grad, dazu ist es klar. In Wenigsen sind es 16, in Celle 15 Grad. Am Morgen ist es bei uns freundlich mit lockeren Wolken, später wird es immer öfter klar und es bleibt trocken bei angenehm mildem Wetter. In der kommenden Nacht kühlt es auf 6 bis 8 Grad ab, örtlich kann sich vor allem im Nienburger Land etwas Nebel bilden. Morgen geht es nach frischem Start wieder klar weiter, am Nachmittag werden 20 bis 22 Grad erreicht. Am Freitag wird es deutlich wärmer und viel klarer, später sind besonders im südlichen Heidekreis einzelne Gewitter nicht ganz ausgeschlossen. Zum Wochenende bleibt es insgesamt freundlich in der Steinhuder Meerregion. Am Deister und im Weserbergland ist es meist etwas kühler als rund ums Steinhuder Meer.
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2: Ich bin Tine Klimach. Der gesetzlichen Pflegeversicherung droht ein Milliardendefizit. Die Bundesregierung arbeitet an einer Reform. Nun ist eine weitere Erhöhung des Beitragssatzes für Kinderlose um 0,1 Prozentpunkte im Gespräch.
3: Kinderlose Versicherte ab 23 Jahren müssten dann einen Pflegebeitragssatz von 4,3 Prozent zahlen. Für versicherte Mütter und Väter würden die Sätze gleich bleiben, also bei 3,6 Prozent bei einem Kind und entsprechend kleineren Beiträgen bei mehr Kindern. Gesundheitsministerin Wagen wollte die Pläne nicht bestätigen, sondern kündigte ein Gesamtkonzept an. Das wünscht sich auch der Koalitionspartner SPD. Es sei legitim, unterschiedliche Stellschrauben zu diskutieren. Das ersetze aber keine umfassende Reform, hieß es. Auch Verbände wünschen sich ein Gesamtkonzept und nicht nur kleine Anpassungen. Ursula Winkler, Nachrichtenredaktion.
2: Verteidigungsminister Boris Pistorius ist zu militärpolitischen Gesprächen in der kanadischen Hauptstadt Ottawa eingetroffen. Er wollte mit seinem kanadischen Amtskollegen über Fragen gemeinsamer Sicherheit, Rüstungskooperationen und die Vorbereitung für den für Juli geplanten NATO-Gipfel sprechen. Deutschland will außerdem Kanada als Partner für eine gemeinsame U-Boot-Partnerschaft mit Norwegen gewinnen. Der Kieler U-Boot-Bauer TKMS hofft auf einen Auftrag der Kanadier. Postbank-Kunden und Kundinnen müssen sich ab heute wieder auf Einschränkungen einstellen. Die Gewerkschaft Verdi hat die Belegschaft bis Samstag zu Warnstreiks aufgerufen. Hintergrund sind die laufenden Tarifverhandlungen. Los geht es heute mit Warnstreiks im Backoffice der Postbank. Dort wird etwa der Zahlungsverkehr geregelt.
4: Wer heute über sein Postbankdepot Aktien verkaufen will, da könnte die Bearbeitung vielleicht etwas dauern. Und wenn ausgerechnet der Backoffice-Mitarbeiter heute im Warnstreik ist, der meine Kreditanfrage prüft, dann wird sich die Antwort der Postbank in der Sache verzögern. Ab morgen gibt es auch Arbeitsniederlegungen in den Filialen. Verdi fordert für die Beschäftigten der Postbank 8% mehr Geld, mindestens aber 300 Euro mehr pro Monat. Verhandelt wird wieder am 15. Juni. Lea Matschulat, Nachrichtenredaktion.
2: Zum Sport. Tennisstar Alexander Zverev spielt bei den French Open heute um den Einzug in die dritte Runde. Sein Gegner ist der Tscheche Tomáš Macháš. Das Match wird in der Night Session ab dem Abend ausgetragen. Der an Nummer 2 gesetzte Zverev ist klarer Favorit. Der Hamburger will seinen ersten Grand Slam Turniersieg holen.
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1: Auf der A2 Braunschweig Richtung Hannover steht zwischen Hämeler Wald und Lehrte Ost ein defekter LKW auf dem Standstreifen. Bitte achtet auf die Verkehrssituation. In der Gegenrichtung staut es sich auf 7 Kilometern im Baustellenbereich zwischen Peine und Lehrte Ost. Und hier die Blitzer für die Steinhuder Meerregion. Auf der B215 in Lese, auf der B441 in Seelze-Gümmer und auf der B214 in Wietze. In Hannover außerdem in Oberricklingen auf der Am Sauerwinkel 150 Meter vor dem Kiosk und in Finnhorst auf der Schulenburger Landstraße. Weitere Blitzer stehen in Sehnde-Gretenberg auf der Gretenberger Straße, in Steimke-Lichtenhorst auf der Steimker Straße und in Uetze-Elze auf der Plockhorster Straße. Mehr zum Verkehr in der Region findet ihr wie immer auch online und in unserer Meerradio-App. Kommt gut durch.
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5: Ja, und aus die Maus heißt es jetzt in der Wedemark, zumindest für die Altkleidercontainer. Ab Juni verschwinden die nämlich von den Wertstoffinseln und ehrlich gesagt, der Grund überrascht wahrscheinlich keinen so doll. Rund um die Container lag wohl immer öfter Sperrmüll und anderer Kram daneben. Die Gemeinde hat gesagt, du hör mal, wir kriegen das Ganze nicht mehr gestemmt, es wurde einfach zu viel. Alte Klamotten könnt ihr künftig dann nur noch bei Wertstoffhöfen oder privaten Sammelstellen abgeben.

0: Bild, Schlaglöcher, Risse, Flickenteppich, manche Straßen rund um Stein oder Meer. Junge, Junge, Junge, wirklich kein Vergnügen, kann ich euch sagen. Für den Landkreis Schaumburg gibt es jetzt aber gute Nachrichten und die hat Niedersachsens Verkehrsminister Grant-Henrik Tonne direkt selbst mitgebracht.
1: Also erstens in der Tat, die Landesstraßen sind in keinem guten Zustand und deswegen bin ich sehr dankbar, dass wir ab diesem Jahr, ab 2026, ein wirklich riesengroßes Landesstraßenbauprogramm aufgelegt haben. Wir können nicht alles in einem Jahr machen, aber wir stellen ab 2026 die nächsten 10 Jahre über 500 Millionen Euro mehr zur Verfügung. Und das bedeutet, wir können Jahr für Jahr die Landesstraßen sanieren. Eine der ersten Maßnahmen, ich glaube sogar die erste Maßnahme, ist die L453 gewesen, die von Bergkirchen nach Hagenburg geht. Da waren 10 km/h Schild aufgestellt und wir wollen, dass diese Schilder insgesamt der Vergangenheit angehören. Das war die erste Baumaßnahme landesweit. Es wird aber bei weitem nicht die letzte für den Landkreis Schaumburg bleiben.
0: Na, das klingt doch nach einem Plan, oder? Klar, ich meine, das heißt auch wieder jede Menge Baustellen, aber am Ende wird sich nur so was tun.

0: Das muss man sich mal auf der Zunge zergehen lassen. 4 Meisterschaften in Folge, deutscher Rekordmeister und sogar Spieler bei den Paralympics. Hier ist mehr Radio Mittwoch. Ja, auf die Hannover Ice Lions kann man durchaus stolz sein. Für alle, die sie noch nicht kennen, sie spielen Para-Eishockey, also Eishockey für Menschen mit Beeinträchtigungen. Spieler Felix Schrader ist schon lange dabei und hat uns erzählt, wie er überhaupt zum Sport gekommen ist.
1: Ich spiele seit 2010 Para-Eishockey, dann im Vorjahr, sprich 2009, wurde mein rechtes Bein amputiert. Man hat über die Jahre schon, da ich mit einer Fehlstellung geboren worden bin, viel versucht und hat so ein bisschen an dem Bein rumgedoktert, aber es wurde nie so richtig gut und ja, dann war quasi nur noch die Möglichkeit da, das Bein zu amputieren. Ja, jetzt im Nachhinein kann man auf jeden Fall sagen, dass es die richtige Entscheidung war, die ich damals mit meinen Eltern getroffen habe.
0: Okay, und wie ging es dann aber so schnell in Richtung Para-Eishockey?
1: Ich bin dann nach der Amputation regelmäßig bei der Physiotherapie gewesen und dort hat ein jetziger Mitspieler, der Christian Groth hier aus Hannover, mich angesprochen, mal zum Probetraining eingeladen und ja, anfangs wollte ich erst nur zuschauen, aber ja, nur zuschauen gibt's bei uns halt nicht, sondern ich musste mich direkt in den Schlitten reinsetzen, habe mitgemacht, bin tausende Male umgefallen, aber mir hat's mega Spaß gemacht und ich bin bis heute noch dabei.
0: Ja, mega. 4 Spieler waren jetzt sogar auch bei den Paralympischen Spielen in Italien am Start. Felix Schrader selbst war auch dabei. Erzähl mal, wie war denn das so?
1: Wir haben ja beispielsweise auch schon Weltmeisterschaften in USA oder Kanada gespielt, aber auch das kann man nicht miteinander vergleichen. Das war ja einfach unbeschreiblich, dieser ganze Vibe und den Charakter, den diese Olympischen bzw. Paralympischen Spiele mit sich bringen. Sei es das Flair im Olympischen bzw. Paralympischen Dorf, als halt auch die Kabinen bis hin zu der Eishalle, die teilweise vollen Hallen. Das war eine ganz, ganz besondere Erfahrung und wird, glaube ich, für immer in unseren Köpfen bleiben.
0: Ja, nicht schlecht, kann ich mir vorstellen. Und auch die Politik hier in der Region hat da natürlich reagiert.
1: Der Eintrag ins Goldene Buch war eine ganz, ganz große Anerkennung für unsere besondere Leistung. Und wir haben uns sehr über die Einladung vom Oberbürgermeister Herrn Ohnei gefreut, sind wirklich sehr, sehr glücklich, dass wir die Ehre hatten, uns in das Goldene Buch der Landeshauptstadt einzutragen und mit ganz, ganz bekannten Persönlichkeiten jetzt quasi in einem Buch zu stehen, ist schon was Außergewöhnliches.
0: Ja, absolut, das kann man gut verstehen. Und wenn ihr sagt, ja, ich will mir das gerne auch mal genauer anschauen, vielleicht sogar auch mal mitmachen oder ihr habt Lust, irgendwie eine kleine Spende irgendwie dem Verein zugutekommen zu lassen, ja, dann schaut gerne mal auf der Website vorbei von den Ice Lions. Hier ist mehr Radio Mittwoch. Hi!

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1: Moin, in Niedernwöhren an der Kirche messen wir aktuell 15 Grad, dazu ist es klar. In Bergen sind es ebenfalls 15 Grad. Am Morgen ist es bei uns freundlich mit lockeren Wolken. Später wird es verbreitet klar und es bleibt trocken. In der kommenden Nacht kühlt es in der Steinhuder Meerregion auf etwa 6 bis 8 Grad ab. Örtlich kann sich vor allem im Nienburger Land kurz Nebel bilden. Morgen geht es oft klar los, danach bleibt es freundlich bei 20 bis 22 Grad. Am Freitag wird es deutlich wärmer und heiß mit viel klarem Himmel. Am Abend sind vor allem im südlichen Heidekreis einzelne Schauer oder Gewitter möglich. Zum Wochenende bleibt es überwiegend freundlich. Im Deister- und Weserbergland ist es etwas kühler als rund ums Steinhuder Meer.
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2: Ich bin Tine Klimach. Der gesetzlichen Pflegeversicherung droht ein Milliardendefizit. Die Bundesregierung arbeitet an einer Reform. Nun ist eine weitere Erhöhung des Beitragssatzes für Kinderlose um 0,1 pro Milliardendefizit. Die Bundesregierung arbeitet an einer Reform. Nun ist eine weitere Erhöhung des Beitragssatzes für Kinderlose um 0,1

0: zu militärpolitischen Gesprächen in der kanadischen Hauptstadt Ottawa eingetroffen. Er wollte mit seinem kanadischen Amtskollegen über Fragen gemeinsamer Sicherheit, Rüstungskooperationen und die Vorbereitung für den für Juli geplanten NATO-Gipfel sprechen. Deutschland will außerdem Kanada als Partner für eine gemeinsame U-Boot-Partnerschaft mit Norwegen gewinnen. Der Kieler U-Boot-Bauer TKMS hofft auf einen Auftrag der Kanadier. Postbankkunden und Kundinnen müssen sich ab heute wieder auf Einschränkungen einstellen. Die Gewerkschaft Verdi hat die Belegschaft bis Samstag zu Warnstreiks aufgerufen. Hintergrund sind die laufenden Tarifverhandlungen. Los geht es heute mit Warnstreiks im Backoffice der Postbank. Dort wird etwa der Zahlungsverkehr geregelt.
1: Wer heute über sein Postbankdepot Aktien verkaufen will, da könnte die Bearbeitung vielleicht etwas dauern. Und wenn ausgerechnet der Backoffice-Mitarbeiter heute im Warnstreik ist, der meine Kreditanfrage prüft, dann wird sich die Antwort der Postbank in der Sache verzögern. Ab morgen gibt es auch Arbeitsniederlegungen in den Filialen. Verdi fordert für die Beschäftigten der Postbank 8% mehr Geld, mindestens aber 300 Euro mehr pro Monat. Verhandelt wird wieder am 15. Juni. Lea Matschulat, Nachrichtenredaktion.
0: Zum Sport. Tennisstar Alexander Zverev spielt bei den French Open heute um den Einzug in die dritte Runde. Sein Gegner ist der Tscheche Tomáš Macháš. Das Match wird in der Night Session ab dem Abend ausgetragen. Der an Nummer 2 gesetzte Zverev ist klarer Favorit. Der Hamburger will seinen ersten Grand Slam Turniersieg holen.
2: 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Auf der A2 Braunschweig Richtung Hannover zwischen Peine Ost und Lehrte Ost stockt der Verkehr im Baustellenbereich auf einer Strecke von 8 Kilometern. Und hier die Blitzer für die Steinhuder Meerregion. Auf der B215 in Lese, auf der B441 in Seelze-Gümmer und auf der B214 in Wietze. In Hannover außerdem in Oberricklingen auf der Am Sauerwinkel 150 Meter vor dem Kiosk und in Finnhorst auf der Schulenburger Landstraße. Weitere Blitzer stehen in Sehnde-Gretenberg auf der Gretenberger Straße, in Steimke-Lichtenhorst auf der Steimker Straße und in Uetze-Elze auf der Plockhorster Straße. Mehr zum Verkehr in der Region findet ihr wie immer auch online und in unserer Mehrradio-App. Kommt gut durch.
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0: Achtung, Achtung, meine Damen und Herren, Sie sind wieder da. Eigenalarm, hier ist Meerradio, Mittwoch. Kaum ist die Badesaison gestartet, er wird wieder gewarnt. Blaue Algen an den Ricklinger Kiesteichen. Sprecher der Region Hannover, Christoph Borsche, der weiß mehr dazu.
1: Das Gesundheitsamt der Region Hannover misst in den Sommermonaten regelmäßig, ob die Wasserqualität in den entsprechenden Badestellen ausreichend ist zum Schwimmen oder eben nicht.
0: Ja, und am großen Teich, dem Dreiecksteich und 7-Meter-Teich in Ricklingen, wird jetzt dringend vom Wasserkontakt abgeraten. Aber wie erkennen wir denn eigentlich, wo wir schwimmen gehen können und wo nicht?
1: Starke Blaualgenentwicklungen sind bläulich-grünliche Trübungen des Wassers oder auch eine Sichttiefe von weniger als 1 Meter. Und man entdeckt am Uferrand so Schlierenbildungen oder Aufrahmungen, wie das Ganze heißt. Besonders aufpassen sollte man dabei auf kleine Kinder und Hunde, da sich, wie gesagt, die Algen auch im Uferbereich befinden können. Ganz wichtig ist es, dass man das Wasser in keinem Fall schluckt, weil das Ganze kann zu Übelkeit, Erbrechen oder auch Entzündungen an Hals, Ohren oder Augen führen.
0: Ja, und wenn es ganz blöd läuft, kann sowas sogar tödlich enden. Also bitte auf euch aufpassen. Zum Glück gibt es ja genug andere Möglichkeiten zum Abkühlen. Inspiration? Na klar, gibt es auf unserer Homepage meerradio.de. Stichwort Freibadkarte. Es lohnt sich da also, mal einen Blick raufzuwerfen. Hier ist Meerradio. Ich grüße euch. Hi!

0: Wir starten mit Justin Timberlake. Gut gelaunt in den Mittwoch. Kurze Woche bei mehr Radio. Und Neustadt, ja, bekommt morgen einen neuen Treffpunkt für kreative Ideen, modernes Arbeiten und entspanntes Netzwerken. Ruven 22 öffnet seine Türen. Ein sogenannter Coworking Space, also ein Ort, an dem Menschen zusammenarbeiten, Ideen austauschen und sich vernetzen können. Was genau da geplant ist, wie das Ganze aussieht und was dahinter steckt, erklärt uns Koordinatorin Annalena.
1: Coworking ist in der Tat ja ein schöner zusammengesetzter Begriff. Co heißt zusammen und Working ist letztendlich Arbeiten. Und den Mehrwert, den wir erfahren, wenn wir gemeinsam arbeiten, durch das Netzwerken, durch den Austausch, durch dieses ich gehe raus und in die Welt und bin nicht zu Hause in meinem Homeoffice gefangen, macht den großen Unterschied für den einen oder anderen.
0: Ja, aber sowas muss man natürlich im besten Fall selbst erleben, ne? Und vor allen Dingen sich auch anschauen. Und genau das geht morgen ab 17.30 Uhr. Und das Programm, ja, das kann sich sehen lassen.
1: Wir stellen erstmal natürlich das Gebäude vor. Wir haben wirklich 3 Etagen. Mit tollen Angeboten wie eben Arbeitsplätzen mit tollen höhenverstellbaren Schreibtischen. Wir haben 4 große Meetingräume, die nutzbar sind. Wir haben eine Dachterrasse, das ist so ein bisschen die Krönung des Gebäudes, aber wir haben auch einen 200 Quadratmeter großen Open Space. Das bietet so viele Möglichkeiten, auch zu sehen, wie geht Arbeiten in jeder Dimension.
0: Aber nicht nur das.
1: Wir haben aber auch noch mehrere Keynote-Vorträge über die Arbeitswelt der Stadtwerke, über KI. Das Schönste ist an dem Ganzen, wir haben natürlich auch noch Live-Musik mit eingeplant, Gewinnspiele. Wir wollen einfach dem Neustädter und der Region vorstellen, welchen Mehrwert das Rufen für alle bereithält. Und am Ende hoffe ich, dass jeder seinen Platz im Rufen auch irgendwie visualisieren und finden kann.
0: Also nicht verpassen, einfach mal vorbeischauen. Los geht es morgen ab 17.30 Uhr. Gute Musik, entspannte Atmosphäre und gute Gespräche gibt's quasi automatisch und kostenlos dazu. Alle Infos für euch zum Nachlesen nochmal auf Rufen22.de.

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1: In Pattensen messen wir 17 Grad, dazu ist es klar. Neustadt, Bordenau und Steimke im Waldbad melden jeweils 15 Grad. Am Morgen ist es bei uns freundlich mit lockeren Wolken. Später geht das Frühlingswetter ruhig weiter. Am Nachmittag wird es oft heiter und am Abend meist klar bei leichtem Wind. In der kommenden Nacht kühlt es in der Steinhuder Meerregion auf etwa 6 bis 8 Grad ab. Im Nienburger Land kann sich örtlich kurz Nebel bilden. Morgen gibt es nach frischem Start wieder einen verbreitet freundlichen Tag mit ein paar lockeren Wolken später. Am Freitag wird es sehr warm mit 28 bis 29 Grad. Zum Abend kann es stellenweise etwas unbeständiger werden. Am Samstag bleibt es insgesamt freundlich und warm. Am Deister und im Weserbergland etwas gedämpfter als rund ums Steinhuder Meer.
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2: Ich bin Tine Klimach. Menschenhandel soll in Deutschland künftig konsequenter verfolgt und härter bestraft werden können. Das sieht ein Gesetzentwurf aus dem Bundesjustizministerium vor, der heute im Bundeskabinett besprochen wird.
3: Wer moderne Sklaverei ausnutze, dürfe nicht straffrei davonkommen, sagt Bundesjustizministerin Hubig. Sie meint etwa all diejenigen, die sich die Nägel machen lassen, obwohl vieles darauf hindeutet, dass im Nagelstudio nicht alles korrekt läuft. Oder auch Bauherren, die ein Auge zudrücken, wenn eine Firma besonders günstige Konditionen verspricht, doch nicht ganz klar ist, ob die Arbeiter auch alle angemeldet sind. Für Menschenhandel direkt sollen künftig bis zu 10 Jahre Haft möglich sein. Das geht aktuell nur bei schweren Fällen. Aus Berlin Lea Matschulat.
2: Die Pflegebeiträge für Kinderlose könnten steigen. Der Deutsche Gewerkschaftsbund sieht darin eine Diskriminierung und spricht sich dagegen aus. Kinderlose zum wiederholten Male mit höheren Beiträgen dafür bestrafen zu wollen, dass sie keine Kinder haben, löst die strukturellen Probleme der Pflegeversicherung absehbar nicht, sagte DGB-Vorstandsmitglied Anja Piel dem RND. Nach Angaben aus Koalitionskreisen überlegt Gesundheitsministerin Waken, den Beitragszuschlag für Kinderlose um 0,1 Prozentpunkte anzuheben. Rund 5.000 Superreiche besitzen nach Berechnungen der Unternehmensberatung Boston Consulting Group mehr als ein Viertel des Finanzvermögens in Deutschland. Demnach ist die Zahl der Menschen, die mehr als 100 Millionen Dollar besitzen, um rund 1.100 gegenüber dem Vorjahr gestiegen.
4: Vor allem mit Aktien machen die Superreichen ihr Geld. Tendenz bis 2030 sogar steigend, so die Boston Consulting Group. Zusammen mit 700.000 Multimillionären besitzt diese kleine Gruppe mehr als die Hälfte des deutschen Finanzvermögens. Dazu zählen Bargeld, Kontoguthaben, Aktien, Anleihen, Lebensversicherungen, Fonds und Pensionen. Auch Sachwerte wie Immobilien und Gold zählen dazu, aber auch Schulden werden gegengerechnet. Thomas Thonfeld, Nachrichtenredaktion.
2: Plastikflaschen, Snackverpackungen und Tüten gehören an vielen Küsten weltweit dazu. Pro Jahr landen rund 20 Millionen Tonnen Plastik in der Umwelt. Eine im Fachjournal One Earth veröffentlichte Studie stellt nun fest, die größten Verschmutzer der Meere sind vor allem kurzlebige Einwegprodukte aus dem Alltag. Mehrwegsysteme, bessere Verpackungsdesigns oder Abgaben auf Einwegprodukte seien mögliche Gegenmaßnahmen, hieß es in der Studie.
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1: Auf der A2 Braunschweig Richtung Hannover kommt es zwischen Peine Ost und Lehrte Ost im Baustellenbereich auf 8 Kilometern zu stockendem Verkehr. Diese 8 Blitzer habt ihr uns zuletzt gemeldet. Bei A352 in Mellendorf-Geilhof, kurz vor Abfahrt Dreieck Hannover Nord und auf der B215 in Haßbergen. In Hannover außerdem auf der Auf den Kirchstücken in Badenstedt sowie auf der Am Sauerwinkel in Oberricklingen, 150 Meter vor Kiosk. Weitere Blitzer stehen in Neustadt-Bevensen auf der Bürener Straße, in Sehende-Gretenberg auf der Gretenberger Straße und in Sehende-Müllingen auf der K148, kurz vor Abfahrt Laatzen. Abschließend in Wunsdorf-Kohlenfeld auf der Schwalenbergstraße, 100 Meter vor Tankstelle. Weitere aktuelle Blitzer in der Region gibt es auch jederzeit online und in unserer Meerradio-App. Gute Fahrt!
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5: Ja, neue Zahlen gibt es jetzt in Niedersachsen. Oh, da leben jetzt immer mehr Menschen alleine. Rund 1,7 Millionen waren es im letzten Jahr, sagt jetzt das Landesamt für Statistik. Und damit ist der Ein-Personen-Haushalt inzwischen sogar die häufigste Wohnform. Also sehr viele Wohnungen, in denen morgens erstmal niemand fragt. Und was essen wir heute?

damit könnte ich auf jeden Fall gut was anfangen. 4,7 Milliarden Euro. Hier ist mehr Radio Mittwoch. Ich grüße euch. So viel Geld bekommen Niedersachsens Kommunen aus dem Infrastruktur-Sondervermögen vom Bund. Und damit sollen dann Straßen, Schulen, Sporthallen oder Krankenhäuser saniert werden. Allein die Region Hannover könnte rund 255 Millionen Euro bekommen. Die Stadt Hannover nochmal über 130 Millionen. Und die Kommunen sollen am Ende selbst entscheiden können, wo das Geld genau genutzt wird.

0: Hunden und kleinen Mausmakis zu meinen liebsten Tieren. Pinguine, sie sind klein, tapselig, süß. Diese kleinen schwarz-weißen Tiere. Aber warum sind die eigentlich schwarz-weiß? Hat das einen Grund? Kollege David Himmelreich war mal auf Spurensuche.
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2: An Land haben Pinguine ein ziemlich entspanntes Leben und eigentlich kaum Feinde. Auch Eisbären sind da keine große Gefahr. Die leben nämlich am anderen Ende der Erdkugel. Das Risiko eines Pinguins von einem Eisbären gefressen zu werden, ist also im Zoo tatsächlich noch am höchsten. Unter Wasser leben die Anzugträger aber schon etwas gefährlicher. Da naschen unter anderem Seeleoparden, Robben, Seelöwen und sogar Orcas gerne mal ein bisschen Pinguin. Genau an dieser Stelle kommt die Farbe ins Spiel. Kommt ein Seeleopard von unten, ist der weiße Pinguinbauch gegen den hellen Wasserspiegel kaum zu sehen. Von oben dagegen ist der schwarze Rücken gegen den dunklen Meeresgrund schlecht zu erkennen. Der schwarz-weiße Frack ist unter Wasser also die perfekte Tarnung. Übrigens, die kleinsten Pinguine sind Zwergpinguine. Die sind gerade mal 30 cm lang. Zur Einordnung ein paar andere Dinge, die 30 cm lang sind. Zum Beispiel ein 10er Eierkarton oder ein 30 cm langes Lineal.
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1: Hallo, Neustadthagen, Schaumburg, Bekedorf und Liebenau am Hallenbad melden im Moment jeweils 16 Grad. In Neustadthagen ist es dazu klar, am Morgen lockert die dichte Bewölkung bei uns nach und nach auf. Mittags und am Nachmittag setzt sich in der Steinhuder Meerregion dann freundliches Wetter durch. Dazu bleibt es mit 16 Grad angenehm mild. In der kommenden Nacht wird es unter klarem Himmel deutlich frischer, meist mit 6 bis 8 Grad. Rund ums Steinhuder Meer ist es teils etwas feuchter, Richtung Heide und Weserbergland oft schneller klar. Morgen geht es oft klar los, später bleibt es freundlich und trocken bei 20 bis 22 Grad. Am Freitag wird es noch wärmer mit viel Sonne, am Abend sind vor allem im südlichen Heidekreis einzelne Gewitter nicht ausgeschlossen und zum Wochenende bleibt es überwiegend freundlich und warm.
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2: Ich bin Tine Klimach. Menschenhandel soll in Deutschland künftig konsequenter verfolgt und härter bestraft werden können. Das sieht ein Gesetzentwurf aus dem Bundesjustizministerium vor, der heute im Bundeskabinett besprochen wird.
3: Wer moderne Sklaverei ausnutze, dürfe nicht straffrei davon kommen, sagt Bundesjustizministerin Hubig. Sie meint etwa all diejenigen, die sich die Nägel machen lassen, obwohl vieles darauf hindeutet, dass im Nagelstudio nicht alles korrekt läuft. Oder auch Bauherren, die ein Auge zudrücken, wenn eine Firma besonders günstige Konditionen verspricht, doch nicht ganz klar ist, ob die Arbeiter auch alle angemeldet sind. Für Menschenhandel direkt sollen künftig bis zu 10 Jahre Haft möglich sein. Das geht aktuell nur bei schweren Fällen. Aus Berlin Lea Matschulat.
2: Die Pflegebeiträge für Kinderlose könnten steigen. Der Deutsche Gewerkschaftsbund sieht darin eine Diskriminierung und spricht sich dagegen aus. Kinderlose zu wiederholten Male mit höheren Beiträgen dafür bestrafen zu wollen, dass sie keine Kinder haben, löst die strukturellen Probleme der Pflegeversicherung absehbar nicht, sagte DGB-Vorstandsmitglied Anja Piel dem RND. Nach Angaben aus Koalitionskreisen überlegt Gesundheitsministerin Wagen den Beitragszuschlag für Kinderlose um 0,1 Prozentpunkte an Piel dem RND. Überlegt Gesundheitsministerin Wagen den Beitragszuschlag für Kinderlose um 0,1 Prozent.

0: Werte wie Immobilien und Gold zählen dazu, aber auch Schulden werden gegengerechnet. Thomas Thonfeld, Nachrichtenredaktion.
1: Plastikflaschen, Snackverpackungen und Tüten gehören an vielen Küsten weltweit dazu. Pro Jahr landen rund 20 Millionen Tonnen Plastik in der Umwelt. Eine im Fachjournal One Earth veröffentlichte Studie stellt nun fest, die größten Verschmutzer der Meere sind vor allem kurzlebige Einwegprodukte aus dem Alltag. Mehrwegsysteme, bessere Verpackungsdesigns oder Abgaben auf Einwegprodukte seien mögliche Gegenmaßnahmen, hieß es in der Studie.
2: 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Auf der A2 Braunschweig Richtung Hannover stockt der Verkehr im Baustellenbereich zwischen Peine Ost und Lehrte Ost auf einer Länge von 8 Kilometern. Denkt bitte an die Rettungsgasse. Und hier die Blitzer für die Steinhuder Meerregion. Auf der A352 bei Mellendorf-Geilhof kurz vor Abfahrt Dreieck Hannover Nord und auf der B3 in Burgdorf-Ramlingen-Elershausen. In Hannover außerdem auf der auf den Kirchstücken in Baden steht sowie auf der am Sauerwinkel in Oberricklingen 150 Meter vor dem Kiosk. Weitere Blitzer stehen in Neustadt-Bevensen, auf der Bürener Straße und in Sehende-Gretenberg auf der Gretenberger Straße. Dazu in Wunsdorf-Kohlenfeld auf der Schwalenbergstraße 100 Meter vor der Tankstelle und in Husum auf der Brokeloer Straße Ecke Siemershausen. Die aktuelle Verkehrslage findet ihr wie immer auch im Netz und in unserer Meerradio-App. Gute Fahrt!
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Runter vom Gas heißt es an diesem Mittwoch. Hier ist mehrradio. Ich grüße euch. Wer auf den Brönweg in Wennigsen gern mal ein bisschen zu flott unterwegs ist, sollte jetzt lieber aufpassen. Da liegen nämlich neue Metallhuckel auf der Straße, sogenannte Kölner Teller. Ja, die sollen Raser runterbremsen, gerade jetzt, wo rund um den Wasserpark wieder mehr Kinder und Radfahrer unterwegs sind. Und wer zu schnell drüber brettert, ja, der merkt relativ schnell, ist nicht so gut fürs Auto.

0: Sommerabend, Snacks in der Hand, zu Besuch in der Freilichtbühne. Entschuldigung, besser kann es ja wohl kaum laufen. Was man aber dennoch relativ schnell vergisst, hinter so einem Theaterstück steckt natürlich jede Menge Arbeit. Und damit einen schönen Mittwoch. Ihr seid bei mehr Radio Gold richtig. Vor allem bei den Kostümen muss man natürlich sagen, da ist wirklich richtig Arbeit im Detail gefragt. Unser Kollege Silas Müller war deshalb mal bei der Waldbühne Otternhagen unterwegs und hat mit Kostümchefin Magdalena Dieselhorst hinter die Kulissen geschaut.
1: Ich stehe hier in einer sehr, sehr großen Halle, hätte ich nicht mit gerechnet, wo auch noch alles ein bisschen kreuz und quer steht, aber irgendwie doch seine Ordnung hat. Mit ganz, ganz vielen Kostümen. Hier zum Beispiel sieht man einen schwarz-gelben Schottenrock. Was war da denn die Geschichte hinter? Wann wurde der denn gemacht?
2: Der Schottenrock stammt aus Shakespeares sämtliche Werke und zwar aus einem Stück, dessen Name auf der Bühne nicht genannt werden darf. Das bringt nämlich Unglück und das ist auch dieses Jahr wieder bei Shakespeares sämtliche Werke zu sehen. Das ist nämlich Macbeth, der Schottenrock von Macbeth.
1: Ja, dann gehen wir mal weiter. Hier liegen gerade Kisten mit ganz vielen Schuhen, unterschiedliche Schuhgrößen. Hier auch Requisiten, Pinsel, ein Schlitten, Lampen, ein Nudelholz auch unter anderem. Hier in die Reihe war richtig, ne?
2: Genau.
1: Ja, es wird auch immer enger und die hängen schon so auf 2,5 Meter Höhe teilweise auch, die ganzen Sachen. Hier ist ein lila-gelbes, doch schon, also es fällt schon auf in dieser Reihe. Was ist das denn genau?
2: Das ist das Kostüm des Königs aus Der kleine Prinz. Hat deswegen eine besondere Bedeutung für mich und deswegen gehe ich auch in dieser Reihe sehr, sehr gerne lang, weil ich letztes Jahr den König gespielt habe. Und es war eine super tolle, witzige Rolle mit ganz, ganz vielen Facetten. Und das spiegelt das Kostüm auf jeden Fall wieder.
1: Wie viel Arbeit steckt da drin?
2: Eine ganze Menge. Wir haben hier nämlich zwei unterschiedliche Teile. Und zwar einmal das Oberteil ist halt alles gepufft. Es ist auch Verstärkung eingearbeitet. Der Stoff ist auch nicht so ganz einfach, weil der nämlich ein bisschen fizzeliger ist. Und da bin ich ganz, ganz froh, dass ich meine Nähdamen habe, die mir bei solchen Arbeiten tatsächlich unter die Arme greifen.
1: Sehr schön. Wie viele Nähdamen sind das?
2: Wir haben ja so zwischen 6 und 8 immer wechselnd, je nachdem, wer wie Zeit hat und je nachdem, ja, wer gerade Kapazitäten hat.
1: Und die sind auch wahrscheinlich dann auch mal, legen auch mal eine Nachtschicht ein.
2: Natürlich. Wir nähen meistens in Nachtschicht. Wir haben alle noch einen Beruf nebenher. Wir haben vielleicht auch noch mal Kinder nebenher. Wir haben alle auch unser eigenes Privatleben. Und die Bühne ist dann immer Ablenkung vom Alltag. Und da wird dann halt nachts genäht. Beziehungsweise dann, wenn ganz viel Zeit ist am Tag.
0: Nächte durchziehen und das alles für ein Theaterstück. Und freiwillig, muss man sagen. Respekt an alle, die das Jahr für Jahr durchziehen.

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1: Hallo, Neustadt Hagen, Schaumburg, Bekedorf und Liebenau am Hallenbad melden im Moment jeweils 16 Grad. In Neustadt Hagen ist es dazu klar, am Morgen lockert die dichte Bewölkung bei uns nach und nach auf. Mittags und am Nachmittag setzt sich in der Steinhuder Meerregion dann freundliches Wetter durch. Dazu bleibt es mit 16 Grad angenehm mild. In der kommenden Nacht wird es unter klarem Himmel deutlich frischer, meist mit 6 bis 8 Grad. Rund ums Steinhuder Meer ist es teils etwas feuchter, Richtung Heide und Weserbergland oft schneller klar. Morgen geht es oft klar los, später bleibt es freundlich und trocken bei 20 bis 22 Grad. Am Freitag wird es noch wärmer mit viel Sonne, am Abend sind vor allem im südlichen Heidekreis einzelne Gewitter nicht ausgeschlossen und zum Wochenende bleibt es überwiegend freundlich und warm.
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2: Ich bin Tine Klimach. Die Pflegebeiträge für Kinderlose könnten erneut steigen. Nach Angaben aus Koalitionskreisen überlegt Gesundheitsministerin Wagen im Zuge der Pflegereform für Menschen ohne Kinder eine Anhebung des Beitragszuschlags um 0,1 Prozentpunkte. Der Deutsche Gewerkschaftsbund sieht darin eine Diskriminierung ohne Not, wie DGB-Vorstandsmitglied Anja Piel dem RND sagte.
3: Wieder einmal sollen Kinderlose bestraft werden, klagt die Gewerkschafterin. Und nicht nur das, die strukturellen Probleme der Pflegeversicherung würden damit nicht einmal gelöst. Hintergrund: in der Versicherung klafft ein Milliardenloch. Deshalb will die Gesundheitsministerin das System reformieren und möglicherweise eben auch die Beitragssätze für Kinderlose anheben. Der DGB fordert stattdessen eine Entlastung für Pflegebedürftige und warnt vor wachsender Altersarmut. Claudia Rechter, Nachrichtenredaktion.
2: Menschenhandel soll künftig in Deutschland härter bestraft werden können. Ein entsprechender Entwurf, mit dem sich heute das Kabinett befassen will, nimmt Täter ins Visier, die andere Menschen mit falschen Versprechungen in von Zwang geprägte Beschäftigungsverhältnisse locken. Belangt werden sollen künftig auch Kunden, die Leistungen der Opfer in Anspruch nehmen. Das könnte beispielsweise private Bauherren, Schlachthofbetreiber oder Kundinnen von Nagelstudios betreffen. Rund 5000 Superreiche besitzen mehr als ein Viertel des Finanzvermögens in Deutschland. Demnach ist die Zahl der Menschen in Deutschland, die mehr als 100 Millionen Dollar besitzen, 2025 um rund 1100 gegenüber dem Vorjahr gestiegen. Das zeigt der Global Wealth Report der Boston Consulting Group. Superreiche profitierten demnach im vergangenen Jahr vor allem von Gewinnen an den Aktienmärkten. Zum Sport. Heute startet für die Fußballnationalmannschaft die Mission Weltmeisterschaft. In Herzogenaurach trifft sich das Team zum Trainingslager.
4: Natürlich wollen wir Weltmeister werden. Diese Ansage machte Julian Nagelsmann vor knapp 2 Jahren nach dem EM aus, auch in Herzogenaurach. Hier will der Bundestrainer die taktischen und körperlichen Grundlagen schaffen für das XXL-Turnier. Viel Zeit dafür hat er aber nicht. Bis zum Mittag sollen die Spiele ankommen. Bis Samstag bleibt das Team in Franken. Am Tag danach geht es zum Länderspiel nach Mainz. Auch die Spieler aus Bayern und Stuttgart werden kommen, 4 Tage nach dem Pokalendspiel. Thomas Bremser, Sportredaktion.
2: Die Fußball-Weltmeisterschaft in den USA, Mexiko und Kanada beginnt am 11. Juni.
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1: Auf der A2 Braunschweig Richtung Hannover stockt der Verkehr im Baustellenbereich zwischen Peine Ost und Lehrte Ost auf einer Strecke von 8 Kilometern. In der Gegenrichtung Dortmund Richtung Hannover, Achtung zwischen Feldheim und Bad Eilsen. Dort liegt ein Reifen auf der Fahrbahn. Außerdem gibt es in Dortmund Richtung Hannover an der Einfahrt Bad Nenndorf eine Gefahr durch Fahrzeugteile auf dem Beschleunigungsstreifen. Hier besteht eine gefährliche Situation in der Einfahrt. Die A302 Hannover Nord Richtung Hannover West. Achtung, an der Ausfahrt Hannover Flughafen steht ein defektes Fahrzeug in der Kurve und sorgt für eine gefährliche Situation in der Ausfahrt. Und auf der B6 Hannover Frankfurter Allee auf Höhe des Kreisverkehrs Ricklinger Kreisel gibt es eine ungesicherte Unfallstelle. Und hier die Blitzer für die Steinhuder Meerregion. Auf der A352 bei Mellendorf-Geilhof kurz vor Abfahrt Dreieck Hannover Nord und auf der B214 in Gilten-Nordrebber. In Hannover außerdem auf den Kirchstücken in Baden steht, sowie am Sauerwinkel in Oberricklingen, 150 Meter vor dem Kiosk. Weitere Blitzer stehen in Husum auf der Brokeloer Straße Ecke Siemershausen, in Neustadt-Bevensen auf der Bürener Straße und in Sehnde-Gretenberg auf der Gretenberger Straße. Abschließend in Wunsdorf-Kohlenfeld auf der Schwalenbergstraße, 100 Meter vor der Tankstelle. Alle aktuellen Verkehrsmeldungen findet ihr natürlich auch im Netz und in unserer Meerradio-App. Kommt gut durch!
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5: Ja, so langsam muss aber auch mal Schluss sein. Die Region Hannover macht jetzt Druck bei der S-Bahn. Grund ist der anhaltende Fahrzeugmangel. Statt eigentlich der nötigen 64 Züge waren zuletzt teilweise nur 50 unterwegs. Für viele Pendler heißt das natürlich volle Bahnverspätung und Ausfälle. Besonders betroffen war zuletzt die S21 zwischen Basinghausen und Hannover. Die Region, die fordert jetzt schnelle Verbesserungen und zusätzliche Ersatzzüge vom Betreiber Transdev. Wie empfindet ihr denn die aktuelle Pendlersituation? Schickt uns gerne mal eine Sprachnachricht dazu. 050 32 36 36.

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0: Gemeinsam durch den Mittwoch. Hier ist Mehr Radio. Ich grüße euch. Das kennen Eltern wahrscheinlich nur zu gut. Morgens erstmal eine Nachricht auf dem Handy. Hallo, Kita fällt heute aus. Der absolute Horror. In Schwarmstedt gibt es aber jetzt gute Nachrichten. Man kann sagen, die Zukunft ist da gesichert. Für 3 Kitas steht nämlich ein neuer Träger fest. Gemeindedirektor Björn Gers erklärt die ganze Lage.
1: Wir sehen in der Übernahme der Kindertagesstätten durch die AWO große Vorteile für die Kinder, für die Beschäftigten, für die Eltern, weil es eine sehr hochwertige und gesicherte Betreuung geben wird. Und es geht hier auch um Verlässlichkeit. Wir können hier im Verbund arbeiten und damit auch Schließzeiten minimieren. Also eine Win-Win-Situation für alle Beteiligten.
0: Ja, zu den neuen AWO-Kitas gehören die Kita am Bornberg, Bodmer und die Kita am Loh. Es ist am Ende des Tages auf jeden Fall eine gute Nachricht. Und

0: Na, das sind nun wirklich wilde Zahlen. Fast jeder Fünfte in Deutschland hat im letzten Jahr zumindest gelegentlich geraucht. Hier ist mehr Radio Mittwoch. Das zeigen jetzt die neuen Zahlen vom Statistischen Bundesamt zum Weltnichtrauchertag am Sonntag. Vor allem Männer greifen häufiger zur Zigarette, aber auch Jugendliche konsumieren wieder mehr Nikotinprodukte. Das ist ein klares Warnsignal, weiß auch der Bundesgeschäftsführer der Tabakwirtschaft, Jan Mücke.
1: Das sind natürlich erschreckende Zahlen. Wir werden sie uns sehr genau ansehen müssen. Wichtig ist, glaube ich, dass der langfristige Trend stimmt, denn wir sind einmal vor 20 Jahren gestartet bei 27%. Jetzt sind wir immer bisher einstellig gewesen. Das zeigt aber auch, dass der Staat seine Regeln besser durchsetzen muss. Wir wollen nicht, dass Jugendliche rauchen.
0: Ja, aber woran liegt's denn, dass so viele Jugendliche zur Zigarette oder Ähnliches greifen?
1: Ich glaube, es hängt sehr viel davon ab, wie der Staat seine Regeln durchsetzt. Und da sehen wir, dass viel zu wenige Menschen in den Überwachungsbehörden tätig sind und hier auch drastisch Strafen verhängt werden.
0: Gibt es denn von der Tabakwirtschaft Lösungsansätze, um die Menschen und vor allem die Jugend zu schützen?
1: Wir als Bundesverband der Tabakwirtschaft fordern, dass dieser Bußgeldrahmen sehr viel stärker ausgenutzt wird und auch erweitert wird. Es muss für diejenigen, die an Jugendliche Nikotinprodukte verkaufen, sehr, sehr teuer werden, das zu tun. Zum einen muss das Bußgeld erhöht werden und die Gewinne, die mit diesen Geschäften gemacht werden, müssen abgeschöpft werden. Es kann kein Geschäftsmodell sein, an Jugendliche Nikotinprodukte zu verkaufen.
0: Ja, vor allem nicht auf Kosten der Gesundheit.

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1: Rehburg in der Innenstadt, Isernhagen und Uetze melden aktuell jeweils 18 Grad. In Isernhagen ist es dazu klar. Am Vormittag ist es bei uns freundlich und meist heiter. Bis zum Nachmittag setzt sich vielerorts die Sonne durch. Am Abend bleibt es oft klar bei leichtem Wind. In der kommenden Nacht kühlt es auf etwa 6 bis 8 Grad ab. Morgen startet die Steinhuder Meerregion nach frischer Früh meist sonnig. Später wird es verbreitet freundlich und angenehm. Am Freitag wird es heiß mit 28 bis 29 Grad. Erst mit viel Sonne, später sind vor allem im südlichen Heidekreis einzelne Schauer oder auch Gewitter möglich. Zum Wochenende bleibt es überwiegend freundlich. Am Deister und im Weserbergland ist es etwas kühler.
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1: Auf der A2 Braunschweig Richtung Hannover zwischen Peine Ost und Lehrte Ost stockt der Verkehr auf einer Strecke von 6 Kilometern im Baustellenbereich. Vorsicht auf der A37 Hannover Süd Richtung Messe zwischen Dreieck Hannover Süd und dem Übergang zur B6 liegt ein totes Tier auf der Fahrbahn. Und hier die Blitzer für die Steinhuder Meerregion. Auf der A352 bei Mellendorf-Geilhof, kurz vor der Abfahrt Dreieck Hannover Nord, und auf der B214 in Gilten-Nord-Drebber. In Hannover gibt es Blitzer, in Badenstedt auf der Auf den Kirchstücken sowie in Oberricklingen am Sauerwinkel, 150 Meter vor dem Kiosk. Außerdem auf der Brokeloer Straße in Husum, Ecke Siemershausen, auf der Bürener Straße in Neustadt-Bevensen und auf der K148 in Sehende-Müllingen, kurz vor der Abfahrt Laatzen. Die aktuelle Verkehrslage gibt es für euch auch jederzeit online auf der Meerradio-Website und in unserer App. Gute Fahrt!
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0: sag mal, geht's euch eigentlich auch so? Ich meine, mittlerweile hat man sich ja schon fast dran gewöhnt. Sie gehören zum Straßenbild dazu. Hier ist mehr Radio Mittwoch. Es geht um E-Scooter. Wir stehen ja mittlerweile wirklich überall rum. Genau wie Fahrräder oder Bushaltestellen. Jetzt gibt's in Hannover nochmal einen neuen Anbieter. Richtig gehört, einen neuen Anbieter für E-Scooters. Die Stadt sieht das Ganze allerdings doch eher kritisch. Unser Kollege Silas Müller hat dazu alle Infos.
1: Bisher gab's in Hannover 4 Anbieter von E-Scootern. Lime, Bolt, Voi und Dot. Jetzt kommt Nummer 5 dazu, und zwar Ride, ein norwegisches Mikromobilitätsunternehmen. Also gibt's auch immer mehr E-Scooter auf den Straßen von Hannover. Eigentlich ja alles nicht ganz so problematisch, aber da kommt jetzt die Stadt Hannover ins Spiel. Die möchte nämlich das ganze E-Scooter-Aufkommen deutlich begrenzen. Maximal 3 Anbieter, 6.000 statt 9.000 Scooter und eine stärker regulierte Innenstadt. Da sollen in Zukunft nur noch rund 1.000 Scooter erlaubt sein. Zusätzlich gilt, ähnlich wie schon in anderen Städten, Fahrten sollen nur noch in markierten Parkzonen beendet werden können. Wer außerhalb davon abstellt, zahlt so lange weiter Miete, bis korrekt geparkt wird. Die Stadt versucht also weiterhin, Ordnung und weniger wild abgestellte E-Scooter zu schaffen, und das trotz des neuen Anbieters Ride.
0: Ja, ich bin auf jeden Fall gespannt, wie die ganze Sache sich da entwickeln wird. Ich meine, man hat sich dran gewöhnt, aber irgendwie, wenn die Dinger überall rumstehen und auch vor der Haustür, nervt.

0: Habt ihr wahrscheinlich auch schon selbst mitbekommen, vielleicht sogar auch schon mitgezählt. Im Mai läuft jedes Jahr die Stunde der Gartenvögel vom NABU. Hier ist mehr Radio Mittwoch. Und wer sich jetzt fragt, bringt denn das eigentlich was? Ja, das bringt was, denn dadurch sieht man ziemlich gut, wie es unseren Gartenvögeln gerade geht. Kollege Silas Müller hat sich die aktuellen Zahlen mal genau angeschaut.
1: Für den NABU gibt's beim Blick auf die Ergebnisse von der Stunde der Gartenvögel so gemischte Gefühle. Fangen wir mit den guten Nachrichten an. Buchfink und Grünfink wurden beide um mehr als 10% mehr im Vergleich zum Vorjahr gesichtet. Auch die Amsel war anscheinend mehr unterwegs, unter anderem, weil Viren da zuletzt eher weniger ein Thema waren. Zum Glück. Was aber nicht so erfreulich ist, ist zum Beispiel der Blick auf den Haussperling. Der bleibt zwar die Nummer 1 unter den Gartenvögeln in Niedersachsen, wird aber Jahr für Jahr immer weniger gesichtet. Auch der Bestand der Mauersegler geht zurück um auffällige 38%. Der NABU sagt, dafür gibt's mehrere Gründe. Unter anderem Sanierung ohne Ersatzquartiere, der Rückgang von Insekten oder die spätere Rückkehr aus den Winterquartieren.
0: Ja, so ein paar gute Nachrichten sind dabei, aber auch ein paar nicht so schöne. Gibt's denn irgendwas, was wir tun können, damit es die Vögel bei uns ein bisschen leichter haben?
1: Um Viren von Vögeln fernzuhalten, empfiehlt der NABU verschiedene Dinge. Am besten Futtersäulen für das Vogelfutter nutzen, die Futterplätze regelmäßig reinigen und das Wasser täglich wechseln. Aber auch generell sind unsere Gärten und Siedlungen für viele Arten ganz wichtige Rückzugsräume. Den Vögeln helfen da vor allem heimische Pflanzen, unversiegelte Flächen, Hecken, Wasserstellen, Nisthilfen und der Verzicht auf Pestizide. Außerdem sollten die unter uns die Gebäude modernisieren, Brutplätze so gut wie möglich erhalten oder durch geeignete Nisthilfen ersetzen.
0: Ja, und wenn euch das jetzt alles zu schnell gegangen ist, überhaupt kein Thema, gibt's natürlich nochmal alles zum Nachlesen online auf nabu.de. Und Schulterklopfen ist jetzt angesagt. Über 6000 Menschen aus Niedersachsen haben dieses Jahr mitgezählt. Stark!

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1: Moin aus der Meerradio-Wetterredaktion. In Lese beim Kaliwerk und Estorf werden jeweils 18 Grad gemeldet. In Lese beim Kaliwerk ist es dazu klar. In Wietzen sind es 17 Grad. Am Vormittag zeigt sich bei uns meist freundliches Wetter und bis zum Nachmittag setzt sich vielerorts die Sonne durch bei nur leichtem Wind. In der kommenden Nacht kühlt es auf etwa 6 bis 8 Grad ab. Im Weserbergland kann sich stellenweise Nebel bilden. Morgen startet oft klar oder locker bewölkt. Später ist es verbreitet sonnig und mit 20 bis 22 Grad spürbar milder. Am Freitag legt die Wärme deutlich zu. Erst freundlich und später vor allem zum Abend hin im südlichen Heidekreis mit einzelnen Schauern oder Gewittern. Zum Wochenende bleibt es überwiegend freundlich und warm. Am Deister ist es etwas kühler.
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2: Ich bin Tine Klimach. Die Wirtschaftsweisen erwarten in diesem Jahr wegen der Auswirkung des Iran-Kriegs nur ein Mini-Wachstum der deutschen Wirtschaft von 0,5%. Im vergangenen Herbst hatte der Sachverständigenrat noch mit einem Plus des Bruttoinlandsprodukts von 0,9% gerechnet. Durch den Iran-Krieg ist der Schiffsverkehr in der für den Ölhandel wichtigen Straße von Hormuz weitgehend zum Erliegen gekommen. In der Folge sind die Öl- und Gaspreise stark gestiegen, aber auch für andere Produkte wie Weizen und Düngemittel. Der gesetzlichen Pflegeversicherung droht ein Milliardendefizit. Die Bundesregierung arbeitet an einer Reform. Nun ist eine weitere Erhöhung des Beitragssatzes für Kinderlose um 0,1 Prozentpunkte im Gespräch.
3: Kinderlose Versicherte ab 23 Jahren müssten dann einen Pflegebeitragssatz von 4,3% zahlen. Für versicherte Mütter und Väter würden die Sätze gleich bleiben, also bei 3,6% bei einem Kind und entsprechend kleineren Beiträgen bei mehr Kindern. Gesundheitsministerin Wagen wollte die Pläne nicht bestätigen, sondern kündigte ein Gesamtkonzept an. Das wünscht sich auch der Koalitionspartner SPD. Es sei legitim, unterschiedliche Stellschrauben zu diskutieren, das ersetze aber keine umfassende Reform, hieß es. Auch Verbände wünschen sich ein Gesamtkonzept und nicht nur kleine Anpassungen. Ursula Winkler, Nachrichtenredaktion.
2: Postbankkunden und Kundinnen müssen sich ab heute wieder auf Einschränkungen einstellen. Die Gewerkschaft Verdi hat die Belegschaft bis Samstag zu Warnstreiks aufgerufen. Hintergrund sind die laufenden Tarifverhandlungen. Los geht es heute mit Warnstreiks im Backoffice der Postbank. Dort wird etwa der Zahlungsverkehr geregelt.
4: Wer heute über sein Postbankdepot Aktien verkaufen will, da könnte die Bearbeitung vielleicht etwas dauern. Und wenn ausgerechnet der Backoffice-Mitarbeiter heute im Warnstreik ist, der meine Kreditanfrage prüft, dann wird sich die Antwort der Postbank in der Sache verzögern. Ab morgen gibt es auch Arbeitsniederlegungen in den Filialen. Verdi fordert für die Beschäftigten der Postbank 8% mehr Geld, mindestens aber 300 Euro mehr pro Monat. Verhandelt wird wieder am 15. Juni. Lea Matschulat, Nachrichtenredaktion.
2: Zum Sport. Tennisstar Alexander Zverev spielt bei den French Open heute um den Einzug in die dritte Runde. Sein Gegner ist der Tscheche Tomáš Macháš. Das Match wird in der Night Session ab dem Abend ausgetragen. Der an Nummer 2 gesetzte Zverev ist klarer Favorit. Der Hamburger will seinen ersten Grand Slam Turniersieg holen.
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1: Auf der A2 Braunschweig Richtung Hannover staut es sich zwischen Peine Ost und Lehrte Ost auf einer Länge von 6 Kilometern im Baustellenbereich. Und hier die Blitzer für die Steinhuder Meerregion. Auf der A352 in Mellendorf-Geilhof bei der Wedemark, kurz vor der Abfahrt Dreieck Hannover Nord. Auf der B443 in Sehnde-Müllingen, kurz vor der Abfahrt Laatzen. In Hannover außerdem, in Badenstedt auf der Straße auf den Kirchstücken und in Oberricklingen auf der Straße am Sauerwinkel, 150 Meter vor dem Kiosk. Weitere Blitzer stehen in Husum auf der Brokeloer Straße Ecke Siemershausen und in Neustadt-Bevensen auf der Bürener Straße. Alle aktuellen Verkehrsmeldungen findet ihr natürlich auch im Netz und in unserer Meerradio-App. Kommt gut durch.
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5: Ja, und aus die Maus heißt es jetzt in der Wedemark, zumindest für die Altkleidercontainer. Ab Juni verschwinden die nämlich von den Wertstoffinseln und ehrlich gesagt, der Grund überrascht wahrscheinlich keinen so doll. Rund um die Container lag wohl immer öfter Sperrmüll und anderer Kram daneben. Die Gemeinde hat gesagt, du hör mal, wir kriegen das Ganze nicht mehr gestemmt, es wurde einfach zu viel. Alte Klamotten könnt ihr künftig dann nur noch bei Wertstoffhöfen oder privaten Sammelstellen ab.

0: Schlaglöcher, Risse, Flickenteppich, manche Straßen rund um Stein oder Meer. Junge, Junge, Junge, wirklich kein Vergnügen, kann ich euch sagen. Für den Landkreis Schaumburg gibt es jetzt aber gute Nachrichten und die hat Niedersachsens Verkehrsminister Grant-Henrik Tonne direkt selbst mitgebracht.
1: Also erstens in der Tat, die Landesstraßen sind in keinem guten Zustand und deswegen bin ich sehr dankbar, dass wir ab diesem Jahr, ab 2026, ein wirklich riesengroßes Landesstraßenbauprogramm aufgelegt haben. Wir können nicht alles in einem Jahr machen, aber wir stellen ab 2026 die nächsten 10 Jahre über 500 Millionen Euro mehr zur Verfügung. Und das bedeutet, wir können Jahr für Jahr die Landesstraßen sanieren. Eine der ersten Maßnahmen, ich glaube sogar die erste Maßnahme, ist die L453 gewesen, die von Bergkirchen nach Hagenburg geht. Da waren 10 km/h Schild aufgestellt und wir wollen, dass diese Schilder insgesamt der Vergangenheit angehören. Das war die erste Baumaßnahme landesweit. Es wird aber bei weitem nicht die letzte für den Landkreis Schaumburg bleiben.
0: Na, das klingt doch nach einem Plan, oder? Klar, ich meine, das heißt auch wieder jede Menge Baustellen, aber am Ende wird sich nur so was tun.

0: muss man sich mal auf der Zunge zergehen lassen. 4 Meisterschaften in Folge, deutscher Rekordmeister und sogar Spieler bei den Paralympics. Hier ist mehr Radio Mittwoch. Ja, auf die Hannover Ice Lions kann man durchaus stolz sein. Für alle, die sie noch nicht kennen, sie spielen Para-Eishockey, also Eishockey für Menschen mit Beeinträchtigung. Spieler Felix Schrader ist schon lange dabei und hat uns erzählt, wie er überhaupt zum Sport gekommen ist.
1: Ich spiele seit 2010 Para-Eishockey, dann im Vorjahr, sprich 2009, wurde mein rechtes Bein amputiert. Man hat über die Jahre schon, da ich mit einer Fehlstellung geboren worden bin, viel versucht und hat so ein bisschen an dem Bein rumgedoktert, aber es wurde nie so richtig gut und ja, dann war quasi nur noch die Möglichkeit da, das Bein zu amputieren. Ja, jetzt im Nachhinein kann man auf jeden Fall sagen, dass es die richtige Entscheidung war, die ich damals mit meinen Eltern getroffen habe.
0: Okay, und wie ging es dann aber so schnell in Richtung Para-Eishockey?
1: Ich bin dann nach der Amputation regelmäßig bei der Physiotherapie gewesen und dort hat ein jetziger Mitspieler, der Christian Groth hier aus Hannover, mich angesprochen, mal zum Probetraining eingeladen und ja, anfangs wollte ich erst nur zuschauen, aber ja, nur zuschauen gibt's bei uns halt nicht, sondern ich musste mich direkt in den Schlitten reinsetzen, hab mitgemacht, bin tausende Male umgefallen, aber mir hat's mega Spaß gemacht und ich bbin bis heute noch dabei.
0: Ja, mega. 4 Spieler waren jetzt sogar auch bei den Paralympischen Spielen in Italien am Start. Felix Schrader selbst war auch dabei. Erzähl mal, wie war denn das so?
1: Wir haben ja beispielsweise auch schon Weltmeisterschaften in USA oder Kanada gespielt, aber auch das kann man nicht miteinander vergleichen. Das war ja einfach unbeschreiblich, dieser ganze Vibe und den Charakter, den diese Olympischen bzw. Paralympischen Spiele mit sich bringen. Sei es das Flair im Olympischen bzw. Paralympischen Dorf, als halt auch die Kabinen bis hin zu der Eishalle, die teilweise vollen Hallen. Das war eine ganz, ganz besondere Erfahrung und wird, glaube ich, für immer in unseren Köpfen bleiben.
0: Ja, nicht schlecht, kann ich mir vorstellen. Und auch die Politik hier in der Region hat da natürlich reagiert.
1: Der Eintrag ins Goldene Buch war eine ganz, ganz große Anerkennung für unsere besondere Leistung. Und wir haben uns sehr über die Einladung vom Oberbürgermeister Herrn Ohnei gefreut, sind wirklich sehr, sehr glücklich, dass wir die Ehre hatten, uns in das Goldene Buch der Landeshauptstadt einzutragen und mit ganz, ganz bekannten Persönlichkeiten jetzt quasi in einem Buch zu stehen, ist schon was Außergewöhnliches.
0: Ja, absolut, das kann man gut verstehen. Und wenn ihr sagt, ja, ich will mir das gerne auch mal genauer anschauen, vielleicht sogar auch mal mitmachen oder ihr habt Lust, irgendwie eine kleine Spende irgendwie dem Verein zugutekommen zu lassen, ja, dann schaut gerne mal auf der Website vorbei von den Ice Lions. Hier ist mehr Radio Mittwoch.

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1: Hallo, Bantorf und Hemsen melden im Moment 19 Grad, dazu ist es klar. In Eistrup messen wir 18 Grad. Mittags ist es bei uns freundlich und meist heiter und bis in den Nachmittag bleibt es trocken. Später ist es oft klar. In der kommenden Nacht sinken die Temperaturen auf etwa 6 bis 8 Grad. Im Weserbergland kann sich örtlich Nebel bilden. Morgen startet der Tag sonnig. Nach frischer Früh ist es tagsüber wieder angenehm mild und trocken, am Deister etwas kühler. Am Freitag nimmt die Wärme deutlich zu, zunächst mit viel Sonne. Später sind vor allem zum Abend hin einzelne Schauer oder auch ein kurzes Gewitter möglich. Zum Wochenende bleibt es überwiegend freundlich und warm. Bei uns rund ums Steinhuder Meer oft am längsten freundlich.
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1: Auf der A2 Braunschweig Richtung Hannover zwischen Peine Ost und Lehrte Ost stockt der Verkehr auf 6 Kilometern im Baustellenbereich. Auf der A7 Hamburg Richtung Hannover zwischen Ewedorf und Bispingen wurde auf dem linken Fahrstreifen Gefahr durch Fahrzeugteile gemeldet. In Altwarmbüchen ist die K112 zwischen Grendelstraße und der A2 wegen verschmutzter Fahrbahn gesperrt. Betroffen ist der linke Fahrstreifen. Und hier die Blitzer für die Steinhuder Meerregion. Auf der A352 in Mellendorf-Geilhof bei der Wedemark kurz vor Abfahrt Dreieck Hannover Nord. Auf der B443 in Sehende-Müllingen kurz vor Abfahrt Laatzen. In Hannover außerdem am Sauerwinkel in Oberricklingen, 150 Meter vor Kiosk und auf den Kirchstücken in Badenstedt. Weitere Blitzer stehen auf der Brokeloer Straße in Husum, Ecke Siemershausen, sowie in Neustadt-Bevensen auf der Bürener Straße. Alle aktuellen Verkehrsmeldungen findet ihr natürlich auch im Netz und in unserer Meerradio-App. Kommt gut durch.
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0: Achtung, meine Damen und Herren, Sie sind wieder da. Eigenalarm, hier ist mehr Radio Mittwoch. Kaum ist die Badesaison gestartet, er wird wieder gewarnt. Blaueigen an den Ricklinger Kiesteichen. Sprecher der Region Hannover, Christoph Borsche, der weiß mehr dazu.
1: Das Gesundheitsamt der Region Hannover misst in den Sommermonaten regelmäßig, ob die Wasserqualität in den entsprechenden Badestellen ausreichend ist zum Schwimmen oder eben nicht.
0: Ja, und am großen Teich, dem Dreiecksteich und 7-Meter-Teich in Ricklingen, wird jetzt dringend vom Wasserkontakt abgeraten. Aber wie erkennen wir denn eigentlich, wo wir schwimmen gehen können und wo nicht?
1: Starke Blaueigenentwicklungen sind bläulich-grünliche Trübungen des Wassers oder auch eine Sichttiefe von weniger als 1 Meter. Und man entdeckt am Uferrand so Schlierenbildung oder Aufrahmungen, wie das Ganze heißt. Besonders aufpassen sollte man dabei auf kleine Kinder und Hunde, da sich, wie gesagt, die Algen auch im Uferbereich befinden können. Ganz wichtig ist es, dass man das Wasser in keinem Fall schluckt, weil das Ganze kann zu Übelkeit, Erbrechen oder auch Entzündungen an Hals, Ohren oder Augen führen.
0: Ja, und wenn es ganz blöd läuft, kann sowas sogar tödlich enden. Also bitte auf euch aufpassen. Zum Glück gibt es ja genug andere Möglichkeiten zum Abkühlen. Inspiration? Na klar, gibt es auf unserer Homepage mehrradio.de. Stichwort Freibadkarte. Es lohnt sich da also, mal einen Blick raufzuwerfen. 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

0: klar, sie zählen neben Hunden und kleinen Mausmakis zu meinen liebsten Tieren. Pinguine, sie sind klein, tapselig, süß. Ja, diese kleinen schwarz-weißen Tiere. Aber warum sind die eigentlich schwarz-weiß? Hat das einen Grund? Kollege David Himmelreich war mal auf Spurensuche.
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2: An Land haben Pinguine ein ziemlich entspanntes Leben und eigentlich kaum Feinde. Auch Eisbären sind da keine große Gefahr. Die leben nämlich am anderen Ende der Erdkugel. Das Risiko eines Pinguins von einem Eisbären gefressen zu werden, ist also im Zoo tatsächlich noch am höchsten. Unter Wasser leben die Anzugträger aber schon etwas gefährlicher. Da naschen unter anderem Seeleoparden, Robben, Seelöwen und sogar Orcas gerne mal ein bisschen Pinguin. Genau an dieser Stelle kommt die Farbe ins Spiel. Kommt ein Seeleopard von unten, ist der weiße Pinguinbauch gegen den hellen Wasserspiegel kaum zu sehen. Von oben dagegen ist der schwarze Rücken gegen den dunklen Meeresgrund schlecht zu erkennen. Der schwarz-weiße Frack ist unter Wasser also die perfekte Tarnung. Übrigens, die kleinsten Pinguine sind Zwergpinguine. Die sind gerade mal 30 cm lang. Zur Einordnung ein paar andere Dinge, die 30 cm lang sind. Zum Beispiel ein 10er Eierkarton oder ein 30 cm langes Lineal.
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1: Hallo, Wunsdorf an der Stadtkirche und Heessen melden jeweils 19 Grad. In Wunsdorf an der Stadtkirche ist es dazu klar. Apelan meldet 20 Grad, mittags zeigt sich das Wetter bei uns freundlich und meist heiter. Bis in den Nachmittag hinein ist es angenehm. Am Abend ist es oft klar bei nur leichtem Wind. In der kommenden Nacht kühlt die Luft in der Steinhuder Meerregion auf etwa 6 bis 8 Grad ab. Morgen startet es frisch und vielfach klar, später gibt es wieder viel Sonne. Am Freitag wird es deutlich wärmer mit 28 bis 29 Grad. Erst freundlich, zum Abend hin sind im südlichen Heidekreis aber einzelne Schauer oder Gewitter möglich. Zum Wochenende bleibt es insgesamt freundlich und warm. Im Weserbergland kann es in der Früh örtlich auch mal neblig sein.
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2: Ich bin Tine Klimach. Die frühere RAF-Terroristin Daniela Klette ist vor dem Landgericht Verden zu 13 Jahren Haft verurteilt worden. Wegen schweren Raubes, Verstößen gegen Waffengesetze und anderer Straftaten. Das Gericht sah es als erwiesen an, dass die Anklage mit ihren mutmaßlichen Komplizen Burkhard Garweg und Ernst Volker Staub Geldtransporter und Supermärkte überfiel. Dabei soll das Trio mehr als 2,7 Millionen Euro erbeutet haben. Garweg und Staub sind weiter auf der Flucht. Die Wirtschaftsweisen erwarten in diesem Jahr nur ein Mini-Wachstum der deutschen Wirtschaft von 0,5%. Hintergrund sind die Auswirkungen des Iran-Kriegs. Im vergangenen Herbst hatte der Sachverständigenrat noch mit einem Plus des Bruttoinlandsprodukts von 0,9% gerechnet.
3: Sprit ist teurer geworden, Öl, Gas und das spüren natürlich auch die Unternehmer. Zudem rechnen die Experten damit, dass auch die Inflation weiter ansteigt, also dass wir Verbraucher an Kaufkraft verlieren. Das milliardenschwere Investitionsprogramm der Regierung für die Infrastruktur könnte für ein bisschen mehr Wachstum sorgen, so die Wirtschaftsweisen. Eindringlich fordern sie aber Reformen von der Regierung und das heißt vor allem runter mit den Sozialbeiträgen. Claudia Wächter, Nachrichtenredaktion.
2: Rund 5.000 Superreiche besitzen nach Berechnungen der Unternehmensberatung Boston Consulting Group mehr als ein Viertel des Finanzvermögens in Deutschland. Demnach ist die Zahl der Menschen, die mehr als 100 Millionen Dollar besitzen, um rund 1.100 gegenüber dem Vorjahr gestiegen.
4: Vor allem mit Aktien machen die Superreichen ihr Geld. Tendenz bis 2030 sogar steigend, so die Boston Consulting Group. Zusammen mit 700.000 Multimillionären besitzt diese kleine Gruppe mehr als die Hälfte des deutschen Finanzvermögens. Dazu zählen Bargeld, Kontoguthaben, Aktien, Anleihen, Lebensversicherungen, Fonds und Pensionen. Auch Sachwerte wie Immobilien und Gold zählen dazu, aber auch Schulden werden gegengerechnet. Thomas Thonfeld, Nachrichtenredaktion.
2: Plastikflaschen, Snackverpackungen und Tüten gehören an vielen Küsten weltweit dazu. Pro Jahr landen rund 20 Millionen Tonnen Plastik in der Umwelt. Eine im Fachjournal One Earth veröffentlichte Studie stellt nun fest, die größten Verschmutzer der Meere sind vor allem kurzlebige Einwegprodukte aus dem Alltag. Mehrwegsysteme, bessere Verpackungsdesigns oder Abgaben auf Einwegprodukte seien mögliche Gegenmaßnahmen, hieß es in der Studie.
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1: Auf der A2 Braunschweig Richtung Hannover habt ihr zwischen Peine Ost und Lehrte Ost 6 Kilometer stockenden Verkehr im Baustellenbereich. In Altwarmbüchen zwischen Krendelstraße und der A2 besteht Gefahr durch eine verschmutzte Fahrbahn. Auf der B65 zwischen Brabeckstraße und Kreuz Seelhorst steht stadteinwärts auf dem Südschnellweg ein defekter LKW. Bitte seid vorsichtig.
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1: Und das sind die 8 aktuellsten Blitzer in der Steinhuder Meerregion. Bei A352 in Mellendorf-Geilhof, kurz vor der Abfahrt Dreieck Hannover-Nord. Auf der B441 in Seel-Zeletter und auf der B443 in Sehende-Müllingen, kurz vor der Abfahrt Laatzen. In Hannover-Oberricklingen auf der Straße am Sauerwinkel, 150 Meter vor dem Kiosk. Außerdem in Laatzen-Laatzen-Mitte auf der Gutenbergstraße Ecke Meisenbachweg. In Husum auf der Brokeloer Straße Ecke Siemershausen und in Neustadt-Mandelsloh auf der Mandelsloher Straße. Abschließend steht ein Blitzer in Garbsen, Ortschaft Horst, auf der Schützenstraße. Weitere Blitzer findet ihr natürlich auch online auf der Meerradio-Website und in unserer App. Kommt gut durch.
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1: Euch einen schönen Mittag in Hademsdorf. An aller Fähre sind es im Moment 19 Grad. In Mellendorf und Burgwedel sind es jeweils 18 Grad, dazu ist es klar. Über der Steinhuder Meerregion ist es jetzt freundlich und meist wolkenlos. Bis in den Nachmittag hinein bleibt es verbreitet heiter, dazu weht nur ein leichter Wind. In der kommenden Nacht kühlt es unter klarem Himmel auf etwa 6 bis 8 Grad ab. Morgen startet oft sonnig, später bleibt es insgesamt freundlich und trocken, mit am Nachmittag meist 20 bis 22 Grad. Am Freitag legt die Wärme spürbar zu, erst mit viel Sonne und später mit lockeren Quellwolken. Auch zum Wochenende bleibt es freundlich und trocken, wobei es in den höheren Lagen von Deister und Weserbergland meist etwas kühler ist als im Tiefland.
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1: Auf der A2 Braunschweig Richtung Hannover zwischen Peine Ost und Lehrte Ost stockt der Verkehr auf einer Strecke von 6 Kilometern im Baustellenbereich. In Altwarmbüchen auf der K112 zwischen Krendestraße und der A2 besteht Gefahr durch eine verschmutzte Fahrbahn. Der linke Fahrstreifen ist gesperrt. Und das sind die 8 aktuellsten Blitzer rund ums Steinhuder Meer. Auf der B443 in Sehndemüllingen, kurz vor der Abfahrt Laatzen, und auf der B441 in Seelze-Letter. Außerdem in Laatzen-Mitte auf der Gutenbergstraße Ecke Meisenbachweg sowie in Wunstorf auf der Barnestraße. Weitere Blitzer gibt es in Hannover-Ledeburg auf der Gretelriede, in Husum auf der Brokeloer Straße Ecke Siemershausen, in Neustadt-Mandelsloh auf der Mandelsloher Straße und in Garbsen, Ortschaft Horst, auf der Schützenstraße. Alle weiteren Meldungen gibt's wie immer auch im Netz und in unserer Meerradio-App. Gute Fahrt!
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1: Hallo, Garbsen-Stehlingen, Lindwedel am Bahnhof und Winsen an der Aller melden jeweils 19 Grad. In Garbsen-Stehlingen ist es dazu klar. Am Mittag zeigt sich das Wetter freundlich und meist wolkenlos. Im gesamten Sendegebiet bleibt es heute Nachmittag verbreitet heiter. Dazu weht nur schwacher bis leichter Wind. Am Abend und in der Nacht ist es oft klar. Dann kühlt es spürbar auf Werte zwischen 6 und 8 Grad ab. Morgen startet es freundlich. Später setzt sich vielfach wieder sonniges Wetter durch mit milden bis warmen 20 bis 22 Grad am Nachmittag. Am Freitag wird es noch wärmer und überwiegend freundlich. Auch am Samstag setzt sich das freundliche, sonnige Wetter fort. Etwas kühler bleibt es in höheren Lagen am Deister und im Weserbergland. In den Tälern dort kann es in der Nacht örtlich auch mal dunstig werden.
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2: Ich bin Tine Klimach. Die frühere RAF-Terroristin Daniela Klette ist vor dem Landgericht Verden zu 13 Jahren Haft verurteilt worden. Wegen schweren Raubes, Verstößen gegen Waffengesetze und anderer Straftaten.
3: Geldtransporter und Supermärkte hat sie mit ihren mutmaßlichen Komplizen Burkhard Garweg und Ernst Volker Staub überfallen. Das sahen die Richter als erwiesen an, nach über einem Jahr Verhandlung. Insgesamt ging es in dem Verfahren um 8 Überfälle in Niedersachsen und Nordrhein-Westfalen, bei denen die Täter insgesamt mehr als 2 Millionen Euro erbeuteten. Bei ihrer Festnahme im Februar vor 2 Jahren fanden die Ermittler in Klettes Berliner Wohnung unter anderem Waffen, gefälschte Ausweise und 240.000 Euro Bargeld. Nach ihren mutmaßlichen Komplizen wird weiter gesucht. Thomas Thonfeld, Nachrichtenredaktion.
2: Menschenhandel soll in Deutschland künftig konsequenter verfolgt und härter bestraft werden können. Das sieht ein Gesetzentwurf aus dem Bundesjustizministerium vor, den das Bundeskabinett heute beschlossen hat.
4: Wer moderne Sklaverei ausnutze, dürfe nicht straffrei davon kommen, sagt Bundesjustizministerin Hubig. Sie meint etwa all diejenigen, die sich die Nägel machen lassen, obwohl vieles darauf hindeutet, dass im Nagelstudio nicht alles korrekt läuft. Oder auch Bauherren, die ein Auge zudrücken, wenn eine Firma besonders günstige Konditionen verspricht, doch nicht ganz klar ist, ob die Arbeiter auch alle angemeldet sind. Für Menschenhandel direkt sollen künftig bis zu 10 Jahre Haft möglich sein. Das geht aktuell nur bei schweren Fällen. Aus Berlin, Lea Matschulat.
2: Die Wirtschaftsweisen erwarten in diesem Jahr wegen der Auswirkung des Iran-Kriegs nur ein Mini-Wachstum der deutschen Wirtschaft von 0,5%. Im vergangenen Herbst hatte der Sachverständigenrat noch mit einem Plus des Bruttoinlandsprodukts von 0,9% gerechnet. Durch den Iran-Krieg ist der Schiffsverkehr in der für den Ölhandel wichtigen Straße von Hormuz weitgehend zum Erliegen gekommen. In der Folge sind die Öl- und Gaspreise stark gestiegen, aber auch für andere Produkte wie Weizen und Düngemittel. Der Trend zur Teilzeit hält in Deutschland ungebrochen an. Immer mehr Beschäftigte arbeiten mit reduzierter Stundenzahl. 2025 erreichte die Teilzeitquote unter den Beschäftigten mit rund 32% einen neuen Höchststand, wie das Statistische Bundesamt in Wiesbaden mitteilte. Damit arbeitete fast jede dritte beschäftigte Person in Teilzeit. Besonders häufig sind Frauen in Teilzeit tätig. Mehr als jede zweite Frau arbeitete in Teilzeit. Bei Männern war es dagegen nur etwa jeder siebte.
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1: Auf der A2 Braunschweig Richtung Hannover zwischen Peine Ost und Lehrte Ost stockt der Verkehr auf einer Länge von 6 Kilometern wegen einer Baustelle. Auf der A7 Kassel Richtung Hannover zwischen Hildesheim-Drispenstedt und Dreieck Hannover Süd wird ein Unfall aufgenommen. Ihr werdet an der Unfallstelle vorbeigeführt. Am Kreuz der A7 Richtung Hamburg besteht Gefahr durch ein defektes Fahrzeug in einer Kurve. Außerdem gibt es in der Ausfahrt Hannover-Kirchhorst zur Überleitung auf die A37 Richtung Burgdorf eine gefährliche Situation. Auf der A352 Hannover Nord Richtung Hannover West liegen zwischen Engelbostel und Dreieck Hannover West Reifenteile auf der Fahrbahn. In Altwarmbüchen zwischen der Krendelstraße und der A2 auf der K112 ist auf der Hannoverschen Straße im Bereich Hannover-Lahe der linke Fahrstreifen wegen einer verschmutzten Fahrbahn gesperrt.
5: Und das sind die 8 aktuellsten Blitzer in der Steinhuder Meerregion. Auf der A352 bei Mellendorf-Geilhof, kurz vor der Abfahrt Dreieck Hannover Nord. Dazu auf der B214 in Celle-Neustadt-Hese und auf der B441 in Seelze-Letter. In Sehende außerdem 2 Meldungen, auf der B443 in Müllingen, kurz vor der Abfahrt Laatzen, sowie auf der Gretenberger Straße in Gretenberg, Ecke Schwarzer Weg. Weitere Blitzer stehen auf der Bürener Straße in Neustadt-Bevensen, auf der Schützenstraße in Garbsen-Ortschaft Horst und auf der Gutenbergstraße in Laatzen-Laatzen-Mitte, Ecke Meisenbachweg. Weitere Blitzer findet ihr natürlich auch online auf der Meerradio-Website und in unserer App. Kommt gut durch!
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1: Moin. Derzeit melden Wölpinghausen an der Windmühle und Lauenhagen 19 Grad. In Laatzen sind es 20 Grad. Dazu ist es klar. Am frühen Nachmittag zeigt sich das Wetter in der Steinhuder Meerregion freundlich und meist locker bewölkt. Bis zum Abend bleibt es oft heiter oder klar. Dazu weht schwacher Wind. Nach einer milden Nacht gibt es morgen wieder viel Sonne. Nach frischem Start mit 6 bis 8 Grad steigen die Werte am Nachmittag auf 20 bis 22 Grad. Am Freitag wird es dann spürbar wärmer. Zunächst scheint häufig die Sonne, später ziehen lockere Wolken durch. Zum Wochenende hin bleibt es überwiegend freundlich und trocken. Etwas kühler bleibt es in den höheren Lagen am Deister und im Weserbergland kann sich in der Nacht örtlich Nebel bilden.
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1: Auf der A2 zwischen Peine Ost und Lehrte Ost stockt der Verkehr aktuell auf 3 Kilometern Länge im Baustellenbereich. Auf der A7 Kassel Richtung Hannover gibt es zwischen Hildesheim-Drispenstedt und dem Dreieck Hannover Süd einen Unfall. Der Verkehr wird an der Unfallstelle vorbeigeführt. Auf der B3 Hannover Richtung Celle besteht Gefahr durch Personen auf der Fahrbahn im Bereich Messeschnellweg Pferdeturm. In Altwarmbüchen auf der K112 zwischen Krendelstraße und der A2 finden Reinigungsarbeiten statt. Außerdem ist auf der Hannoverschen Straße in Hannover-Lahe der linke Fahrstreifen gesperrt. Und das sind die 8 aktuellsten Blitzer rund ums Steinhuder Meer. Auf der B214 in Celle-Neustadt-Hese, auf der B441 in Seelze-Letter und auf der B443 in Sehnde-Müllingen, kurz vor der Abfahrt Laatzen. Außerdem in Husum auf der Brokeloer Straße Ecke Siemershausen, in Sehnde-Gretenberg auf der Gretenberger Straße Ecke Schwarzer Weg und in Garbsen, Ortschaft Horst, auf der Schützenstraße. Weitere Blitzer stehen in Laatzen, Laatzen-Mitte, auf der Gutenbergstraße Ecke Meisenbachweg sowie in Neustadt-Bevensen auf der Bürener Straße. Alle weiteren Meldungen gibt's wie immer auch im Netz und in unserer Meerradio-App. Gute Fahrt!
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1: Schönen Nachmittag, derzeit melden Bad Nenndorf im Kurpark 21 Grad, dazu ist es klar. In Hermannsburg sind es 20 Grad, Steierberg meldet 19 Grad. Am Nachmittag bleibt es freundlich und meist nur locker bewölkt. Später geht der Tag oft sogar klar zu Ende, dazu weht nur schwacher Wind. In der Steinhuder Meerregion liegen die Höchstwerte heute bei 20 bis 21 Grad. In den höheren Lagen am Deister bleibt es etwas kühler. In der Nacht kühlt es verbreitet deutlich ab. Im Weserbergland können sich in Tallagen örtlich Nebelfelder bilden. Morgen startet der Tag nach frischer Früh verbreitet freundlich und bleibt auch am Nachmittag angenehm, bevor es abends hier und da lockere Wolken gibt. Am Freitag wird es dann spürbar wärmer und durchweg sonnig. Am Samstag scheint weiter häufig die Sonne. Dazu liegen die Werte bei 22 bis 24 Grad.
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2: Ich bin Thomas Bleskin. Die Wirtschaftsweisen erwarten in diesem Jahr wegen der Auswirkungen des Iran-Kriegs nur ein Mini-Wachstum der deutschen Wirtschaft von 0,5%. Im vergangenen Herbst hatte der Sachverständigenrat noch mit einem Plus des Bruttoinlandsprodukts von 0,9% gerechnet.
3: Sprit ist teurer geworden, Öl, Gas und das spüren natürlich auch die Unternehmer. Zudem rechnen die Experten damit, dass auch die Inflation weiter ansteigt, also dass wir Verbraucher an Kaufkraft verlieren. Das milliardenschwere Investitionsprogramm der Regierung für die Infrastruktur könnte für ein bisschen mehr Wachstum sorgen, so die Wirtschaftsweisen. Gleichzeitig fordern sie aber Reformen von der Regierung und das heißt vor allem den Anstieg der Sozialbeiträge begrenzen. Claudia Wächter, Nachrichtenredaktion.
2: Das Bundeskabinett hat eine Neufassung des Baugesetzbuchs beschlossen, die vor allem den Wohnungsbau in Schwung bringen soll. Planungsverfahren sollen digitalisiert, verkürzt und für Bürgerinnen und Bürger durchsichtiger werden. Daneben sollen Kommunen mehr Handhabe gegen sogenannte Schrottimmobilien bekommen.
4: Städte und Gemeinden mit zu wenig Wohnraum können künftig bauen zum sogenannten überragenden öffentlichen Interesse erklären. Damit würden dann die entsprechenden Projekte Vorrang vor anderen Interessen bekommen, wenn es zum Beispiel um die Nutzung von Grünflächen geht. Das große Ziel der Ministerin, Bauen beschleunigen, denn das dauert hier in Deutschland immer noch viel zu lange. Und offensichtlich vernachlässigte Häuser sollen schneller instand gesetzt werden, in Extremfällen sogar enteignet werden können. Thomas Thonfeld, Berlin.
2: Die frühere RAF-Terroristin Daniela Klette ist vor dem Landgericht Verden zu 13 Jahren Haft verurteilt worden, wegen schweren Raubes, Verstößen gegen Waffengesetze und anderer Straftaten. Das Gericht sah es als erwiesen an, dass die Angeklagte mit ihren mutmaßlichen Komplizen Burkhard Garwig und Ernst Volker Staub Geldtransporter und Supermärkte überfiel. Dabei soll das Trio mehr als 2,7 Millionen Euro erbeutet haben. Garwig und Staub sind weiter auf der Flucht. Die deutsche Luftfahrt- und Tourismusbranche sieht trotz der Lage im Nahen Osten keine Gefahr für Flugausfälle im Sommer wegen fehlenden Kerosins. Die Lufthansa erklärte, mögliche Ausfälle über die Straße von Hormuz könnten durch Importe aus den USA und Afrika ausgeglichen werden. Reisende müssten sich weder um ihre Buchungen noch um nachträgliche Preissteigerungen sorgen.
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1: Auf der A2 Braunschweig Richtung Hannover zwischen Peine Ost und Lehrte Ost stockt der Verkehr auf 3 Kilometern im Baustellenbereich. In Altwarmbüchen ist die KE112 zwischen Krendelstraße und Hannoversche Straße in Hannover-Lahl der linke Fahrstreifen wegen Reinigungsarbeiten gesperrt.
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1: Diese 8 Blitzer habt ihr uns zuletzt gemeldet. Auf der B214 in Celle-Neustadt-Heese und auf der B214 in Gilten-Nordrebber. Dazu auf der B441 in Seelze-Letter und auf der B443 in Sehende-Müllingen kurz vor Abfahrt Laatzen. Weitere Blitzer stehen auf der Gutenbergstraße in Laatzen, Laatzen-Mitte, Ecke Meisenbachweg, auf der Brokeloher Straße in Husum, Ecke Siemershausen sowie auf der Mandelsloher Straße in Neustadt-Mandelsloh. Abschließend am Alter Graben in Bad Nenndorf-Horsten. Weitere aktuelle Blitzer in der Region gibt es auch jederzeit online und in unserer Meerradio-App. Gute Fahrt!
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6: Szenen wie aus dem Fernsehen. Wirklich ein absoluter Irrsinn. Nach der Massenschlägerei in der Aufstiegsrunde der dritten Kreisklasse hat das Schaumburger Sportgericht jetzt harte Strafen verhängt. 3 Spieler gelten als Hauptverantwortliche. Sie wurden für 6 bzw. 9 und 12 Monate gesperrt. 2 weitere Spieler aus Hess bekommen mit jeweils 3 Spielen Sperre davon. Auslöser war ein Streit bei einem harmlosen Einwurf, der komplett eskaliert ist. Das ist wirklich komplett aus dem Ruder gelaufen, inklusive Schlägen und Tritten. Das Spiel, das wurde dann nach einer halben Stunde abgebrochen und für beide Teams mit 0-5 gewertet. Und dazu kommen für die Vereine jetzt auch noch Geldstrafen.

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0: Leute. Die Zukunft ist gesichert. Das sind super Nachrichten für die Samtgemeinde Schwarmstedt. Ihr kennt es bestimmt auch, morgens in der Eltern-WhatsApp-Gruppe, Kita fällt heute aus. Na toll. Schwarmstedt hat jetzt einen neuen Partner, der die Trägerschaft für 3 Kitas übernimmt, sagt Gemeindedirektor Björn Gers.
1: Wir sehen in der Übernahme der Kindertagesstätten durch die AWO große Vorteile für die Kinder, für die Beschäftigten, für die Eltern, weil es eine sehr hochwertige und gesicherte Betreuung geben wird. Und es geht hier auch um Verlässlichkeit. Wir können hier im Verbund arbeiten und damit auch Schließzeiten minimieren. Also eine Win-Win-Situation für alle Beteiligten.
0: Zu den neuen AWO-Kitas gehören die Kita am Bornberg, Botmann.

0: komm.
1: So, und jetzt stellt euch mal vor, es ist ein lauer Sommerabend. Ihr geht mit Freunden oder der Familie ins Freilichttheater und guckt da ein lustiges oder spannendes Theaterstück. Dann noch Snacks dabei, kühle Getränke und der Abend ist perfekt. Was viele dabei oft vergessen, ist, wie viel Arbeit in so einem Theaterstück steckt. Zum Beispiel bei den Kostümen. Kollege Silas Müller war bei der Waldbühne in Otternhagen unterwegs und hat sich zusammen mit der Kostümleitung Magdalene Dieselhorst umgeschaut.
2: Ich stehe hier in einer sehr, sehr großen Halle, hätte ich nicht mit gerechnet, wo auch noch alles ein bisschen kreuz und quer steht, aber irgendwie doch seine Ordnung hat. Mit ganz, ganz vielen Kostümen. Hier zum Beispiel sieht man einen schwarz-gelben Schottenrock. Was war da denn die Geschichte hinter? Wann wurde der denn gemacht?
3: Der Schottenrock stammt aus Shakespeares sämtliche Werke und zwar aus einem Stück, dessen Name auf der Bühne nicht genannt werden darf. Das bringt nämlich Unglück und das ist auch dieses Jahr wieder bei Shakespeares sämtliche Werke zu sehen. Das ist nämlich Macbeth, der Schottenrock von Macbeth.
2: Ja, dann gehen wir mal weiter. Hier liegen gerade Kisten mit ganz vielen Schuhen, unterschiedliche Schuhgrößen. Hier auch Requisiten, Pinsel, ein Schlitten, Lampen, ein Nudelholz auch unter anderem. Hier in die Reihe war richtig, ne?
3: Genau.
2: Es wird auch immer enger und die hängen schon so auf 2,5 Meter Höhe teilweise auch, die ganzen Sachen. Hier ist ein lila-gelbes, doch schon, also es fällt schon auf in dieser Reihe. Was ist das denn genau?
3: Das ist das Kostüm des Königs aus Der kleine Prinz. Hat deswegen eine besondere Bedeutung für mich und deswegen gehe ich auch in dieser Reihe sehr, sehr gerne lang, weil ich letztes Jahr den König gespielt habe und es war eine super tolle, witzige Rolle mit ganz, ganz vielen Facetten und das spiegelt das Kostüm auf jeden Fall wieder.
2: Wie viel Arbeit steckt da drin?
3: Eine ganze Menge. Wir haben hier nämlich zwei unterschiedliche Teile und zwar einmal das Oberteil ist halt alles gepufft. Es ist auch Verstärkung eingearbeitet. Der Stoff ist auch nicht so ganz einfach, weil der nämlich ein bisschen fizzeliger ist. Und da bin ich ganz, ganz froh, dass ich meine Nähdamen habe, die mir bei solchen Arbeiten tatsächlich unter die Arme greifen.
2: Sehr schön. Wie viele Nähdamen sind das?
3: Wir haben ja so zwischen 6 und 8 immer wechselnd, je nachdem, wer wie Zeit hat und je nachdem, ja, wer gerade Kapazitäten hat.
2: Und die sind auch wahrscheinlich dann auch mal, legen auch mal eine Nachtschicht ein.
3: Natürlich. Wir nähen meistens in Nachtschicht. Wir haben alle noch einen Beruf nebenher. Wir haben vielleicht auch noch mal Kinder nebenher. Wir haben alle auch unser eigenes Privatleben. Und die Bühne ist dann immer Ablenkung vom Alltag. Und da wird dann halt nachts genäht. Beziehungsweise dann, wenn ganz viel Zeit ist am Tag.
1: Komplette Nächte durchnähen und das alles für ein Theaterstück. Und das dann auch noch freiwillig. Respekt an alle, die das Jahr für Jahr durchziehen. 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
1: Moin aus der Meerradio-Wetterredaktion. Momentan messen wir in Evalo 21 Grad, dazu ist es klar. Südwinsen meldet ebenfalls 21, in Neustadt-Pockenhagen sind es 20 Grad. Der Nachmittag zeigt sich freundlich und warm. Bis zum Abend bleibt es verbreitet klar oder nur locker bewölkt. Dazu weht meist nur schwacher Wind. In weiten Teilen unserer Region liegen die Werte später noch bei rund 20 Grad. In der Nacht sinken sie auf frische 7 bis 13 Grad. Im Weserbergland können sich dabei örtlich Nebelfelder bilden. Morgen startet oft sonnig. Am Nachmittag bleibt es freundlich und meist trocken, bei 20 bis 22 Grad, an Deister und im Weserbergland etwas kühler. Am Freitag wird es dann deutlich wärmer, mit viel Sonne und frühsommerlichem Wetter. Zum Wochenende hin bleibt die freundliche Linie erhalten. Die Werte liegen dann etwas niedriger.
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1: Auf der A2 Braunschweig Richtung Hannover gibt es zwischen Peine Ost und Lehrte Ost 3 Kilometer stockenden Verkehr im Baustellenbereich. In der Gegenrichtung Hannover Richtung Dortmund meldet die Polizei zwischen Bad Alsen Ost und Bad Alsen eine ungesicherte Unfallstelle. Und das sind die 8 aktuellsten Blitzer in der Steinhuder Meerregion. Auf der B65 in Hannover Kirchrode, auf der B214 in Celle Neustadt Hese, außerdem auf der B214 in Gilten Nordrebber und in Rodewald. Weitere Blitzer stehen in Laatzen, Laatzen-Mitte auf der Gutenbergstraße Ecke Meisenbachweg sowie in Sehende Gretenberg auf der Gretenberger Straße und auch in Husum auf der Brokeloer Straße Ecke Siemershausen, dazu in Neustadt-Mandelsloh auf der Mandelsloher Straße. Weitere Blitzer findet ihr natürlich auch online auf der Meerradio-Website und in unserer App. Kommt gut durch.
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0: Irgendwie sind sie aus der Stadt nicht mehr wegzudenken. Die Fahrräder, die Busse und die E-Scooter. Ein neuer Markt, der in den letzten Jahren immer weiter gewachsen ist. Hier ist Mehrradio für euch am Mittwoch. Jetzt gibt's in Hannover einen neuen Anbieter. Das haben uns gerade noch gefehlt. Und die Stadt, die findet das gar nicht mal so schön. Kollege Silas Müller.
1: Bisher gab's in Hannover 4 Anbieter von E-Scootern. Lime, Bolt, Voi und Dot. Jetzt kommt Nummer 5 dazu, und zwar Ride, ein norwegisches Mikromobilitätsunternehmen. Also gibt's auch immer mehr E-Scooter auf den Straßen von Hannover. Eigentlich ja alles nicht ganz so problematisch, aber da kommt jetzt die Stadt Hannover ins Spiel. Die möchte nämlich das ganze E-Scooter-Aufkommen deutlich begrenzen. Maximal 3 Anbieter, 6.000 statt 9.000 Scooter und eine stärker regulierte Innenstadt. Da sollen in Zukunft nur noch rund 1.000 Scooter erlaubt sein. Zusätzlich gilt, ähnlich wie schon in anderen Städten, Fahrten sollen nur noch in markierten Parkzonen beendet werden können. Wer außerhalb davon abstellt, zahlt so lange weiter Miete, bis korrekt geparkt wird. Die Stadt versucht also weiterhin, Ordnung und weniger wild abgestellte E-Scooter zu schaffen, und das trotz des neuen Anbieters Ride.
0: Ride sagt aber auch, wir haben Erfahrung auf streng regulierten Märkten und dazu noch die modernste Flotte im deutschen Markt. Na, schauen wir mal, wie sich die ganze Sache so entwickelt, wa?

0: mehr Radio für euch am Mittwochnachmittag. Fast ein Fünftel der deutschen Bevölkerung hat 2025 zumindest gelegentlich mal geraucht. Das hat jetzt das Statistische Bundesamt zum Weltnichtrauchertag am 31. Mai mitgeteilt. Das ist eine ganze Menge. Vor allem Männer zählen zu den Rauchern, aber auch Jugendliche konsumieren immer mehr Nikotinprodukte. Ein Alarmsignal, sagt Bundesgeschäftsführer der Tabakwirtschaft Jan Mücke.
1: Das sind natürlich erschreckende Zahlen. Wir werden sie uns sehr genau ansehen müssen. Wichtig ist, glaube ich, dass der langfristige Trend stimmt. Denn wir sind einmal vor 20 Jahren

0: gestartet bei 27%. Jetzt sind wir immer bisher einstellig gewesen. Das zeigt aber auch, dass der Staat seine Regeln besser durchsetzen muss. Wir wollen nicht, dass Jugendliche rauchen.
1: Woran liegt es denn, dass so viele Jugendliche zu Zigarette oder anderen Nikotinprodukten greifen?
0: Ich glaube, es hängt sehr viel davon ab, wie der Staat seine Regeln durchsetzt. Und da sehen wir, dass viel zu wenige Menschen in den Überwachungsbehörden tätig sind und hier auch drastisch Strafen verhängt werden.
1: Gibt es denn von der Tabakwirtschaft Lösungsansätze, um die Menschen und vor allem die Jugend zu schützen?
0: Wir als Bundesverband der Tabakwirtschaft fordern, dass dieser Bußgeldrahmen sehr viel stärker ausgenutzt wird und auch erweitert wird. Es muss für diejenigen, die an Jugendliche Nikotinprodukte verkaufen, sehr, sehr teuer werden, das zu tun. Zum einen muss das Bußgeld erhöht werden und die Gewinne, die mit diesen Geschäften gemacht werden, müssen abgeschöpft werden. Es kann kein Geschäftsmodell sein, an Jugendliche Nikotinprodukte zu verkaufen.
1: Vor allem nicht auf Kosten der Gesundheit. Ich meine, wir kennen alle die Abschreckbilder. Die machen zwar keinem Raucher so richtig Angst, aber eine Lüge ist es.

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1: Moin aus der Meerradio-Wetterredaktion. Derzeit melden Neustadt, Schnieren, Suderbruch bei der Feuerwehr und Hespel jeweils 20 Grad. In Neustadt, Schnieren ist es dazu klar. Der Nachmittag zeigt sich freundlich und sehr angenehm. Bis zum Abend bleibt es meist klar oder nur locker bewölkt. Dazu weht schwacher Wind. In weiten Teilen unserer Region geht der Tag freundlich zu Ende. In der Nacht kühlt es verbreitet auf 6 bis 8 Grad ab. Im Weserbergland kann sich örtlich Nebel bilden. Morgen startet oft sonnig. Später bleibt es überwiegend freundlich und trocken bei 20 bis 22 Grad. An Deister und im Weserbergland etwas kühler. Am Freitag zieht nach sonnigem Beginn im Tagesverlauf mehr Quellbewölkung auf. Insgesamt wird es aber spürbar wärmer. Zum Wochenende setzt sich das freundliche und trockene Wetter ähnlich fort.
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2: Ich bin Thomas Bleskin. Die Wirtschaftsweisen erwarten in diesem Jahr wegen der Auswirkungen des Iran-Kriegs nur ein Mini-Wachstum der deutschen Wirtschaft von 0,5%. Im vergangenen Herbst hatte der Sachverständigenrat noch mit einem Plus des Bruttoinlandsprodukts von 0,9% gerechnet.
3: Sprit ist teurer geworden, Öl, Gas und das spüren natürlich auch die Unternehmer. Zudem rechnen die Experten damit, dass auch die Inflation weiter ansteigt, also dass wir Verbraucher an Kaufkraft verlieren. Das milliardenschwere Investitionsprogramm der Regierung für die Infrastruktur könnte für ein bisschen mehr Wachstum sorgen, so die Wirtschaftsweisen. Gleichzeitig fordern sie aber Reformen von der Regierung und das heißt vor allem den Anstieg der Sozialbeiträge begrenzen. Claudia Wächter, Nachrichtenredaktion.
2: Das Bundeskabinett hat eine Neufassung des Baugesetzbuchs beschlossen, die vor allem den Wohnungsbau in Schwung bringen soll. Planungsverfahren sollen digitalisiert, verkürzt und für Bürgerinnen und Bürger durchsichtiger werden. Daneben sollen Kommunen mehr Handhabe gegen sogenannte Schrottimmobilien bekommen.
4: Städte und Gemeinden mit zu wenig Wohnraum können künftig bauen zum sogenannten überragenden öffentlichen Interesse erklären. Damit würden dann die entsprechenden Projekte Vorrang vor anderen Interessen bekommen, wenn es zum Beispiel um die Nutzung von Grünflächen geht. Das große Ziel der Ministerin, Bauen beschleunigen, denn das dauert hier in Deutschland immer noch viel zu lange. Und offensichtlich vernachlässigte Häuser sollen schneller instand gesetzt werden, in Extremfällen sogar enteignet werden können. Thomas Thonfeld, Berlin.
2: Die frühere RAF-Terroristin Daniela Klette ist vor dem Landgericht Verden zu 13 Jahren Haft verurteilt worden, wegen schweren Raubes, Verstößen gegen Waffengesetze und anderer Straftaten. Das Gericht sah es als erwiesen an, dass die Angeklagte mit ihren mutmaßlichen Komplizen Burkhard Garwig und Ernst Volker Staub Geldtransporter und Supermärkte überfiel. Dabei soll das Trio mehr als 2,7 Millionen Euro erbeutet haben. Garwig und Staub sind weiter auf der Flucht. Die deutsche Luftfahrt- und Tourismusbranche sieht trotz der Lage im Nahen Osten keine Gefahr für Flugausfälle im Sommer wegen fehlenden Kerosins. Die Lufthansa erklärte, mögliche Ausfälle über die Straße von Hormuz könnten durch Importe aus den USA und Afrika ausgeglichen werden. Reisende müssten sich weder um ihre Buchungen noch um nachträgliche Preissteigerungen sorgen.
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1: Auf der A2 in Richtung Hannover zwischen Peine Ost und Lehrte Ost stockt der Verkehr auf einer Länge von 3 Kilometern im Baustellenbereich.
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1: Und hier die Blitzer für die Steinhuder Meerregion. Auf der B214 wird in Gilten, Nordrebber und in Rodewald kontrolliert. Außerdem auf der B83 in Rinteln, Steinbergen. In Bad Nenndorf-Horsten steht ein Blitzer am Alten Graben. Dazu in Laatzen, Laatzen-Mitte auf der Gutenbergstraße Ecke Meisenbachweg. Und in Neustadt gibt es weitere Blitzer in Bevensen auf der Bürener Straße sowie in Mandelsloh auf der Mandelsloher Straße. Mehr Verkehrsmeldungen gibt's jederzeit online auf der Meerradio-Website und in unserer App. Kommt gut durch.
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6: Nur ein kurzer Blick über die Schulter und genau der kann im Straßenverkehr Leben retten. Niedersachsen startet deswegen jetzt eine große Kampagne für mehr Sicherheit von Radfahrern. In rund 30 Städten, darunter auch Hannover, sollen Plakate, Banner und Markierungen daran erinnern, vor dem Abbiegen oder Türöffnen nochmal bewusst nach hinten zu schauen. Hintergrund sind die steigenden Unfallzahlen. Im vergangenen Jahr sind in Niedersachsen 63 Radfahrer tödlich verunglückt. Laut Polizei hätten einige dieser Unfälle möglicherweise durch einen einfachen Schulterblick verhindert werden können. Besonders mit immer schnelleren E-Bikes werden Aufmerksamkeit im Straßenverkehr auch einfach noch wichtiger.

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0: Also ich bin mir ziemlich sicher, ihr kennt das Problem auch und ich glaube, euch nervt es auch genauso wie mich. Flickenteppich, Risse, Schlaglöcher, die euch wirklich die Autoachse zerfetzen. Die Straßen rund ums Steinhuder Meer sind in Teilen ganz schön marode. Aber immerhin für den Landkreis Schaumburg gibt's jetzt gute Nachrichten und die überbringt Niedersachsens Verkehrsminister Grant-Hendrik Tonne am liebsten höchstpersönlich.
1: Also erstens in der Tat, die Landesstraßen sind in keinem guten Zustand und deswegen bin ich sehr dankbar, dass wir ab diesem Jahr, ab 2026, ein wirklich riesengroßes Landesstraßenbauprogramm aufgelegt haben. Wir können nicht alles in einem Jahr machen, aber wir stellen ab 2026 die nächsten 10 Jahre über 500 Millionen Euro mehr zur Verfügung. Und das bedeutet, wir können Jahr für Jahr die Landesstraßen sanieren. Eine der ersten Maßnahmen, ich glaube sogar die erste Maßnahme, ist die L453 gewesen, die von Bergkirchen nach Hagenburg geht. Da waren 10 km/h Schild aufgestellt und wir wollen, dass diese Schilder insgesamt der Vergangenheit angehören. Das war die erste Baumaßnahme landesweit. Es wird aber bei weitem nicht die letzte für den Landkreis Schaumburg bleiben.
0: Na, das klingt doch nach einem Plan, oder? Ich meine, klar, das ist wieder mit Baustellen verbunden und, aber am Ende wird sich ja auch nur so

0: Schön, dass ihr mit an Bord seid. Hier bei uns bei mehr Radio am Mittwochnachmittag. Zusammen geht's Richtung Feierabend. Ja, um ehrlich zu sein, ich hätte es auch schon gerne, wobei jetzt nicht unbedingt bei diesen Temperaturen, ein dickes, flauschiges Fell. Und dazu auch noch wahnsinnig süß aussehen und dann auch noch sauer wegwatscheln. Und auch noch dabei süß aussehen. Es geht um Pinguine. Aber warum sind die eigentlich schwarz-weiß? Ich bin mir ziemlich sicher, dass er sie genauso süß findet wie ich. Mehr Radiokollege David Himmelreich.
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2: An Land haben Pinguine ein ziemlich entspanntes Leben und eigentlich kaum Feinde. Auch Eisbären sind da keine große Gefahr. Die leben nämlich am anderen Ende der Erdkugel. Das Risiko eines Pinguins von einem Eisbären gefressen zu werden ist also im Zoo tatsächlich noch am höchsten. Unter Wasser leben die Anzugträger aber schon etwas gefährlicher. Da naschen unter anderem Seeleoparden, Robben, Seelöwen und sogar Orcas gerne mal ein bisschen Pinguin. Genau an dieser Stelle kommt die Farbe ins Spiel. Kommt ein Seeleopard von unten, ist der weiße Pinguinbauch gegen den hellen Wasserspiegel kaum zu sehen. Von oben dagegen ist der schwarze Rücken gegen den dunklen Meeresgrund schlecht zu erkennen. Der schwarz-weiße Frack ist unter Wasser also die perfekte Tarnung. Übrigens, die kleinsten Pinguine sind Zwergpinguine. Die sind gerade mal 30 cm lang. Zur Einordnung, ein paar andere Dinge, die 30 cm lang sind. Zum Beispiel ein 10er Eierkarton oder ein 30 cm langes Lineal.
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1: Hallo, Buchholz an der Aller und Gozhorn am Sportpark melden 21 Grad. In Gozhorn am Sportpark ist es dazu klar. In Südheide sind es 20 Grad. Über der Steinhuder Meerregion zeigt sich der Nachmittag freundlich und meist wolkenlos. Bis zum Abend bleibt es verbreitet trocken und angenehm warm. Später kühlt die Luft unter klarem Himmel auf etwa 6 bis 8 Grad ab. Morgen startet es oft sonnig, nachmittags bleibt es freundlich und klar. Dabei werden meist 20 bis 22 Grad erreicht. In höheren Lagen am Deister bleibt es etwas frischer. Am Freitag geht es nach frischem Beginn wieder mit viel Sonne und deutlich wärmer weiter. Zum Wochenende hin bleibt die freundliche Linie bestehen. Im Weserbergland kann es in der Früh örtlich etwas dunstig oder neblig sein.
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1: Auf der A2 Braunschweig Richtung Hannover zwischen Peine Ost und Lehrte Ost stockt der Verkehr auf 5 Kilometern im Baustellenbereich. Und hier die Blitzer für die Steinhuder Meerregion. Auf der B214 in Gilten-Nordribber und auf der B83 in Rinteln-Steinbergen. Außerdem in Bad Nenndorf-Horsten am Altergraben. In Laatzen, Laatzen-Mitte, steht ein Blitzer auf der Gutenbergstraße Ecke Meisenbachweg. Weitere Blitzer gibt es in Neustadt-Bevensen auf der Bürener Straße und in Neustadt-Mandelsloh auf der Mandelsloher Straße. Alle aktuellen Verkehrsmeldungen findet ihr natürlich auch im Netz und in unserer Meerradio-App. Kommt gut durch!
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0: James Morrison und Seafred, das ist Driftwood hier bei uns bei Meerradio. Sie sind wieder da. Es ist Algenalarm. Kaum hat die Badesaison angefangen, wird wieder gewarnt. Blaualgen an den Ricklinger Kiesteichen. Sprecher der Region Hannover, Christoph Borschel, weiß mehr dazu.
1: Das Gesundheitsamt der Region Hannover misst in den Sommermonaten regelmäßig, ob die Wasserqualität in den entsprechenden Badestellen ausreichend ist zum Schwimmen oder eben nicht.
0: Und am großen Teich, dem Dreiecksteich und 7-Meter-Teich in Ricklingen, wird jetzt dringend vom Wasserkontakt abgeraten. Wie erkennen wir denn, wo wir sicher schwimmen gehen können oder nicht?
1: Starke Blaualgenentwicklungen sind bläulich-grünliche Trübungen des Wassers oder auch eine Sichttiefe von weniger als 1 Meter und man entdeckt am Uferrand so Schlierenbildung oder Aufrahmungen, wie das Ganze heißt. Besonders aufpassen sollte man dabei auf kleine Kinder und Hunde, da sich, wie gesagt, die Algen auch im Uferbereich befinden können. Ganz wichtig ist es, dass man das Wasser in keinem Fall schluckt, weil das Ganze kann zu Übelkeit, Erbrechen oder auch Entzündungen an Hals, Ohren oder Augen führen.
0: Wenn es ganz blöd läuft, dann endet es sogar tödlich. Gut, Kinder, ihr wisst Bescheid. Zum Glück gibt es ja auch noch ein paar mehr Bademöglichkeiten als in Ricklingen. 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Da gibt's unsere ganz fabelhafte Freibadkarte mit Freibädern und Badeschirmen.

0: Ihr habt es bei uns im Programm gehört und vielleicht habt ihr ja sogar selber mitgemacht. Im Mai steht ja jedes Jahr die Stunde der Gartenvögel vom NABU an. Und auch in diesem Jahr ist wieder fleißig gezählt worden. Für alle, die sich aber jetzt denken, wozu denn eigentlich das Ganze? Keine Sorge, Kollege Silas Müller ist im Thema und hat sich die Ergebnisse vom NABU mal genauer angeschaut. Wie sieht's denn eigentlich aus mit unseren Gartenvögeln?
1: Für den NABU gibt's beim Blick auf die Ergebnisse von der Stunde der Gartenvögel so gemischte Gefühle. Fangen wir mit den guten Nachrichten an. Buchfink und Grünfink wurden beide um mehr als 10% mehr im Vergleich zum Vorjahr gesichtet. Auch die Amsel war anscheinend mehr unterwegs, unter anderem, weil Viren da zuletzt eher weniger ein Thema waren. Zum Glück. Was aber nicht so erfreulich ist, ist zum Beispiel der Blick auf den Haussperling. Der bleibt zwar die Nummer 1 unter den Gartenvögeln in Niedersachsen, wird aber Jahr für Jahr immer weniger gesichtet. Auch der Bestand der Mauersegler geht zurück um auffällige 38%. Der NABU sagt, dafür gibt es mehrere Gründe. Unter anderem Sanierung ohne Ersatzquartiere, der Rückgang von Insekten oder die spätere Rückkehr aus den Winterquartieren.
0: Also wie immer, es gibt ein paar gute und es gibt ein paar nicht so schöne Nachrichten. Was können denn aber wir Menschen tun, um den Vögeln keine weiteren Steine in den Weg zu legen?
1: Um Viren von Vögeln fernzuhalten, empfiehlt der NABU verschiedene Dinge. Am besten Futtersäulen für das Vogelfutter nutzen, die Futterplätze regelmäßig reinigen und das Wasser täglich wechseln. Aber auch generell sind unsere Gärten und Siedlungen für viele Arten ganz wichtige Rückzugsräume. Den Vögeln helfen da vor allem heimische Pflanzen, unversiegelte Flächen, Hecken, Wasserstellen, Nisthilfen und der Verzicht auf Pestizide. Außerdem sollten die unter uns, die Gebäude modernisieren, Brutplätze so gut wie möglich erhalten oder durch geeignete Nisthilfen ersetzen.
0: Euch ist das jetzt ein kleines bisschen zu schnell gegangen. Kein Problem, die ganzen Infos findet ihr natürlich nochmal auf der Website vom NABU. Übrigens haben dieses Jahr mehr als 6000 Menschen aus Niedersachsen bei der ganzen Aktion mitgemacht. Also ich finde, da können wir uns auch gegenseitig einfach mal auf die Schulter klopfen.

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1: Schönen Nachmittag aus der Meerradio-Wetterredaktion. Im Moment melden Bärenbostel im Bürgerpark, Krähenwinkel und Hornbostel jeweils 21 Grad. In Bärenbostel im Bürgerpark ist es dazu klar. In der Steinhuder Meerregion zeigt sich der Nachmittag freundlich und meist klar. Bis zum Abend bleibt es trocken, dazu weht nur leichter Wind und die Luft ist angenehm warm. In der Nacht kühlt es unter klarem Himmel auf 6 bis 8 Grad ab. Morgen startet es oft freundlich, später ziehen zeitweise mehr Wolken durch. Insgesamt bleibt es aber meist trocken und mit 20 bis 22 Grad wieder mild. Am Freitag wird es dann deutlich wärmer und verbreitet freundlich. Zum Wochenende geht es freundlich weiter. In höheren Lagen am Deister und im Weserbergland bleibt es etwas kühler. Dort kann es in der Nacht stellenweise auch dunstig werden.
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2: Ich bin Thomas Bleskin. Die Spritpreise in Deutschland sinken zwar weiter, nach Einschätzung des ADAC aber zu langsam. Beide Kraftstoffe sind weiter deutlich teurer als vor Beginn des Iran-Kriegs. Der ADAC kritisierte, niedrigere Ölpreise würden von den Mineralölkonzernen nur verzögert an die Verbraucher weitergereicht.
3: Sowohl Diesel als auch Super E10 liegen mittlerweile im bundesweiten Tagesdurchschnitt unter 2 Euro. Allerdings sind beide immer noch gut 20 Cent teurer als vor Ausbruch des Iran-Krieges. Und das trotz des Tankrabatts der Regierung von rund 17 Cent und obwohl der Ölpreis zuletzt deutlich nachgegeben hat. Für den ADAC ist das aktuelle Preisniveau der Beweis, dass die Mineralölkonzerne günstigere Ölpreise nur sehr verlangsamt an die Kunden weitergeben. Zum Sparen rät der ADAC, am späten Vormittag zu tanken oder bei Reisen ins Ausland zu schauen, ob es hinter der Grenze günstiger ist als in Deutschland. Ronny Thorau, Berlin.
2: Berichte über mögliche Diskussionen zu einem Austausch von Kanzler Merz sorgen in der Union für Unruhe. Bild und Stern berichten unter Berufung auf führende Christdemokraten über entsprechende Gedankenspiele. Als möglicher Nachfolger wird unter anderem Nordrhein-Westfalens Ministerpräsident Wüst genannt. Das Umfeld von Merz wies die Spekulationen scharf zurück. Das Bundeskabinett will die deutsche Filmbranche stärken. Große Streamingdienste wie Netflix, Amazon Prime oder Disney Plus sollen künftig verpflichtend in Deutschland investieren. Einen entsprechenden Gesetzentwurf hat das Kabinett heute beschlossen.
4: Hintergrund ist die kriselnde deutsche Filmbranche. Große Produktionen wurden zuletzt oft im Ausland gedreht. Laut Gesetzentwurf sollen Streamingdienste künftig mindestens 8% ihrer Jahreseinnahmen aus Werbung und Abos in den Filmstandort Deutschland stecken. Dazu gehören aber auch Sender wie RTL, ProSieben, Sat.1 sowie ARD und ZDF. Außerdem stellt der Bund mehr als 300 Millionen Euro für Filmproduktionen bereit. Kulturstaatsminister Weimar spricht von einem Filmbooster. David Riemer, Berlin.
2: Der Trend zur Teilzeit in Deutschland hält ungebrochen an. Immer mehr Beschäftigte arbeiten mit reduzierter Stundenzahl. 2025 erreichte die Teilzeitquote unter abhängig Beschäftigten mit 31,9% einen neuen Höchststand, wie das Statistische Bundesamt mitteilte. Besonders häufig sind Frauen in Teilzeit tätig. Mehr als jede zweite Frau arbeitete 2025 in Teilzeit. Bei Männern war es dagegen nur etwa jeder siebte.
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1: Auf der A2 Braunschweig Richtung Hannover zwischen Peine Ost und Lehrte Ost stockt der Verkehr auf einer Länge von 5 Kilometern im Baustellenbereich.
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1: Diese 8 Blitzer habt ihr uns zuletzt gemeldet. Auf der B214 in Gilten-Nordrebber und in Wietze, außerdem auf der B215 in Lese sowie in Nienburg, 500 Meter vor Abfahrt Nienburg-Mitte. In Hannover-Herrenhausen steht ein Blitzer auf dem Westschnellweg. Weitere Blitzer gibt es in Neustadt-Bevensen auf der Bürener Straße und in Uetze-Elze auf der Plockhorster Straße. Abschließend in Mellendorf-Geilhof auf der Zellerstraße, 110 Meter vor der Feuerwehr. Weitere aktuelle Blitzer in der Region gibt es auch jederzeit online und in unserer Meerradio-App. Gute Fahrt!
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6: Ja, die Gemeinde Wedemark, die hat die Schnauze voll von den Altkleidercontainern. Deswegen verschwinden die ab Juni von den Wertstoffinseln. Und ehrlich gesagt, der Grund dafür, der ist wirklich wenig überraschend. Rund um die Container lag wohl immer häufiger Sperrmüll und anderer Kram. Die Gemeinde, die hat jetzt einfach keinen Bock mehr auf die ganze Nummer. Alte Klamotten, die könnt ihr dann in Zukunft nur noch bei Wertstoffhöfen oder privaten Sammelstellen abgeben. Ich hab

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Abend. Die Sommerferien, die rücken ja näher und in Stadthagen, da läuft jetzt die heiße Phase für den Ferienspaß. Noch bis Sonntag meldet ihr eure Kinder online für die Wunschlisten an. Neu dazugekommen sind jetzt auch Angebote wie Theater für Mädchen, Schach und Kampfsport. Danach geht's dann an die Platzvergabe. Und wer Glück hat, kann in der sogenannten Restplätzephase Anfang Juni nochmal echte Last-Minute-Schnäppchen ergattern. Außerdem gibt's für Wasserratten wieder super günstige Sommerbadekarten fürs Tropicana. Also wenn sich das nicht nach wirklich ausgefüllten 6 Wochen anhört, dann weiß ich auch nicht.

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1: Viertel nach vier bei mir Radio. Schön, dass ihr mit dabei seid. Vier Meisterschaften in Folge, deutscher Rekordmeister und sogar Spieler bei den Paralympics auf die Hannover Ice Lions. Da kann man wirklich stolz sein. Für alle, die sie noch nicht kennen, die spielen Para-Eishockey, also Eishockey für Menschen mit Beeinträchtigungen. Spieler Felix Schrader ist schon lange mit dabei und hat erzählt, wie er überhaupt zu diesem Sport gekommen ist.
2: Ich spiele seit 2010 Para-Eishockey, dann im Vorjahr, sprich 2009, wurde mein rechtes Bein amputiert. Man hat über die Jahre schon, da ich mit einer Fehlstellung geboren worden bin, viel versucht und hat so ein bisschen an dem Bein rumgedoktert, aber es wurde nie so richtig gut und ja, dann war quasi nur noch die Möglichkeit da, das Bein zu amputieren. Ja, jetzt im Nachhinein kann man auf jeden Fall sagen, dass es die richtige Entscheidung war, die ich damals mit meinen Eltern getroffen habe.
1: Und wie ging es dann so schnell Richtung Para-Eishockey?
2: Ich bin dann nach der Amputation regelmäßig bei der Physiotherapie gewesen und dort hat ein jetziger Mitspieler, der Christian Groth hier aus Hannover, mich angesprochen, mal zum Probetraining eingeladen und ja, anfangs wollte ich erst nur zuschauen, aber ja, nur zuschauen gibt's bei uns halt nicht, sondern ich musste mich direkt in den Schlitten reinsetzen, hab mitgemacht, bin tausende Male umgefallen, aber mir hat's mega Spaß gemacht und ich bin bis heute noch dabei.
1: Vier Spieler waren jetzt sogar bei den Paralympischen Spielen in Italien mit am Start. Felix war auch mit dabei. Wie war das?
2: Wir haben ja beispielsweise auch schon Weltmeisterschaften in USA oder Kanada gespielt, aber auch das kann man nicht miteinander vergleichen. Das war ja einfach unbeschreiblich. Dieser ganze Vibe und den Charakter, den diese Olympischen bzw. Paralympischen Spiele mit sich bringen, sei es das Flair im Olympischen bzw. Paralympischen Dorf, als halt auch die Kabinen bis hin zu der Eishalle, die teilweise vollen Hallen. Das war eine ganz, ganz besondere Erfahrung und wird, glaube ich, für immer in unseren Köpfen bleiben.
1: Richtig krass. Und auch die Politik hier in der Region, die hat da natürlich reagiert.
2: Der Eintrag ins Goldene Buch war eine ganz, ganz große Anerkennung für unsere besondere Leistung und wir haben uns sehr über die Einladung vom Oberbürgermeister Herrn Ohnei gefreut, sind wirklich sehr, sehr glücklich, dass wir die Ehre hatten, uns in das Goldene Buch der Landeshauptstadt einzutragen und mit ganz, ganz bekannten Persönlichkeiten jetzt quasi in einem Buch zu stehen, ist schon was Außergewöhnliches.
1: Ihr interessiert euch für Para-Eishockey oder wollt sogar mitmachen? Dann schaut mal auf der

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1: Moin. Der Nachmittag zeigt sich in unserer Region freundlich und klar. Bis in den Abend bleibt es meist wolkenlos, dazu weht nur schwacher Wind. In der Nacht kühlt es verbreitet auf etwa 6 bis 8 Grad ab. Im Weserbergland sind örtlich Nebelfelder möglich. Morgen startet oft sonnig, später ziehen vorübergehend ein paar Wolken durch. Insgesamt bleibt es aber trocken und angenehm. Am Freitag wird es dann spürbar wärmer, mit viel Sonne und am Nachmittag verbreitet 27 bis 29 Grad. Zum Wochenende hin bleibt es freundlich. In höheren Lagen am Deister und im Weserbergland ist es etwas kühler.
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1: Auf der A2 in Richtung Hannover gibt es zwischen Peine Ost und Lehrte Ost im Baustellenbereich auf einer Länge von 4 Kilometern stockenden Verkehr. In der Gegenrichtung besteht zwischen Lehrte und Lehrte Ost eine Gefahr durch ein defektes Fahrzeug. Diese 8 Blitzer habt ihr uns zuletzt gemeldet. Auf der B214 in Gilten-Nordrebber und in Wietze, außerdem auf der B215 in Lese sowie in Nienburg, 500 Meter vor Abfahrt Nienburg-Mitte. In Hannover-Herrenhausen steht ein Blitzer auf dem Westschnellweg. Weitere Blitzer gibt es in Neustadt-Bevensen auf der Bürener Straße und in Uetze-Elze auf der Plockhorster Straße. Abschließend in Mellendorf-Geilhof auf der Zellerstraße, 110 Meter vor der Feuerwehr. Weitere aktuelle Blitzer in der Region gibt es auch jederzeit online und in unserer Meerradio-App. Gute Fahrt!
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Hier ist mehr Radio. Ihr seid auf dem Weg in den Feierabend und Garbsen bekommt ordentlich Unterstützung vom Land Niedersachsen. Drei Fakten, die euch durch diesen Mittwoch bringen. Rund 870.000 Euro fließen in die Beseitigung von Hochwasserschäden und in ein neues Starkregenkonzept für die Stadt. Hintergrund sind die heftigen Überschwemmungen rund um den Jahreswechsel 23/24. Mit dem Geld sollen unter anderem extra Fachbüros beauftragt werden, damit Garbsen besser auf extreme Regenfälle vorbereitet ist. Denn genau solche Wetterlagen nehmen durch den Klimawandel immer weiter zu. Das Konzept, das soll bis etwa Mitte nächsten Jahres vorliegen.

0: genießt das wundervolle Wetter rund ums Steinhuder Meer endlich nicht mehr ganz so heiß. Wir haben wirklich diese 3 Tage auch vollkommen ausgereicht, wenn wir mal ehrlich sind. Neustadt kriegt am Donnerstag einen neuen Treffpunkt für kreative Ideen, modernes Arbeiten und entspanntes Netzwerken. Rufen 22 öffnet seine Türen, ein sogenannter Coworking Space, also ein Ort, an dem Menschen zusammenarbeiten, Ideen austauschen und sich vernetzen können. Wie genau das aussieht und was dahinter steckt, erklärt Koordinatorin Annalena.
1: Coworking ist in der Tat ja ein schöner zusammengesetzter Begriff. Co heißt zusammen und Working ist letztendlich Arbeiten. Und den Mehrwert, den wir erfahren, wenn wir gemeinsam arbeiten, durch das Netzwerken, durch den Austausch, durch dieses ich gehe raus und in die Welt und bin nicht zu Hause in meinem Homeoffice gefangen, macht den großen Unterschied für den einen oder anderen.
0: Aber sowas muss man natürlich auch einfach erstmal selbst erleben und sich anschauen. Und genau das geht morgen ab 17.30 Uhr. Und das Programm dazu, das kann sich auch sehen lassen.
1: Wir stellen erstmal natürlich das Gebäude vor. Wir haben wirklich 3 Etagen mit tollen Angeboten, wie eben Arbeitsplätzen mit tollen höhenverstellbaren Schreibtischen. Wir haben 4 große Meetingräume, die nutzbar sind. Wir haben eine Dachterrasse, das ist so ein bisschen die Krönung des Gebäudes, aber wir haben auch einen 200 Quadratmeter großen Open Space. Das bietet so viele Möglichkeiten, auch zu sehen, wie geht Arbeiten in jeder Dimension.
0: Aber nicht nur das.
1: Wir haben aber auch noch mehrere Keynote-Vorträge über die Arbeitswelt der Stadtwerke, über KI. Das Schönste ist an dem Ganzen, wir haben natürlich auch noch Live-Musik mit eingeplant, Gewinnspiele. Wir wollen einfach dem Neustädter und der Region vorstellen, welchen Mehrwert das Rufen für alle bereithält. Und am Ende hoffe ich, dass jeder seinen Platz im Rufen auch irgendwie visualisieren und finden kann.
0: Also, nicht verpassen, einfach mal vorbeischauen. Los geht's morgen 17.30 Uhr mit guter Musik, entspannter Atmosphäre und gute Gespräche gibt's quasi automatisch dazu. Alle Infos findet ihr zum Nachlesen unter rufen22.de.

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1: Moin aus der Meerradio-Wetterredaktion. Gärden am Marktplatz meldet 22 Grad, dazu ist es klar. Heute Abend bleibt es verbreitet klar und freundlich. In der Steinhuder Meerregion geht es mit viel freiem Himmel in die Nacht. Dazu kühlt es auf etwa 6 bis 8 Grad ab. Morgen startet freundlich, später ziehen vorübergehend mehr Wolken durch. Insgesamt bleibt es aber trocken und angenehm. Am Donnerstag setzt sich wieder viel freier Himmel durch. Am Nachmittag wird es mit 27 bis 29 Grad deutlich wärmer. Danach bleibt die freundliche Wetterlage bestehen. Am Freitag nur etwas weniger warm. Etwas kühler bleibt es in den höheren Lagen am Deister und im Weserbergland kann es in der Nacht örtlich dunstig werden.
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2: Ich bin Thomas Bleskin. Die Spritpreise sinken weiter, aber langsam. Innerhalb einer Woche hat sich Superbenzin der Sorte E10 um 2,7 Cent verbilligt, Diesel um 4,5 Cent. Der ADAC hält den aktuellen Preisrückgang an den Tankstellen allerdings für viel zu gering.
3: Sowohl Diesel als auch Super E10 liegen mittlerweile im bundesweiten Tagesdurchschnitt unter 2 Euro. Allerdings sind beide immer noch gut 20 Cent teurer als vor Ausbruch des Irankrieges. Und das trotz des Tankrabatts der Regierung von rund 17 Cent und obwohl der Ölpreis zuletzt deutlich nachgegeben hat. Für den ADAC ist das aktuelle Preisniveau der Beweis, dass die Mineralölkonzerne günstigere Ölpreise nur sehr verlangsamt an die Kunden weitergeben. Zum Sparen rät der ADAC, am späten Vormittag zu tanken oder bei Reisen ins Ausland zu schauen, ob es hinter der Grenze günstiger ist als in Deutschland. Onito Rau, Berlin.
2: Die Wirtschaftsweisen erwarten in diesem Jahr wegen der Auswirkungen des Irankriegs nur ein Mini-Wachstum der deutschen Wirtschaft von 0,5%. Im vergangenen Herbst hatte der Sachverständigenrat noch mit einem Plus des Bruttoinlandsprodukts von 0,9% gerechnet.
4: Sprit ist teurer geworden, Öl, Gas und das spüren natürlich auch die Unternehmer. Zudem rechnen die Experten damit, dass auch die Inflation weiter ansteigt, also dass wir Verbraucher an Kaufkraft verlieren. Das milliardenschwere Investitionsprogramm der Regierung für die Infrastruktur könnte für ein bisschen mehr Wachstum sorgen, so die Wirtschaftsweisen. Gleichzeitig fordern sie aber Reformen von der Regierung und das heißt vor allem den Anstieg der Sozialbeiträge begrenzen. Claudia Wächter, Nachrichtenredaktion.
2: Der Trend zur Teilzeit hält in Deutschland ungebrochen an. Immer mehr Beschäftigte arbeiten mit reduzierter Stundenzahl. 2025 erreichte die Teilzeitquote unter abhängig Beschäftigten mit 31,9% einen neuen Höchststand, wie das Statistische Bundesamt mitteilte. Besonders häufig sind Frauen in Teilzeit tätig. Mehr als jede zweite Frau arbeitete 2025 in Teilzeit. Bei Männern war es dagegen nur etwa jeder siebte. Die deutsche Luftfahrt- und Tourismusbranche sieht trotz der Lage im Nahen Osten keine Gefahr für Flugausfälle im Sommer wegen fehlenden Kerosins. Die Lufthansa erklärte, mögliche Ausfälle über die Straße von Hormuz könnten durch Importe aus den USA und Afrika ausgeglichen werden. Reisende müssten sich weder um ihre Buchungen noch um nachträgliche Preissteigerungen sorgen.
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1: Auf der A2 Braunschweig Richtung Hannover stockt der Verkehr im Baustellenbereich zwischen Peine Ost und Lehrte Ost auf etwa 4 Kilometer. Zudem gibt es auf der A2 Braunschweig Richtung Hannover zwischen dem Kreuz Hannover Ost und dem Kreuz Hannover Buchholz eine Ölspur. In der Gegenrichtung Dortmund nach Braunschweig besteht zwischen Hannover Bodfeld und Hannover Lahe eine Gefahr durch Reifenteile auf der Fahrbahn.
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1: Und hier die Blitzer für die Steinhuder Meerregion. Auf der B214 in Wietze und auf der B215 in Lese. Dazu auf der B215 in Nienburg, 500 Meter vor der Abfahrt Nienburg-Mitte. In Neustadt außerdem auf der Bürener Straße in Bevensen sowie auf der Mandelsloher Straße in Mandelsloh. Weitere Blitzer stehen in Uetze-Elze auf der Blockhorster Straße, in Mellendorf-Geilhof auf der Zeller Straße, 110 Meter vor der Feuerwehr und in Meize auf der Geilhofer Straße Ecke Hellwiesen. 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
6: Genießt das herrliche Wetter rund ums Steinhuder Meer. Angenehme Temperaturen heute. Am Wochenende, da war es ja schon wild. Ich hoffe, ihr habt euch da ein bisschen Inspiration geholt, wo es für euch zum Schwimmen hingehen kann. Wenn nicht, dann schaut unbedingt mal auf meerradio.de in unsere Freibadkarte. Da seht ihr, welche Freibäder alle offen haben, welche Freibäder sind und wo ihr vielleicht auch einfach in der Natur schwimmen gehen könntet. Der Blick lohnt.

0: Radio um gleich 10 nach 5. Leute, die Zukunft ist gesichert. Das sind gute Nachrichten für die Samtgemeinde Schwarmstedt. Ihr kennt's bestimmt morgens in der Eltern-WhatsApp-Gruppe. Kita fällt heute aus. Liebe Grüße. Dankeschön. Schwarmstedt hat jetzt einen neuen Partner, der die Trägerschaft für 3 Kitas übernimmt, sagt Gemeindedirektor Björn Gers.
1: Wir sehen in der Übernahme der Kindertagesstätten durch die AWO große Vorteile für die Kinder, für die Beschäftigten, für die Eltern, weil es eine sehr hochwertige und gesicherte Betreuung geben wird. Und es geht hier auch um Verlässlichkeit. Wir können hier im Verbund arbeiten und damit auch Schließzeiten minimieren. Also eine Win-Win-Situation für alle Beteiligten.
0: Zu den AWO-Kitas gehören die Kita am Bornberg, Bodmar und die Kita am Loh. Ich finde, das ist eine tolle Sache.

0: 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So langsam neigt er sich ja auch schon ein bisschen dem Ende zu, ne, René?
1: Reden wir von meinem Sonnenbrand oder worüber sprechen wir?
0: Nee, wir reden immer noch vom Mittwoch.
1: Immer noch vom Mittwoch, ja. Also langsam aber sicher geht's zu Ende. Morgen, Donnerstag.
0: Start mal neu und dann vielleicht nicht mehr ganz so rot, dann vielleicht doch einfach braun.
1: Also ich muss dann wirklich sagen, vereinzelt tut's doch noch ein bisschen weh, aber ansonsten muss man sagen, es wird besser.
0: Du hast vorhin gesagt, es juckt.
1: Jetzt, ja genau, es fängt jetzt an zu jucken, diese komische Heilungsphase, ja, weiß ich nicht. Ich bin gespannt, ob es wirklich braun wird oder ob ich nur pelle und dann wieder weiß bin danach.
0: Ich find's einfach schön. Aber es gibt morgen dazu bei uns natürlich passend im Programm noch ein paar Tipps zum Thema Sonnenbrand. Erstens, was mache ich, damit ich keinen kriege? Mhm. Ne? Nicht in der Sonne einschlafen zum Beispiel. Was mache ich, wenn ich einen habe?
1: Ja.
0: Und wie schütze ich auch so unangenehme Stellen?
1: Da bin ich sehr gespannt. Also ich sag mal so, es gab bei mir keine unangenehme Stelle, die verbrannt ist. Also es war alles...
0: Na, wenigstens etwas. Wenigstens einfach nur großflächig rot.
1: So, einfach nur ganz groß hummermäßig rot. Es geht morgen natürlich auch wieder rein in die ganze Kinothematik. Mhm. Kollege Ronny Thorau.
0: Thomas Bremser.
1: Kollege Thomas Bremser. Ja, die wechseln sich ja mal ab. Die dürfen wir mal schon alles einmal sehen. Da werden wir nochmal reingehen in die Materie und mal hören, was da so Schönes Neues startet. Und ansonsten, habe ich irgendwas vergessen?
0: Im Wissen zum Mitnehmen geht's um ein relativ interessantes Thema, weil Salz wird ja ganz häufig benutzt, um Sachen haltbar zu machen. Mhm. Aber Salz hat selber nur ein Mindesthaltbarkeitsdatum von etwa 2 Jahren. Wo ich mir so denke, hä?
1: Ja, und ich meine, das ist ja nun wirklich die absolute Kakerlake unter den Lebensmitteln und Gewürzen.
0: Unkaputtbar.
1: Unkaputtbar.
0: Also wer das wegschmeißt, macht's nicht.
1: Nee, macht's nicht. Macht's
0: einfach
1: nicht.
0: Ihr könnt das auch noch in 100 Jahren essen. Alles also, kein Problem.
1: Also, Frau Kurt, ich sag dir jetzt ganz ehrlich, ich werde jetzt nochmal die ein oder anderen Sonnenstrahlen da draußen nutzen.
0: Vorsichtig bitte.
1: Ich bin eingecremt gleich.
0: Ne? Gut.
1: Ganz dick. Und dann würde ich sagen, sehen wir uns morgen. Ich freue mich.
0: Mach mal so. Ich freue mich auch. Schönen Feierabend.
1: Danke.
0: Euch auch.
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1: Euch einen schönen Abend in Lindhorst. Am Freibad sind es aktuell 22 Grad, dazu ist es klar. In Seelze und Meißendorf sind es jeweils 21 Grad. Heute Abend bleibt es verbreitet klar und freundlich. In der Steinhuder Meerregion geht es mit viel freiem Himmel in die Nacht. Dazu kühlt es auf etwa 6 bis 8 Grad ab. Morgen startet freundlich, später ziehen vorübergehend mehr Wolken durch. Insgesamt bleibt es aber trocken und angenehm. Am Donnerstag setzt sich wieder freundliches Wetter durch. Am Nachmittag wird es mit 27 bis 29 Grad deutlich wärmer. Danach bleibt die freundliche Wetterlage bestehen, am Freitag nur etwas weniger warm. Etwas kühler bleibt es in den höheren Lagen am Deister und im Weserbergland kann es in der Nacht örtlich dunstig werden.
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1: Auf der A2 Braunschweig Richtung Hannover stockt der Verkehr auf einer Strecke von 4 Kilometern im Baustellenbereich zwischen Peine Ost und Lehrte Ost. Auf der A7 Hannover Richtung Hamburg zwischen Berghof und Westenholz liegen Fahrzeugteile auf dem mittleren Fahrstreifen. Fahrt hier besonders aufmerksam. Außerdem gibt es auf der A7 Hannover Richtung Kassel zwischen Hannover-Anderten und Laatzen Reifenteile auf der Fahrbahn. Und hier die Blitzer für die Steinhuder Meerregion. Auf der B214 in Wietze und auf der B215 in Lese. Dazu auf der B215 in Nienburg, 500 Meter vor der Abfahrt Nienburg-Mitte. In Neustadt außerdem auf der Bürener Straße in Bevensen und auf der Mandelsloher Straße in Mandelsloh. Weitere Blitzer stehen in Uetze-Elze auf der Blockhorster Straße, in Mellendorf-Geilhof auf der Zeller Straße, 110 Meter vor der Feuerwehr, und in Meize auf der Geilhofer Straße Ecke Hellwiesen. Die aktuelle Verkehrslage gibt's für euch auch jederzeit online auf der Meerradio-Website und in unserer App. Gute Fahrt!
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0: Oh, wenn wir mal ganz ehrlich sind, ne, sie nerven ja schon hardcore, aber sie gehören irgendwie dazu. Egal, wo ich langfahre, denke ich mir, warum liegt in dem Graben kein E-Scooter? Hä? Ich glaube, ihr kennt das auch, oder? Also überall liegen sie im Weg, aber trotzdem werden sie in Hannover noch mal mehr. Es gibt nämlich einen neuen Anbieter. Die Stadt sieht das Ganze eher ein bisschen kritisch. Kollege Silas Müller hat für euch die Infos.
1: Bisher gab es in Hannover 4 Anbieter von E-Scootern. Lime, Bolt, Voi und Dot. Jetzt kommt Nummer 5 dazu, und zwar Ride, ein norwegisches Mikromobilitätsunternehmen. Also gibt's auch immer mehr E-Scooter auf den Straßen von Hannover. Eigentlich ja alles nicht ganz so problematisch, aber da kommt jetzt die Stadt Hannover ins Spiel. Die möchte nämlich das ganze E-Scooter-Aufkommen deutlich beenden.

0: langsam geht's rein in den Mittwochabend. Mehr Radio hier. Denkt ihr euch auch manchmal, ach, so ein dickes, flauschiges, schwarz-weißes Fell, das wär's doch. Bei Schwarz-Weiß, da fallen mir jetzt erstmal einige Tiere ein. Panda-Bären, Zebras. Aber es geht tatsächlich um einen Vogel, der nicht fliegen kann, nämlich richtig den Pinguin. Aber warum hat er eigentlich so einen lustigen Frack an? Aus der Mehrradio-Redaktion, David Himmelreich.
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2: An Land haben Pinguine ein ziemlich entspanntes Leben und eigentlich kaum Feinde. Auch Eisbären sind da keine große Gefahr. Die leben nämlich am anderen Ende der Erdkugel. Das Risiko eines Pinguins von einem Eisbären gefressen zu werden ist also im Zoo tatsächlich noch am höchsten. Unter Wasser leben die Anzugträger aber schon etwas gefährlicher. Da naschen unter anderem Seeleoparden, Robben, Seelöwen und sogar Orcas gerne mal ein bisschen Pinguin. Genau an dieser Stelle kommt die Farbe ins Spiel. Kommt ein Seeleopard

0: Bart von unten ist der weiße Pinguinbauch gegen den hellen Wasserspiegel kaum zu sehen. Von oben dagegen ist der schwarze Rücken gegen den dunklen Meeresgrund schlecht zu erkennen. Der schwarz-weiße Frack ist unter Wasser also die perfekte Tarnung. Übrigens, die kleinsten Pinguine sind Zwergpinguine. Die sind gerade mal 30 cm lang. Zur Einordnung ein paar andere Dinge, die 30 cm lang sind. Zum Beispiel ein 10er Eierkarton oder ein 30 cm langes Lineal.
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1: Derzeit melden Bissendorf am Heimatmuseum und Sachsenhagen jeweils 21 Grad. In Algermissen sind es 22 Grad, dazu ist es klar. Heute Abend ist es in der Steinhuder Meerregion verbreitet klar und angenehm mild. Bis Mitternacht bleibt der Himmel meist klar, dazu weht nur leichter Wind. In der Nacht kühlt es auf etwa 6 bis 8 Grad ab. In höheren Lagen kann sich örtlich Nebel bilden. Morgen startet freundlich, später ziehen zeitweise Wolken durch, insgesamt bleibt es aber trocken und mild. Am Freitag wird es deutlich wärmer und vielfach freundlich. Die höchsten Werte liegen verbreitet zwischen 27 und 29 Grad, in höheren Lagen bleibt es etwas kühler. Am Samstag setzt sich das freundliche Wetter mit etwas niedrigeren Temperaturen fort.
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2: Ich bin Thomas Pleskin. Die Wirtschaftsweisen erwarten in diesem Jahr wegen der Auswirkungen des Iran-Kriegs nur ein Mini-Wachstum der deutschen Wirtschaft von 0,5%. Im vergangenen Herbst hatte der Sachverständigenrat noch mit einem Plus des Bruttoinlandsprodukts von 0,9% gerechnet.
3: Sprit ist teurer geworden, Öl, Gas und das spüren natürlich auch die Unternehmer. Zudem rechnen die Experten damit, dass auch die Inflation weiter ansteigt, also dass wir Verbraucher an Kaufkraft verlieren. Das milliardenschwere Investitionsprogramm der Regierung für die Infrastruktur könnte für ein bisschen mehr Wachstum sorgen, so die Wirtschaftsweisen. Gleichzeitig fordern sie aber Reformen von der Regierung und das heißt vor allem den Anstieg der Sozialbeiträge begrenzen. Claudia Wächter, Nachrichtenredaktion.
2: Das Bundeskabinett hat eine Neufassung des Baugesetzbuchs beschlossen, die vor allem den Wohnungsbau in Schwung bringen soll. Planungsverfahren sollen digitalisiert, verkürzt und für Bürgerinnen und Bürger durchsichtiger werden. Daneben sollen Kommunen mehr Handhabe gegen sogenannte Schrottimmobilien bekommen.
4: Städte und Gemeinden mit zu wenig Wohnraum können künftig Bauen zum sogenannten überragenden öffentlichen Interesse erklären. Damit würden dann die entsprechenden Projekte Vorrang vor anderen Interessen bekommen, wenn es zum Beispiel um die Nutzung von Grünflächen geht. Das große Ziel der Ministerin, Bauen beschleunigen, denn das dauert hier in Deutschland immer noch viel zu lange. Und offensichtlich vernachlässigte Häuser sollen schneller instand gesetzt werden, in Extremfällen sogar enteignet werden können. Thomas Thonfeld, Berlin.
2: Die Spritpreise in Deutschland sinken zwar weiter, nach Einschätzung des ADAC aber zu langsam. Super EC kostete zuletzt im Schnitt knapp 1,98 Euro pro Liter, Diesel rund 1,95 Euro. Beide Kraftstoffe seien damit trotz Preisrückgangs weiter deutlich teurer als vor Beginn des Irankriegs. Der ADAC kritisierte, niedrigere Ölpreise würden von den Mineralölkonzernen nur verzögert an die Verbraucher weitergegeben. Bei einem schweren Verkehrsunfall in Dienstlaken sind 2 12-jährige Jungen ums Leben gekommen. Nach Polizeiangaben wurden die Kinder auf Fahrrädern von einem Auto erfasst und starben später im Krankenhaus. Ein weiteres Kind wurde leicht verletzt. Die 47 Jahre alte Autofahrerin kam schwer verletzt in eine Klinik. Zur Ursache des Unfalls ermittelt nun ein spezialisiertes Unfallaufnahmeteam.
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1: Auf der A2 Braunschweig Richtung Hannover zwischen Peine Ost und Lehrte Ost stockt der Verkehr auf 4 Kilometern im Baustellenbereich. Auf der A7 Hannover Richtung Hamburg zwischen Berghof und Westenholz besteht Gefahr durch Fahrzeugteile auf dem mittleren Fahrstreifen.
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1: Und das sind die 8 aktuellsten Blitzer rund ums Steinhuder Meer. Auf der B214 in Wietze und auf der B215 in Lese. Außerdem auf der B215 in Nienburg, 500 Meter vor der Abfahrt Nienburg-Mitte. In Hannover-Seelhorst steht ein Blitzer auf der Höltjebaumstraße Ecke Veronika-Weg. Weitere Blitzer gibt es in Neustadt-Bevensen auf der Bürener Straße und in Neustadt-Mandelsloh auf der Mandelsloher Straße. Und am Schluss noch in Meize auf der Geilhofer Straße Ecke Hellwiesen sowie in Mellendorf-Geilhof auf der Zellerstraße, 110 Meter vor der Feuerwehr. Weitere Blitzer in der Region stehen natürlich auch auf der Meerradio-Website und in unserer App. Gute Fahrt!
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6: Hereinspaziert in unsere kleine Chartshow, die Top 20 der Woche. Der 2-Stunden-Countdown mit den meistgewünschten Hits unserer Hörerinnen und Hörer. Wir haben auch brandneue Songs. Diesmal zum Beispiel von Alle Farben, Kygo, Kylie Minogue und Robin Schulz.
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6: Letzte Woche auf 3, Fever Dream, Alex Warren. American Girls, Harry Styles hatten wir auf Platz 2. An der Chartspitze, New Religion, Faithless und Bebe Rexha.
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6: Los geht's mit dem aktuellen Song von Madonna und Sabrina Carpenter. Hier ist Bring Your Love.

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3: Platz 19.

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1: Hit-Tipp. DJ Alle Farben haut mal wieder was Neues raus. Diesmal eine EP, sozusagen ein Mini-Album. 5 Tracks sind drauf, angeführt von diesem Song Heroes of the Night. Alle Farben hier mit unserem ersten Hitvorschlag. Yeah.

0: 10 und Off a Light auch gerade gehört, Taylor Swift auf der 17. Gleich hier der brandneue und natürlich auch offizielle Fußball-WM-Song wird die Spiele in den nächsten Wochen begleiten. Shakira mit Die Die. Zuvor war die nächste Platzierung. Hier ist Drive Safe von Miles Smith.
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1: Moin aus der Meerradio Wetterredaktion. Im Moment melden Rehburg in der Innenstadt und Elze in der Wedemark 21 Grad. In Elze in der Wedemark ist es dazu klar, Bücken meldet 18 Grad. Heute Abend bleibt es in der Steinhuder Meerregion meist klar. In der Nacht kühlt es auf etwa 6 bis 8 Grad ab. Nur vereinzelt kann sich in Tallagen des Weserberglands etwas Nebel bilden. Morgen geht es nach frischem Beginn freundlich weiter. Später ziehen nur lockere Wolken durch und es bleibt trocken. Am Freitag legt die Wärme dann spürbar zu. Bei viel Sonne steigen die Werte auf 26 bis 28 Grad. Am Samstag setzt sich das freundliche Wetter fort, dann aber etwas weniger warm. In höheren Lagen am Deister und im Weserbergland bleibt es meist ein wenig kühler.
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1: Auf der A2 zwischen dem Dreieck Hannover West und Hannover Langenhagen kommt es in beiden Richtungen zu Sichtbehinderungen durch Rauch. Auf der B6 Hannover Richtung Nienburg zwischen Herrenhäuserstraße in Fahrenwald und Mecklenheidestraße in Stöcken gibt es nach einem Unfall einen Stau von 3 Kilometern. Bitte die Rettungsgasse bilden. Diese 8 Blitzer habt ihr uns zuletzt gemeldet. Auf der B214 in Wietze und auf der B215 in Lese. Dazu auf der B215 in Nienburg, 500 Meter vor Abfahrt Nienburg-Mitte. In Hannover außerdem in Oberricklingen auf der Am-Sauer-Winkel, 150 Meter vor Kiosk und in Seelhorst auf der Hölche-Baumstraße Ecke Veronika-Weg. Weitere Blitzer stehen in Neustadt-Bevensen auf der Bührener Straße und in Neustadt-Mandelsloh auf der Mandelsloher Straße. Abschließend in Meize auf der Geilhofer Straße Ecke Hellwiesen. Alle weiteren Meldungen findet ihr wie immer auch auf der Meerradio-Website und in unserer App. Kommt gut durch.
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2: In den kommenden Minuten die Plätze 15 bis 11 und es kommt Neues von Kygo. Und jetzt geht's weiter mit Bruno Mars. Der stand Anfang des Jahres bei uns an der Chartspitze mit I Just Might. 20 Wochen nun schon dabei in dieser...

Es geht um 2005, mittlerweile 21 Jahre her. Die Jungs von Tokyo Hotel aus Magdeburg starten Ende Sommer 2005 richtig durch, landen auf Platz 1 der Single- und Albumcharts. Durch den Monsun wird ihr erster Nummer 1-Hit. Heute, 21 Jahre später, leben sie in L.A., machen immer noch Musik und moderieren bald Wetten, dass. Im November 2005, Angela Merkel wird die neue Bundeskanzlerin und regiert das Land. Harry Potter führt die Kinocharts an. Potter und der Feuerkelch war 2005 der erfolgreichste Film. 2005 gab es bei uns 15 Nummer 1-Hits in den Single-Verkaufcharts. Zum Beispiel 50 Cent mit Candy Shop.

Hero to Hero von Sarah Connor. Selbst nach 20 Jahren Karriere mischt Madonna auch 2005 die Charts auf mit ihrem 10. Studioalbum Confessions on a Dance Floor. Es landete in sämtlichen Ländern auf Platz 1 der Charts. Der erfolgreichste Titel des Albums war das ABBA-Cover Hang Up. In insgesamt 41 Ländern auf Platz 1 der Single-Charts. Mittlerweile ist Madonna 67, lebt in Portugal und plant für dieses Jahr ein neues Album. Das hier ist der Hit aus 2005, also heute vor 21 Jahren.

Vielleicht habt ihr es ja rausgehört, die Stimme eben im Song kennen wir noch von diesem Knaller. Hey, brother. Dan Timinsky, ein Country-Musiker aus den USA, damals für Avicii, jetzt hier für Kygo gesungen, Heaven on Your Mind. Das war unser zweiter Hitvorschlag. Gleich die Top 10. Letzte Woche gehörte er noch dazu mit Homebreaker. Bisschen abgerutscht in dieser Woche, Somber. Platz

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1: Hallo, derzeit melden Bokelo bei der Kita 21 Grad, dazu ist es klar. Schwarmstedt meldet 20 Grad, Neunkirchen 18 Grad. Heute Abend bleibt es meist klar und freundlich. In der Steinhuder Meerregion geht es mit leichtem Wind in eine oft klare Nacht. Nur im Weserbergland können sich örtlich Nebelfelder bilden. Morgen startet freundlich, am Vormittag ziehen hier und da ein paar Wolken durch. Später ist es wieder verbreitet sonnig, dazu steigen die Werte auf 20 bis 21 Grad. Am Freitag wird es dann spürbar wärmer und durchweg sonnig mit 27 bis 28 Grad am Nachmittag. Zum Wochenende hin bleibt es freundlich und trocken, dann liegen die Werte etwas niedriger. Etwas kühler bleibt es weiterhin in den höheren Lagen am Deister und im Weserbergland.
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2: Ich bin Thomas Bleskin. Die Wirtschaftsweisen erwarten wegen der Folgen des Iran-Kriegs nur noch ein Mini-Wachstum der deutschen Wirtschaft. Der Sachverständigenrat senkte seine Prognose für dieses Jahr auf 0,5%. Als Belastung gelten vor allem hohe Energiepreise und steigende Produktionskosten. Zugleich mahnten die Ökonomen schnelle Reformen bei Kranken- und Pflegeversicherung an. Die Bundesregierung rechnet ebenfalls nur noch mit einem schwachen Wachstum. Verfahren vor deutschen Verwaltungsgerichten sollen künftig schneller abgeschlossen werden. Das Bundeskabinett hat dafür eine Reform auf den Weg gebracht. Verwaltungsgerichte kontrollieren das Handeln der Behörden. Dabei geht es etwa um Streitigkeiten über Baugenehmigungen, um die Zuteilung eines Studienplatzes oder das Recht auf Asyl.
3: Im Schnitt dauern solche Verfahren im Moment rund 14 Monate. Künftig sollen mehr Entscheidungen durch Einzelrichter getroffen werden. Außerdem sollen Gerichte besser gegen aussichtslose und rechtsmissbräuchliche Klagen vorgehen können. Und wer gegen eine behördliche Entscheidung Widerspruch einlegen will, soll das künftig einfacher per Mail tun können, wenn die Behörde das anbietet. Außerdem sollen Gerichte höhere Zwangsgelder gegen Behörden verhängen können, bis zu 25.000 Euro statt bisher 10.000. Über die Reform müssen der Bundestag und die Länderkammer noch entscheiden. David Riemer, Berlin.
2: Die griechische Regierung will Minderjährigen künftig die Nutzung von E-Scootern auf Straßen verbieten. Ein entsprechender Gesetzentwurf soll in Kürze ins Parlament eingebracht werden.
4: Der Minister nahm kein Blatt vor den Mund. Viele Jugendliche würden diese Scooter behandeln, als wären sie Teil eines Videospiels. Schnell drauf, schnell los, ohne wirklich über die Folgen nachzudenken. Damit soll Schluss sein, sagte er. Auch aus den Krankenhäusern kommen deutliche Warnungen. Die Zahl der Verletzten steige spürbar. Vor allem junge Fahrer, aber auch Touristen landen nach Stürzen in der Notaufnahme. Takisafos Athen.
2: Die Bundesregierung will die Filmproduktion in Deutschland mit neuen Vorgaben für Streamingdienste stärken. Anbieter wie Netflix, Amazon Prime oder Disney Plus sollen künftig verpflichtend investieren. Zugleich ist mehr staatliche Förderung geplant. Kulturstaatsminister Weimar sprach von der größten filmpolitischen Reform seit Jahrzehnten und stellte Investitionen in Milliardenhöhe in Aussicht. Branchenverbände begrüßten das Vorhaben grundsätzlich, kritisierten aber die aus ihrer Sicht zu niedrige Investitionsquote.
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1: Vorsicht auf der A7 in Richtung Hamburg zwischen Altwarmbüchen und Großburg-Wedel. Dort befindet sich eine Ölspur auf der Fahrbahn. Auf der B6 Hannover Richtung Nienburg gibt es zwischen der Herrenhäuser Straße in Fahrenwald und der Mecklenheidestraße in Stöcken einen 3 Kilometer langen Stau nach einem Unfall. Bitte bildet eine Rettungsgasse.
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1: Diese 8 Blitzer habt ihr uns zuletzt gemeldet. Auf der B215 in Lese und auf der B215 in Nienburg, 500 Meter vor der Abfahrt Nienburg-Mitte. Außerdem auf der B214 in Wietze. In Hannover dazu in Oberricklingen, auf der Straße am Sauerwinkel, 150 Meter vor dem Kiosk und in Seelhorst auf der Höltjebaumstraße an der Ecke Veronika-Weg. Weitere Blitzer gibt es in Neustadt-Bevensen auf der Bürener Straße, in Mellendorf-Geilhof auf der Zellerstraße, 110 Meter vor der Feuerwehr und in Meize auf der Geilhof. Hoferstraße an der Ecke Hellwiesen. Weitere aktuelle Blitzer in der Region gibt es auch jederzeit online und in unserer Meerradio-App. Gute Fahrt!
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6: Schwupps, da sind wir schon im zweiten Teil unserer Chartshow mit den Plätzen 10 bis 1 und neuen Songs von Kylie Minogue, Robin Schulz dabei. Und jetzt geht's weiter mit der nächsten Platzierung.
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6: Turn the lights off. Hier sind Kato und John.

0: Swim BTS auf der 9.
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0: Hit-Tipp. Ja, Wahnsinn, wie die Zeit rennt. Kylie Minogue, nächste Woche wird sie schon 58. Dabei hatte sie gefühlt vorgestern erst diesen Hit hier. Es war tatsächlich Herbst 2001, vor 25 Jahren. Aber es geht noch weiter zurück. 1987, nochmal 13 Jahre vorher, hatte sie ihre erste Nummer 1 in den USA, Locomotion. Kylie hat, das ist bekannt, mittlerweile alle Höhen und Tiefen des Lebens durchgemacht. 40 Jahre Bühnengeschichte liegen hinter ihr. Da gibt es momentan ganz neu auf Netflix eine Doku, die ihr Leben von A bis Z beleuchtet. Mit viel Musik, zum Beispiel diesen Titelsong hier. Brandneu und unser nächster Hitvorschlag. Hier kommt Kylie.

0: Tonight, David Guetta und Jennifer Lopez hatten wir auf Platz 8. Und eben gehört Olivia Rodrigo, Drop Dead, auf Platz 7. Hier kommt die nächste Olivia mit Nachnamen Dean. Und es geht einen Platz aufwärts für So Easy.
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1: Guten Abend. Momentan messen wir in Neustadt-Suttorf 19 Grad, dazu ist es klar. In Bissendorf-Wietze am Dorfteich sind es ebenfalls 19 Grad, in Walle 14 Grad. Über der Steinhuder Meerregion bleibt es heute Abend meist klar. In der Nacht kühlt die Luft deutlich ab. Örtlich kann sich vor allem im Weserbergland in Tallagen etwas Nebel bilden. Morgen startet der Tag teils mit lockeren Wolken. Danach wird es wieder häufig freundlich, bei Höchstwerten zwischen 20 und 21 Grad. Am Freitag wird es dann spürbar wärmer und verbreitet freundlich. Die Temperaturen steigen auf 27 bis 28 Grad. Auch am Samstag bleibt es freundlich und warm. Nur in den höheren Lagen am Deister und im Weserbergland ist es etwas frischer.
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1: Auf der A7 Hannover Richtung Hamburg besteht zwischen Altwarmbüchen und Großburg-Wedel Gefahr durch eine Ölspur. Auf der B6 Hannover Richtung Nienburg gibt es zwischen Herrenhäuser Straße in Hannover und Mecklenheidestraße in Stöcken einen etwa 2 Kilometer langen Stau nach einem Unfall. Denkt bitte an die Rettungsgasse. Diese 8 Blitzer habt ihr uns zuletzt gemeldet. Auf der B214 in Wietze und auf der B215 in Lese. Außerdem auf der B215 in Nienburg, 500 Meter vor Abfahrt Nienburg-Mitte. In Hannover wird auf der B3 in Waldheim kontrolliert. Dazu ein Blitzer in Stöcken auf der Stöckener Straße. Weitere Blitzer gibt es in Neustadt-Mandelsloh auf der Mandelsloher Straße, in Meize auf der Geilhofer Straße Ecke Hellwiesen und in Mellendorf-Geilhof auf der Zeller Straße 110 Meter vor der Feuerwehr. Alle weiteren Meldungen findet ihr wie immer auch auf der Meerradio-Website und in unserer App. Kommt gut durch!
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2: Hier kommen die nächsten beiden Platzierungen. Save My Love von Kygo und Khaled gleich auf Platz 4. Und für Teddy Swims geht 7 Plätze aufwärts.
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2: Mr. Know It All.

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0: Stimme, die Sängerin, kommt aus Berlin. Barbs heißt sie. Better Times, der Song für Robin Schulz. Das war unser vierter und letzter Hitvorschlag.
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0: Auch er stand schon bei uns an der Chartspitze, Alex Warren mit Fever Dream. Heute hier auf Platz

0: Und das waren sie, eure 20 meistgewünschten, meistgelikten Hits der letzten Tage. Die Top 20 und wir sind bei Platz 1 angekommen. Da hat sich nichts verändert, wie auch in der letzten Woche. Hier kommt New Religion, Bebe Rexha.
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1: Moin. In Landesbergen beim Kraftwerk und in Resse sind es 19 Grad, in Soltau 18 Grad. Dazu ist es klar. Über der Steinhuder Meerregion zeigt sich der Abend klar und freundlich. In den nächsten Stunden bleibt es meist klar, dazu weht nur schwacher Wind. In der Nacht kühlt die Luft auf etwa 6 bis 9 Grad ab. Morgen startet freundlich, am Vormittag ziehen hier und da ein paar Wolken durch, später wird es wieder oft heiter. Am Freitag wird es dann deutlich wärmer und verbreitet sonnig. Die höchsten Werte liegen bei 27 bis 28 Grad. Etwas frischer bleibt es in den höheren Lagen am Deister und im Weserbergland. Am Samstag geht es ähnlich freundlich weiter.
2: Nachrichten. Ich bin Thomas Bleskin. Die Wirtschaftsweisen erwarten in diesem Jahr wegen der Auswirkungen des Iran-Kriegs nur ein Mini-Wachstum der deutschen Wirtschaft von 0,5%. Im vergangenen Herbst hatte der Sachverständigenrat noch mit einem Plus des Bruttoinlandsprodukts von 0,9% gerechnet.
3: Sprit ist teurer geworden, Öl, Gas und das spüren natürlich auch die Unternehmer. Zudem rechnen die Experten damit, dass auch die Inflation weiter ansteigt, also dass wir Verbraucher an Kaufkraft verlieren. Das milliardenschwere Investitionsprogramm der Regierung für die Infrastruktur könnte für ein bisschen mehr Wachstum sorgen, so die Wirtschaftsweisen. Gleichzeitig fordern sie aber Reformen von der Regierung und das heißt vor allem den Anstieg der Sozialbeiträge begrenzen. Claudia Wächter, Nachrichtenredaktion.
2: Das Bundeskabinett hat eine Neufassung des Baugesetzbuchs beschlossen, die vor allem den Wohnungsbau in Schwung bringen soll. Planungsverfahren sollen digitalisiert, verkürzt und für Bürgerinnen und Bürger durchsichtiger werden. Daneben sollen Kommunen mehr Handhabe gegen sogenannte Schrottimmobilien bekommen.
4: Städte und Gemeinden mit zu wenig Wohnraum können künftig bauen zum sogenannten überragenden öffentlichen Interesse erklären. Damit würden dann die entsprechenden Projekte Vorrang vor anderen Interessen bekommen, wenn es zum Beispiel um die Nutzung von Grünflächen geht. Das große Ziel der Ministerin, Bauen beschleunigen, denn das dauert hier in Deutschland immer noch viel zu lange. Und offensichtlich vernachlässigte Häuser sollen schneller instand gesetzt werden, in Extremfällen sogar enteignet werden können. Thomas Thonfeld, Berlin.
2: Die Spritpreise in Deutschland sinken zwar weiter, nach Einschätzung des ADAC aber zu langsam. Super EC kostete zuletzt im Schnitt knapp 1,98 Euro pro Liter, Diesel rund 1,95 Euro. Beide Kraftstoffe seien damit trotz Preisrückgangs weiter deutlich teurer als vor Beginn des Irankriegs. Der ADAC kritisierte, niedrigere Ölpreise würden von den Mineralölkonzernen nur verzögert an die Verbraucher weitergegeben. Bei einem schweren Verkehrsunfall in Dienstlaken sind 2 12-jährige Jungen ums Leben gekommen. Nach Polizeiangaben wurden die Kinder auf Fahrrädern von einem Auto erfasst und starben später im Krankenhaus. Ein weiteres Kind wurde leicht verletzt. Die 47 Jahre alte Autofahrerin kam schwer verletzt in eine Klinik. Zur Ursache des Unfalls ermittelt nun ein spezialisiertes Unfallaufnahmeteam.
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1: Auf der B6 Hannover Richtung Nienburg zwischen Herrenhäuserstraße in Fahrenwald und Meklenheidestraße in Stöcken gab es einen Unfall. Der linke Fahrstreifen ist gesperrt. Und das sind die 8 aktuellsten Blitzer in der Steinhuder Meerregion. Auf der B214 in Wietze und auf der B215 in Lese. Weiter auf der B215 in Nienburg, 500 Meter vor der Abfahrt Nienburg-Mitte. In Hannover außerdem auf der B3 in Waldheim, auf der Stöckener Straße in Stöcken und am Sauerwinkel in Oberricklingen, 150 Meter vor dem Kiosk. Weitere Blitzer gibt es in Neustadt-Mandelsloh auf der Mandelsloher Straße sowie in Mellendorf-Geilhof auf der Zeller Straße, 110 Meter vor der Feuerwehr. Weitere Blitzer findet ihr natürlich auch online auf der Meerradio-Website und in unserer App. Kommt gut durch.
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1: Moin. In Landesbergen beim Kraftwerk und in Resse sind es 19 Grad, in Soltau 18 Grad. Dazu ist es klar. Über der Steinhuder Meerregion zeigt sich der Abend klar und freundlich. In den nächsten Stunden bleibt es meist klar, dazu weht nur schwacher Wind. In der Nacht kühlt die Luft auf etwa 6 bis 9 Grad ab. Morgen startet freundlich, am Vormittag ziehen hier und da ein paar Wolken durch, später wird es wieder oft heiter. Am Freitag wird es dann deutlich wärmer und verbreitet sonnig. Die höchsten Werte liegen bei 27 bis 28 Grad. Etwas frischer bleibt es in den höheren Lagen am Deister und im Weserbergland. Am Samstag geht es ähnlich freundlich weiter.
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1: Auf der B6 Hannover Richtung Nienburg zwischen Herrenhäuserstraße in Fahrenwald und Mecklenheidestraße in Stöcken gab es einen Unfall. Der linke Fahrstreifen ist gesperrt. Und das sind die 8 aktuellsten Blitzer in der Steinhuder Meerregion. Auf der B214 in Wietze und auf der B215 in Lese. Weiter auf der B215 in Nienburg, 500 Meter vor der Abfahrt Nienburg-Mitte. In Hannover außerdem auf der B3 in Waldheim, auf der Stöckener Straße in Stöcken und am Sauerwinkel in Oberricklingen, 150 Meter vor dem Kiosk. Weitere Blitzer gibt es in Neustadt-Mandelsloh auf der Mandelsloher Straße sowie in Mellendorf-Geilhof auf der Zeller Straße, 110 Meter vor der Feuerwehr. Weitere Blitzer findet ihr natürlich auch online auf der Meerradio-Website und in unserer App. Kommt gut durch.
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1: Die aktuellen Wetterwerte. Havelse am Stadion und Lohnde melden 17 Grad. In Havelse am Stadion ist es dazu klar. In Drakenburg sind es 18 Grad. Im Sendegebiet von Meerradio verläuft der Abend meist klar. In der Nacht bleibt es klar oder nur locker bewölkt. Dazu kühlt die Luft auf 6 bis 9 Grad ab. Morgen startet freundlich, teils mit ein paar lockeren Wolken und bringt später wieder viel Sonne bei angenehmen 20 bis 21 Grad. Am Freitag setzt sich das freundliche und deutlich wärmere Wetter fort. Dann wird es verbreitet warm und oft sonnig. Zum Wochenende hin bleibt es überwiegend freundlich. Die Temperaturen fallen dann etwas niedriger aus als am Freitag. Örtlich kann es in den Tälern in der Früh kurz neblig werden. In höheren Lagen bleibt es zudem meist etwas frischer als im Tiefland.
2: Nachrichten. Ich bin Thomas Bleskin. Die Wirtschaftsweisen erwarten wegen der Folgen des Iran-Kriegs nur noch ein Mini-Wachstum der deutschen Wirtschaft. Der Sachverständigenrat senkte seine Prognose für dieses Jahr auf 0,5%. Als Belastung gelten vor allem hohe Energiepreise und steigende Produktionskosten. Zugleich mahnten die Ökonomen schnell Reformen bei Kranken- und Pflegeversicherung an. Die Bundesregierung rechnet ebenfalls nur noch mit einem schwachen Wachstum. Verfahren vor deutschen Verwaltungsgerichten sollen künftig schneller abgeschlossen werden. Das Bundeskabinett hat dafür eine Reform auf den Weg gebracht. Verwaltungsgerichte kontrollieren das Handeln der Behörden. Dabei geht es etwa um Streitigkeiten über Baugenehmigungen, um die Zuteilung eines Studienplatzes oder das Recht auf Asyl.
3: Im Schnitt dauern solche Verfahren im Moment rund 14 Monate. Künftig sollen mehr Entscheidungen durch Einzelrichter getroffen werden. Außerdem sollen Gerichte besser gegen aussichtslose und rechtsmissbräuchliche Klagen vorgehen können. Und wer gegen eine behördliche Entscheidung Widerspruch einlegen will, soll das künftig einfacher per Mail tun können, wenn die Behörde das anbietet. Außerdem sollen Gerichte höhere Zwangsgelder gegen Behörden verhängen können, bis zu 25.000 Euro statt bisher 10.000. Über die Reform müssen der Bundestag und die Länderkammer noch entscheiden. David Riemer, Berlin.
2: Die griechische Regierung will Minderjährigen künftig die Nutzung von E-Scootern auf Straßen verbieten. Ein entsprechender Gesetzentwurf soll in Kürze ins Parlament eingebracht werden.
4: Der Minister nahm kein Blatt vor den Mund. Viele Jugendliche würden diese Scooter behandeln, als wären sie Teil eines Videospiels. Schnell drauf, schnell los, ohne wirklich über die Folgen nachzudenken. Damit soll Schluss sein, sagte er. Auch aus den Krankenhäusern kommen deutliche Warnungen. Die Zahl der Verletzten steige spürbar. Vor allem junge Fahrer, aber auch Touristen landen nach Stürzen in der Notaufnahme. Takis Athen.
2: Die deutsche Luftfahrt- und Tourismusbranche sieht trotz der Lage im Nahen Osten keine Gefahr für Flugausfälle im Sommer wegen fehlenden Kerosins. Die Lufthansa erklärte, mögliche Ausfälle über die Straße von Hormuz könnten durch Importe aus den USA und Afrika ausgeglichen werden. Reisende müssten sich weder um ihre Buchungen noch um nachträgliche Preissteigerungen sorgen.
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1: Auf der B6 ist zwischen Klappenburg-Brücke und Mecklenheidestraße eine Fahrspur gesperrt. Außerdem gab es einen Unfall auf dem Westschnellweg. Dabei ist der linke Fahrstreifen gesperrt. Und das sind die 8 aktuellsten Blitzer in der Steinhuder Meerregion. Auf der B214 in Wietze und auf der B215 in Lese. Ebenfalls auf der B215 in Nienburg, 500 Meter vor der Abfahrt Nienburg-Mitte. In Hannover außerdem in Oberricklingen auf der Am-Sauer-Winkel, 150 Meter vor dem Kiosk. Und in Seelhorst auf der Hölchebaumstraße, Ecke Veronikaweg. Weitere Blitzer stehen in Neustadt-Mandelsloh auf der Mandelsloher Straße sowie in Meize auf der Geilhofer Straße, Ecke Hellwiesen und in Mellendorf-Geilhof auf der Zellerstraße, 110 Meter vor der Feuerwehr. Einen Überblick über alle aktuellen Blitzer findet ihr auch online auf der Meerradio-Website und in unserer App. Kommt gut durch!
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1: Die aktuellen Wetterwerte. Havelse am Stadion und Lohnde melden 17 Grad. In Havelse am Stadion ist es dazu klar. In Drakenburg sind es 18 Grad. Im Sendegebiet von Meerradio verläuft der Abend meist klar. In der Nacht bleibt es klar oder nur locker bewölkt. Dazu kühlt die Luft auf 6 bis 9 Grad ab. Morgen startet freundlich, teils mit ein paar lockeren Wolken und bringt später wieder viel Sonne bei angenehmen 20 bis 21 Grad. Am Freitag setzt sich das freundliche und deutlich wärmere Wetter fort. Dann wird es verbreitet warm und oft sonnig. Zum Wochenende hin bleibt es überwiegend freundlich. Die Temperaturen fallen dann etwas niedriger aus als am Freitag. Örtlich kann es in den Tälern in der Früh kurz neblig werden. In höheren Lagen bleibt es zudem meist etwas frischer als im Tiefland.
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1: Auf der B6 ist zwischen Klappenburg-Brücke und Mecklenheidestraße eine Fahrspur gesperrt. Außerdem gab es einen Unfall auf dem Westschnellweg. Dabei ist der linke Fahrstreifen gesperrt. Und das sind die 8 aktuellsten Blitzer in der Steinhuder Meerregion. Auf der B214 in Wietze und auf der B215 in Lese. Ebenfalls auf der B215 in Nienburg, 500 Meter vor der Abfahrt Nienburg-Mitte. In Hannover außerdem in Oberricklingen auf der Am-Sauer-Winkel, 150 Meter vor dem Kiosk, und in Seelhorst auf der Hölchebaumstraße, Ecke Veronika-Weg. Weitere Blitzer stehen in Neustadt-Mandelsloh auf der Mandelsloher Straße sowie in Meize auf der Geilhofer Straße, Ecke Hellwiesen, und in Mellendorf-Geilhof auf der Zellerstraße, 110 Meter vor der Feuerwehr. Einen Überblick über alle aktuellen Blitzer findet ihr auch online auf der Meerradio-Website und in unserer App. Kommt gut durch!
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1: Moin aus der Meerradio-Wetterredaktion. Im Moment melden Neustadt-Hagen, Balge beim Heimatmuseum und Wietzendorf jeweils 16 Grad. In Wietzendorf ist es dazu klar. Heute Abend ist der Himmel meist klar. In unserer Region bleibt es trocken. In der Nacht kühlt es deutlich ab, verbreitet auf etwa 6 bis 9 Grad. Nur im Weserbergland können sich in den Tälern örtlich Nebelfelder bilden. Morgen beginnt freundlich. Nach frischem Start ist es tagsüber wieder oft klar und trocken. Auch am Freitag geht es freundlich weiter. Dann wird es spürbar wärmer mit 27 bis 28 Grad. Zum Wochenende hin bleibt die freundliche Linie erhalten. Dabei wird es leicht weniger warm. In höheren Lagen am Deister und im Weserbergland ist es nachts und am Morgen generell etwas kühler als im Tiefland.
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3: Ich bin Diana Kramer. Die Wirtschaftsweisen erwarten in diesem Jahr wegen der Auswirkungen des Iran-Kriegs nur ein Mini-Wachstum der deutschen Wirtschaft von 0,5%. Im vergangenen Herbst hatte der Sachverständigenrat der Bundesregierung noch mit einem Plus des Bruttoinlandsprodukts von 0,9% gerechnet.
4: Sprit ist teurer geworden, Öl, Gas, und das spüren natürlich auch die Unternehmer. Zudem rechnen die Experten damit, dass auch die Inflation weiter ansteigt, also dass wir Verbraucher an Kaufkraft verlieren. Das milliardenschwere Investitionsprogramm der Regierung für die Infrastruktur könnte für ein bisschen mehr Wachstum sorgen, so die Wirtschaftsweisen. Gleichzeitig fordern sie aber Reformen von der Regierung, und das heißt vor allem den Anstieg der Sozialbeiträge begrenzen. Claudia Wächter, Nachrichtenredaktion.
3: Vor einigen Tagen hatte US-Präsident Donald Trump Hoffnungen auf ein baldiges Ende des Iran-Kriegs geweckt, dann war er zurückgerudert. Heute hat sich Trump erneut eher zurückhaltend geäußert. Der Verhandlungsstand sei noch nicht zufriedenstellend, sagte er.
5: Der Iran habe fast alle seine Waffen, Flugzeuge und Schiffe verloren, sagte Trump, er verhandele aus der Not. Eine Lockerung der Sanktionen käme nicht in Frage. Trump betonte auch, er habe keine Eile, den Krieg zu beenden. Langsam gebe Teheran den USA, was sie wollten, meinte Trump, und entweder gibt es ein Abkommen oder sein Pentagon-Chef werde die Sache zu Ende bringen und ihnen den Garaus machen. Die Öl- und Benzinpreise und die wirtschaftlichen Folgen des Krieges sind nicht Trumps Priorität. Das machte er wieder deutlich. Aus den USA, Tina Eck.
3: Die frühere RAF-Terroristin Daniela Klette ist zu 13 Jahren Gefängnis verurteilt worden. Das Landgericht Verden sah es als erwiesen an, dass sie gemeinsam mit ihren mutmaßlichen Komplizen Burkhard Garweg und Ernst Volker Staub Geldtransporter und Supermärkte in mehreren Städten in Niedersachsen und Nordrhein-Westfalen überfallen hat. Dabei soll das Trio mehr als 2 Millionen Euro erbeutet haben. Nach den beiden Männern wird weiter gesucht. Bei einem schweren Verkehrsunfall in Dienstlaken in NRW sind 2 12-jährige Jungen ums Leben gekommen. Nach Polizeiangaben wurden die Kinder auf Fahrrädern von einem Auto erfasst. Beide starben später im Krankenhaus. Ein weiteres Kind wurde leicht verletzt. Die 47 Jahre alte Autofahrerin kam schwer verletzt in eine Klinik. Zur genauen Unfallursache wird ermittelt.
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1: Auf der B6 zwischen Klappenburgbrücke und Mecklenheidestraße ist eine Fahrspur gesperrt. Außerdem gab es in Stöcken auf dem Westschnellweg einen Unfall. Dabei ist der linke Fahrstreifen gesperrt. Und das sind die 8 aktuellsten Blitzer rund ums Steinhuder Meer. Auf der B214 in Wietze und auf der B215 in Lese. Dazu auf der B215 in Nienburg, 500 Meter vor der Abfahrt Nienburg-Mitte. In Hannover außerdem in Oberricklingen am Sauerwinkel, 150 Meter vor dem Kiosk. Und in Seelhorst auf der Höltjebaumstraße an der Ecke Veronika-Weg. Weitere Blitzer gibt es in Uetze, Elze auf der Blockhorster Straße, in Mellendorf-Geilhof auf der Zellerstraße, 110 Meter vor der Feuerwehr, sowie in Meize auf der Geilhofer Straße an der Ecke Hellwiesen. Alle weiteren Meldungen gibt's wie immer auch im Netz und in unserer Meerradio-App. Gute Fahrt!
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1: Ich bin Diana Kramer. Die deutsche Wirtschaft kommt nicht in Schwung. Die Folgen des Iran-Kriegs bremsen die erhoffte Erholung aus. Auch die Wirtschaftsweisen senken deshalb ihre Konjunkturprognose. Für dieses Jahr erwartet der Sachverständigenrat der Bundesregierung nur noch ein Mini-Wachstum von 0,5%. Die Wirtschaftsweise Veronika Grimm sieht neben den Kriegsfolgen aber auch strukturelle Gründe.
2: Insbesondere auch aufgrund steigender Sozialversicherungsbeiträge und Energiekosten belasten nun die Unternehmen und dämpfen die Investitionsnachfrage. Hinzu kommen die wirtschaftspolitische Unsicherheit und verhaltene Absatzerwartungen.
1: Die Wirtschaftsweise Veronika Grimm. Im vergangenen Herbst hatten die Sachverständigen noch mit einem Plus des Bruttoinlandsprodukts von 0,9% gerechnet. Berichte über mögliche Diskussionen zu einem Austausch von Bundeskanzler Friedrich Merz sorgen in der Union für Unruhe. Bild und Stern hatten unter Berufung auf führende Christdemokraten über entsprechende Gedankenspiele berichtet. Als möglicher Nachfolger wird dabei unter anderem Nordrhein-Westfalens Ministerpräsident Henrik Wüst genannt. Das Umfeld von Kanzler Merz wies die Spekulationen scharf zurück. Der Wohnungsbau in Deutschland soll beschleunigt werden. Das Bundeskabinett hat dafür den Weg freigemacht. Demnach soll ein neues Baugesetzbuch kommunale Planungen schneller machen und Wohnungsbau in Gebieten mit Knappheit bevorzugen. Etwa indem Verfahren digitalisiert, verkürzt und transparenter werden.
3: Städte und Gemeinden sollen noch leichter gegen sogenannte Schrottimmobilien vorgehen können. In extremen Fällen könnte dann sogar eine Enteignung möglich sein. Bauministerin Huberts bemängelt die zuletzt schwachen Zahlen beim Wohnungsbau. Im letzten Jahr sind nur noch knapp über 200.000 Wohnungen fertiggestellt worden. Kommunen mit angespanntem Wohnungsmarkt können künftig ein überragendes öffentliches Interesse für Wohnungsbau erklären. Dadurch soll die Bauplanung statt auf 5 bis 15 Jahren künftig in etwa 2 Jahren abgeschlossen werden können. David Riemer, Berlin.
1: Die Kämpfe zwischen Israel und der Hisbollah im Libanon verschärfen sich erneut deutlich. Israels Armee flog weitere Luftangriffe und rief große Teile des Südlibanons zur Evakuierung auf. Die Hisbollah setzte wiederum ihre Angriffe auf Nordisrael fort. Trotz einer Waffenruhe seit April werden weiter täglich Menschen getötet. Beobachter warnen vor einer neuen Eskalation des Konflikts.

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1: Ich bin Diana Kramer. Bundeskanzler Friedrich Merz hat seine Reformambitionen als Regierungschef unterstrichen. Deutschland habe die Kraft für einen neuen Aufbruch und er persönlich sei mit aller Kraft entschlossen, diesen Aufbruch mit seiner Regierung auch zu ermöglichen. Das sagte Merz am Abend bei einer CDU-Veranstaltung in seiner Heimat Arnsberg im Sauerland. Auf die aktuellen Spekulationen über einen möglichen Kanzlerwechsel ging Merz nicht ein. Bild und Stern hatten unter Berufung auf führende Christdemokraten über entsprechende Gedankenspiele berichtet. Als möglicher Nachfolger wurde NRW-Ministerpräsident Henrik Wüst genannt. Der ukrainische Präsident Selenskyj hat neue Gegenschläge im russischen Hinterland angekündigt. Das sei nötig, um Moskau klarzumachen, dass es für den Angriffskrieg gegen sein Land mit eigenen Verlusten bezahlen müsse, sagte Selenskyj in seiner abendlichen Videobotschaft.
2: Moskau droht zwar mit Vergeltungsschlägen, doch Selenskyj setzt selbstbewusst auf Attacke. Dabei ist unwahrscheinlich, dass er den Kreml hier in Moskau auf diese Weise zu Verhandlungen zwingen kann. Vielmehr belächeln russische Kommentatoren, dass Selenskyj einerseits Moskau droht und er sich andererseits nun mit einem Hilferuf an US-Präsident Trump wendet. In einem Brief bittet er Trump um mehr Raketen für die Abwehr von Moskaus Angriffen. Aus Moskau, Ulf Mauder.
1: Auf der Bahnstrecke Hamburg-Berlin gibt es seit dem Abend Verzögerungen. Grund ist der Ausfall eines Stellwerks bei Lüneburg. Nach Angaben der Bahn kann es noch bis Donnerstagnachmittag zu Verspätungen und Zugausfällen kommen.
3: Es fahren noch ICE-Fernzüge zwischen Hamburg und Berlin, betont die Bahn, aber nur alle 2 Stunden. Und um die Stellwerksstörung zu beheben, brauche man voraussichtlich noch bis Donnerstag. Betroffen ist auch der Regionalverkehr. Die lokale Bahngesellschaft Metronom etwa teilte mit, dass sich der Verkehr immer weiter aufstaue. Fahrgäste sollen möglichst auf den ohnehin fahrenden Ersatzverkehr ausweichen. Die Strecke Hamburg-Berlin wurde seit letzten Sommer generalsaniert. Seit Mitte Mai ist ein Teil wieder freigegeben. Mitte Juni soll die ganze Strecke wieder befahrbar sein. Aus Berlin, Ronny Torau.
1: Griechenland greift durch. Die Regierung in Athen will Minderjährigen die Nutzung von E-Scootern auf Straßen verbieten und kündigte einen entsprechenden Gesetzentwurf an. Grund ist die steigende Zahl verletzter Jugendlicher. In Griechenland haben Unfälle mit E-Scootern auch unter Touristen deutlich zugenommen.

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1: Ich bin Diana Kramer. Die Wirtschaftsweisen erwarten in diesem Jahr wegen der Auswirkungen des Iran-Kriegs nur ein Mini-Wachstum der deutschen Wirtschaft von 0,5%. Im vergangenen Herbst hatte der Sachverständigenrat der Bundesregierung noch mit einem Plus des Bruttoinlandsprodukts von 0,9% gerechnet.
2: Sprit ist teurer geworden, Öl, Gas und das spüren natürlich auch die Unternehmer. Zudem rechnen die Experten damit, dass auch die Inflation weiter ansteigt, also dass wir Verbraucher an Kaufkraft verlieren. Das milliardenschwere Investitionsprogramm der Regierung für die Infrastruktur könnte für ein bisschen mehr Wachstum sorgen, so die Wirtschaftsweisen. Gleichzeitig fordern sie aber Reformen von der Regierung und das heißt vor allem den Anstieg der Sozialbeiträge begrenzen. Claudia Wächter, Nachrichtenredaktion.
1: Angesichts der geänderten Bedrohungslage soll die Reserve der Bundeswehr künftig eine größere Rolle spielen. Dafür bereitet das Verteidigungsministerium eine Gesetzesänderung vor. Es will künftig auch in Friedenszeiten die Möglichkeit haben, Reservisten zum Dienst zu verpflichten, heißt es. In bestimmten Ausnahmen soll aber ein Einsatz von Reservisten nur bei Freiwilligkeit möglich sein, etwa bei Amtshilfe im Inland im Fall einer Naturkatastrophe oder bei Auslandseinsätzen. Menschenhandel soll in Deutschland künftig konsequenter verfolgt und härter bestraft werden können. Das sieht ein Gesetzentwurf aus dem Bundesjustizministerium vor, den das Bundeskabinett beschlossen hat.
3: Wer Menschen mit falschen Versprechungen nach Deutschland lockt, um sie hier dann unter Zwang arbeiten zu lassen, der wird künftig bei einer Verurteilung mit bis zu 10 Jahren Haft rechnen müssen. Diese Maximalstrafe ist bislang nur bei besonders schweren Fällen möglich. Neu ist außerdem, dass sich auch Kunden und Kundinnen strafbar machen, wenn sie etwa Leistungen bei Anbietern einkaufen, die klar fragwürdig sind. Da gibt es viele schwarze Schafe, etwa auf dem Bau und bei Nagelstudios. Aus Berlin, Lea Matschulat.
1: Nach dem Unfall mit 2 toten Kindern in Dienstlaken am Niederrhein prüfen Ermittler, ob bei der Autofahrerin ein medizinischer Notfall vorlag. Es spreche nichts für eine absichtliche Tat, teilte die Kreispolizei in Wesel mit. Die 47-Jährige hatte vor einer Schule die Kontrolle über ihr Auto verloren und war in eine Gruppe von 3 Jungen gefahren. 2 12-Jährige starben später im Krankenhaus, der 3. wurde leicht verletzt. Die Autofahrerin kam schwer verletzt in eine Klinik.

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1: Ich bin Diana Kramer. Der UN-Sicherheitsrat wird sich heute mit der Lage im Ukraine-Krieg beschäftigen. Kiew hatte die Sondersitzung beantragt. Der ukrainische Präsident Zelensky hat sich nach Medienberichten inzwischen wegen mangelnder Flugabwehr per Brief